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1: Ich bin Dirk Zeichler. Die Gewerkschaften haben zum Tag der Arbeit harten Widerstand gegen mögliche Einschnitte bei Rente, Gesundheitsversorgung und Sozialleistungen angekündigt. Wenn man uns angreift, dann wehren wir uns, sagte DGB-Chefin Fahimi bei der zentralen Mai-Kundgebung in Nürnberg.
2: Gewerkschaftsbund-Chefin Fahimi rammt in ihrer Rede auf der zentralen DGB-Kundgebung in Nürnberg Pflöcke ein. Hände weg vom 8-Stunden-Tag und von der gesetzlichen Rente. So ihre klare Ansage in Richtung der schwarz-roten Regierungskoalition. Verbunden auch mit der Ankündigung, gegen die Sparpläne der Koalition Widerstand zu leisten. Thomas Thonfeld, Nachrichtenredaktion.
1: US-Verteidigungsminister Hegseth hat den Abzug von etwa 5000 US-Soldaten aus Deutschland angeordnet. Man gehe davon aus, dass der Abzug innerhalb der nächsten 6 bis 12 Monate abgeschlossen sein werde, teilte ein Sprecher des Pentagons mit. Trump hatte jüngst bereits angekündigt, einen entsprechenden Schritt zu prüfen. Zuvor hatte er deutliche Kritik an Bundeskanzler Merz geübt, weil dieser sich kritisch über die US-Offensive gegen den Iran geäußert hatte. Der Tankrabatt zur Entlastung der stark gestiegenen Preise wegen des Iran-Kriegs zeigt erste Wirkung. Zum Start sind die Preise für Benzin und Diesel deutlich gesunken, allerdings nicht so stark wie die Steuersenkung von 16,7 Cent pro Liter. Darauf weisen der ADAC und das Bundeskartellamt hin.
3: Die Bundesregierung fordert eine vollständige Weitergabe des Tankrabatts an die Verbraucher. Laut ADAC sanken die Preise wenige Stunden nach Einführung des Preisnachlasses um 7 bis 8 Cent und gaben danach auch weiter nach. Trotzdem kam es mittags, wie zuletzt üblich, wieder zu einem deutlichen Preissprung. Insgesamt liegen die Preise aber unter dem Niveau vom Donnerstag. Der Tankrabatt gilt bis Ende Juni. David Riemer, Nachrichtenredaktion.
1: US-Präsident Trump will die Zölle auf Autos aus der Europäischen Union auf 25% erhöhen. Die deutsche Autoindustrie sieht eine schwerwiegende Belastung und fordert schnelle Gespräche. Die zusätzlichen Abgaben würden die deutsche und europäische Automobilindustrie in einer ohnehin angespannten Lage hart treffen, sagte die Präsidentin des Verbands der Automobilindustrie, Hildegard Müller. Sie stellten eine schwerwiegende Belastung der transatlantischen Beziehungen dar.
4: Das Wetter.
5: Es ist noch trocken jetzt in der Nacht bei Temperaturen zwischen 13 und 10 Grad. Später bekommen wir dann bis zu 27 Grad. Dazu ist es besonders am Nachmittag bewölkt. Teils kann es auch dann Schauer oder Gewitter geben. So geht es auch am Sonntag weiter. Auch dann ist es bewölkt und stellenweise regnerisch.
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7: Zurzeit liegen uns keine Meldungen vor. Wir wünschen allen unterwegs gute Fahrt.
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5: Natascha Wittmark hier, hallo zusammen. Kurz nach zwei haben wir es und damit wir nicht einschlafen, also wenn wir es nicht wollen, macht uns Bruno Mars jetzt ein bisschen wach mit I Just Might.

0: kommt gerade jetzt, wenn es draußen so dunkel ist, nochmal richtig gut, ne? Ich glaube, unser Hannes Höfer wird unser neuer Adelsexperte. Der hat sich offensichtlich viel mit den Royals auseinandergesetzt die letzten Tage. Vielleicht ein bisschen zu viel.
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2: Europa wird bald fast nur noch von Königinnen regiert. In den Niederlanden zum Beispiel. Das liegt ja irgendwo bei Holland. Belgien, Spanien, Norwegen, Schweden. Alles Länder, wo Kronprinzessinnen ans Regieren kommen. Und alle Gen Z, ne? Ich sag's euch, da wird's einen Kurswechsel geben in den Königshäusern. Das ist ja alles so eingestaubt. Frauen müssen Kleider tragen, Knicks machen und Männer immer brav verbeugen. Wer denkt denn bitte noch in den Kategorien? Zack, weg damit. Eure Majestät, eure Hoheit, eure Durchlauchtheit. Ja, so spricht doch keiner mehr. Ab sofort die offizielle Anrede der Königin. Your sister from another mister. Generell heißt es in Zukunft nicht mehr Königin, sondern Königin. Audienzen gibt's noch bei Twitch im Stream. Der Thron kommt auch weg und dafür gibt's nur noch ein paar Yogamatten. Und statt Zepter und Juwelen gibt's Beanies für den ganzen Hofstaat. Und immer dran denken, wenn dir das Leben eine Krone gibt, mach Limonade draus.
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0: Das Wetter.
1: Es ist trocken und mild bei 13 bis 10 Grad. Am Tag wird es dann sommerlich warm bei bis zu 27 Grad in der Spitze. Im Tagesverlauf zieht es aber mehr und mehr zu und dann kann es vereinzelt regnen und auch Gewitter sind nicht ganz ausgeschlossen.
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2: Zurzeit liegen uns keine Meldungen vor. Wir wünschen allen unterwegs gute Fahrt.
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1: Ja, wir sind mitten im langen Wochenende, ne? Da darf The Weeknd natürlich nicht fehlen. Das ist er hier mit Dancing in the Flames.

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1: Ich bin Dirk Zeitler. US-Präsident Trump will Zölle auf Autos und Lastwagen, die aus der Europäischen Union in die USA eingeführt werden, ab nächster Woche auf 25% erhöhen. In seinem Post auf der Plattform Truth Social begründete er das mit dem Vorwurf, dass sich die EU nicht an das vereinbarte Handelsabkommen halte.
2: Für Autos, leichte Lastwagen und Autoteile, die aus der Europäischen Union in die USA gelangen, gilt aktuell ein Zollsatz von 15%. Doch Trump will das nun ändern. Bernd Lange, der Vorsitzende des Handelsausschusses im Europaparlament, findet das inakzeptabel. Das Europäische Parlament halte weiterhin an der Vereinbarung fest und arbeite an deren Umsetzung, sagt er. Die USA und die EU haben sich im vergangenen Sommer auf ein Handelsabkommen geeinigt. Vollständig umgesetzt ist der Deal aber noch nicht. Aus Washington, Franziska Spieker.
1: US-Verteidigungsminister Hegseth hat den Abzug von etwa 5.000 US-Soldaten aus Deutschland angeordnet. Man gehe davon aus, dass der Abzug innerhalb der nächsten 6 bis 12 Monate abgeschlossen sein werde, teilte ein Sprecher des Pentagons mit. US-Präsident Trump hatte jüngst bereits angekündigt, einen entsprechenden Schritt zu prüfen. Zuvor hatte er deutliche Kritik an Bundeskanzler Merz geübt, weil dieser sich kritisch über die US-Offensive gegen den Iran geäußert hatte. Die Gewerkschaften haben zum Tag der Arbeit harten Widerstand gegen mögliche Einschnitte bei Rente, Gesundheitsversorgung und Sozialleistungen angekündigt. Wenn man uns angreift, dann wehren wir uns, sagte DGB-Chefin Fahimi bei der zentralen Maikundgebung in Nürnberg.
3: Gewerkschaftsbund-Chefin Fahimi rammt in ihrer Rede auf der zentralen DGB-Kundgebung in Nürnberg Pflöcke ein. Hände weg vom 8-Stunden-Tag und von der gesetzlichen Rente. So ihre klare Ansage in Richtung der schwarz-roten Regierungskoalition. Verbunden auch mit der Ankündigung, gegen die Sparpläne der Koalition Widerstand zu leisten. Thomas Thonfeld, Nachrichtenredaktion.
1: Der Tankrabatt zur Entlastung der stark gestiegenen Preise wegen des Iran-Kriegs zeigt erste Wirkung. Zum Start sind die Preise für Benzin und Diesel deutlich gesunken, allerdings nicht so stark wie die geltende Steuersenkung von 16,7 Cent pro Liter. Darauf weisen der ADAC und das Bundeskartellamt hin.
4: Das Wetter.
5: Jetzt in der Nacht hier und da noch klar, später rücken von Westen her immer mehr Wolken an. Es bleibt dann auch noch trocken, das in der Nacht bei 13 bis 16 Grad. Der Samstag, der wird mit 27 Grad dann schon fast sommerlich warm. Allerdings verdichtet sich die Bewölkung heute auch immer mehr. Am Nachmittag steigt dann auch das Schauerrisiko. Auch Gewitter mit Starkregen sind möglich. Das lässt dann am Abend alles etwas nach.
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7: Zurzeit liegen uns keine Meldungen vor. Wir wünschen allen unterwegs gute Fahrt.
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5: Dann packen wir mal Musik rein in diese frische junge Nacht jetzt von Loy, Red Eyes. Ich bin Andreas Grunwald. Angenehme Nacht zusammen.

0: Und nochmal eine Ecke höher, ein kleines Ständchen geschmettert von Whitney Houston, I Will Always Love You.
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0: Und da müssen wir sagen, da haben wir uns richtig drauf gefreut. In dieser Woche war es endlich soweit. Wir haben den coolsten Arbeitsplatz NRWs gesucht und auch gefunden. Wir haben unser kleines Radiostudio direkt am Haus Bürgel in Monheim am Rhein aufgebaut. Kollege Kevin Zimmer hat dann von dort aus von 10 bis 14 Uhr moderiert. Kleines Team und Apfelkuchen hat er auch noch im Gepäck. Und das war ein richtig schöner Vormittag. Franziska hatte sich und ihr Team bei unserer Aktion angemeldet. Vor der Sendung war sie dann sogar noch so ein bisschen nervös.
3: Total aufregend, weil es ja auch nochmal ein neues Medium ist, was wir jetzt hier auf dem Hof begrüßen durften. Und natürlich ist man auch nervös, weil man nicht so genau weiß, was auf jeden Fall passiert. Aber es war mit euch unglaublich toll, hat richtig viel Spaß gemacht. Und als Team seid ihr auch einfach unschlagbar. Also von dem her kann ich mir schon fast vorstellen, dass ihr euch wahrscheinlich das nächste Mal selber bewerben solltet, falls ihr die Aktion nochmal wiederholen solltet.
0: Ja, wir werden die Aktion nächstes Jahr sehr sicher wiederholen. Das war ja unglaublich, wie viele Bewerbungen wir da von euch bekommen haben. Wie lief das denn ab mit der Bewerbung jetzt bei euch? Einfach im Team vorgestellt und dann hier gib ihm?
3: Im Prinzip genauso. Ich habe das im Radio gehört und habe dann meinem Team im nächsten JoFix Bescheid gegeben und ich so, haben wir Lust da drauf? Und alle direkt so, ja, auf jeden Fall machen. Und dann habe ich meine drei Zeilen, die man da angeben konnte, angegeben und es einfach mal versucht. Und dass wir gewonnen haben, ist wirklich total toll, haben wir alle nicht mitgerechnet und freut uns natürlich umso mehr.
0: Ja, vor Ort haben die Kollegen auf jeden Fall gemerkt, Franziska und ihr Team haben völlig verdient gewonnen. Das war eine richtig tolle Atmosphäre. Gibt's denn noch so einen Tipp von euch jetzt an alle Chefinnen und Chefs? Wie wird man der coolste Arbeitsplatz in NRW?
3: Motiviert euer Team. Schaut vielleicht auch, dass ihr mehr Lokalradio auf der Arbeit hört. Vielleicht ist das Team dann noch motivierter und vielleicht seid ihr ja beim nächsten Mal auch mit dabei.
0: So, das klingt auch nach einem super Plan. Vielen Dank an das Haus Bürgel

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0: Das Wetter.
1: Jetzt in der Nacht mal mehr, mal weniger wolkig, örtlich sogar noch klar und trocken. Das ändert sich dann im Tagesverlauf. Vor allem am Nachmittag sind viele Wolken mit dabei und die bringen dann auch mal wieder Regen oder halt auch Starkregen mit. Und das dann alles bei 23 bis 27 Grad.
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2: Zurzeit liegen uns keine Meldungen vor. Wir wünschen allen unterwegs gute Fahrt.
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1: Tja, und geht sofort weiter durch die Nacht jetzt mit Musik von Nico Santos. Ray of Light. Ich bin Andreas Grunwald. Angenehme Nacht zusammen.

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0: großartiger 90er von Roxette. It must have been love. So, jetzt werden wir mal deutlich aktueller.
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0: Ich bin Dirk Zeitler. Nach den wachsenden Spannungen zwischen Präsident Trump und Bundeskanzler Merz ordnet die US-Regierung den Teilabzug von Soldaten aus Deutschland an. Rund 5.000 von ihnen sollen in den nächsten 6 bis 12 Monaten verlegt werden. Der offizielle Grund: eine Prüfung der Truppenpräsenz in Europa, der Bedingungen vor Ort und der Anforderungen der Einsatzgebiete insgesamt. Der Schritt markiert eine Verschlechterung der deutsch-amerikanischen Beziehungen. Die Gewerkschaften haben zum Tag der Arbeit harten Widerstand gegen mögliche Einschnitte bei Rente, Gesundheitsversorgung und Sozialleistungen angekündigt. Wenn man uns angreift, dann wehren wir uns, sagte DGB-Chefin Fahimi bei der zentralen Maikundgebung in Nürnberg.
1: Unter dem Motto "Erst unsere Jobs, dann eure Profite" beteiligten sich laut DGB fast 370.000 Menschen an bundesweit mehr als 400 Veranstaltungen. Fahimi rief dazu auf, kampfbereit zu bleiben und warnte vor Rentenkürzungen. Das provoziere einen gesellschaftlichen Großkonflikt, sagte sie. Auch Einsparungen bei der Krankenversicherung lehnen die Gewerkschaften ab. SPD-Chef Klingbeil sagte, seine Partei bleibe die Stimme der Arbeitnehmer und warnte davor, Beschäftigte als faul darzustellen. David Riemer, Nachrichtenredaktion.
0: US-Präsident Trump will Zölle auf Autos und Lastwagen, die aus der Europäischen Union in die USA eingeführt werden, ab nächster Woche auf 25% erhöhen. In seinem Post auf der Plattform Truth Social begründete er das mit dem Vorwurf, dass sich die EU nicht an das vereinbarte Handelsabkommen halte.
2: Für Autos, leichte Lastwagen und Autoteile, die aus der Europäischen Union in die USA gelangen, gilt aktuell ein Zollsatz von 15%. Doch Trump will das nun ändern. Bernd Lange, der Vorsitzende des Handelsausschusses im Europaparlament, findet das inakzeptabel. Das Europäische Parlament halte weiterhin an der Vereinbarung fest und arbeite an deren Umsetzung, sagt er. Die USA und die EU haben sich im vergangenen Sommer auf ein Handelsabkommen geeinigt. Vollständig umgesetzt ist der Deal aber noch nicht. Aus Washington, Franziska Spieker.
0: Der Tankrabatt zur Entlastung der stark gestiegenen Preise wegen des Iran-Kriegs zeigt erste Wirkung. Zum Start sind die Preise für Benzin und Diesel deutlich gesunken. Allerdings nicht so stark wie die Steuersenkung von 16,7 Cent pro Liter. Darauf weisen der ADAC und das Bundeskartellamt hin.
3: Das Wetter.
4: Jetzt in der Nacht mal mehr, mal weniger wolkig, örtlich sogar noch klar und trocken. Das ändert sich dann im Tagesverlauf. Vor allem am Nachmittag sind viele Wolken mit dabei und die bringen dann auch mal wieder Regen oder halt auch Starkregen mit. Und das dann alles bei 23 bis 27 Grad.
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6: Zurzeit liegen uns keine Meldungen vor. Wir wünschen allen unterwegs gute Fahrt.
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4: Und das jetzt mal mit Musik, wo man dann vielleicht doch mal aus dem Bett fallen kann. Von Two Colors und Safri Du Cynical. Ich bin Andreas Grunwald. Euch einen schönen guten Morgen.

0: Tja, schöne Musik zum Start in diesen Samstag. Schöne neue Musik von Olivia Dean, So Easy to Fall in Love.
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0: Das Wetter.
1: Jetzt in der Nacht hier und da noch klar, später rücken von Westen her immer mehr Wolken an. Es bleibt dann auch noch trocken, das in der Nacht bei 13 bis 16 Grad. Der Samstag, der wird mit 27 Grad dann schon fast sommerlich warm. Allerdings verdichtet sich die Bewölkung heute auch immer mehr. Am Nachmittag steigt dann auch das Schauerrisiko. Auch Gewitter mit Starkregen sind möglich. Das lässt dann am Abend alles etwas nach.
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2: Zurzeit liegen uns keine Meldungen vor. Wir wünschen allen unterwegs gute Fahrt.
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1: Ja, ich würde vorschlagen, da beweisen wir jetzt noch mal ein bisschen Ausdauer. Bewegen uns noch mal Richtung Tanzfläche jetzt mit Bebe Rexha und New Religion. Ich bin Andreas Grunwald. Euch einen schönen guten Morgen.

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0: Ja, die Nummer hier von Miley Cyrus, Flowers, auch schon wieder 3 Jahre alt. Dafür der Song jetzt hier hochaktuell.
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1: Ich bin Dirk Zeitler. Nach den wachsenden Spannungen zwischen Präsident Trump und Bundeskanzler Merz ordnet die US-Regierung den Teilabzug von Soldaten aus Deutschland an. Rund 5.000 von ihnen sollen in den nächsten 6 bis 12 Monaten verlegt werden. Der offizielle Grund: eine Prüfung der Truppenpräsenz in Europa. Der Schritt markiert eine weitere Verschlechterung der deutsch-amerikanischen Beziehungen. Der Tankrabatt zur Entlastung der stark gestiegenen Preise wegen des Iran-Kriegs zeigt erste Wirkung. Zum Start sind die Preise für Benzin und Diesel deutlich gesunken. Allerdings nicht so stark wie die Steuersenkung von 16,7 Cent pro Liter. Darauf weisen der ADAC und das Bundeskartellamt hin.
2: Die Bundesregierung fordert eine vollständige Weitergabe des Tankrabatts an die Verbraucher. Laut ADAC sanken die Preise wenige Stunden nach Einführung des Preisnachlasses um 7 bis 8 Cent und gaben danach auch weiter nach. Trotzdem kam es mittags, wie zuletzt üblich, wieder zu einem deutlichen Preissprung. Insgesamt liegen die Preise aber unter dem Niveau vom Donnerstag. Der Tankrabatt gilt bis Ende Juni. David Riemer, Nachrichtenredaktion.
1: US-Präsident Trump will Zölle auf Autos und Lastwagen, die aus der Europäischen Union in die USA eingeführt werden, ab nächster Woche auf 25% erhöhen. In seinem Post auf der Plattform Truth Social begründet er das mit dem Vorwurf, dass sich die EU nicht an das vereinbarte Handelsabkommen halte.
3: Für Autos, leichte Lastwagen und Autoteile, die aus der Europäischen Union in die USA gelangen, gilt aktuell ein Zollsatz von 15%. Doch Trump will das nun ändern. Bernd Lange, der Vorsitzende des Handelsausschusses im Europaparlament, findet das inakzeptabel. Das Europäische Parlament halte weiterhin an der Vereinbarung fest und arbeite an deren Umsetzung, sagt er. Die USA und die EU haben sich im vergangenen Sommer auf ein Handelsabkommen geeinigt. Vollständig umgesetzt ist der Deal aber noch nicht. Aus Washington, Franziska Spieker.
1: Die Polizei hat eine positive vorläufige Bilanz des 1. Mai in Berlin gezogen. Bei der großen Demonstration von Linken und Linksextremen wurden am Abend nach einer ersten Zählung nur 3 Festnahmen wegen Störungen verzeichnet, sagte ein Sprecher. Im gesamten Tagesverlauf habe es Festnahmen im mittleren zweistelligen Bereich gegeben, sowohl bei den vielen Demonstrationen als auch bei Straßenfesten und Feiern in Parks.
4: Das Wetter.
5: Der Samstag heute bringt mehr Wolken als Sonne, fängt örtlich nochmal freundlich und trocken an. Am Nachmittag verdichtet sich dann die Bewölkung immer mehr und dann wird es auch mal nass, auch Starkregen, nicht so ganz ausgeschlossen, vielleicht mal ein Gewitter mit dabei und das alles bei maximal 27 Grad heute.
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7: Zurzeit liegen uns keine Meldungen vor, wir wünschen allen unterwegs gute Fahrt.
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5: Ja, und zum Start in diesen Samstag schnappen wir uns mal einen großartigen 80er, jetzt von Hall & Oates, Man Eater. Ich weiß, Nelly Furtado hat es auch hübsch gecovert. Wir schnappen uns aber mal hier das Original. Ich bin Andreas Grunwald, euch einen schönen Samstagmorgen.

0: nach wie vor. Sehr schönes Ding von Natasha Bedingfield, Soulmate. Hallo an diesem Samstagmorgen. In der Champions League, da werden schon die Halbfinalduelle gespielt. In der Liga stehen die letzten drei Spieltage an. Es sind jetzt eben die finalen Wochen, bevor es dann ja mit der XXL-Weltmeisterschaft weitergeht. Da kommen die heimischen Fans irgendwie kaum noch aus dem Fußballkeller.
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2: Ja, ich lehne mich jetzt mal ganz weit raus aus dem Stadionfenster. Zu 99% wird es bis zum Ende der Saison in der Tabelle keine Verschiebung mehr geben. Nicht alle, aber die meisten werden darüber glücklich sein. Die Spektakel-Bayern zum Beispiel, sie streben ja sogar das Triple an und können an diesem Wochenende den tabellenletzten Heidenheim endgültig in die zweite Liga schicken.
3: Wenn man ehrlich ist, muss man einfach zugeben, Bayern München ist mit Abstand die beste deutsche Mannschaft. Das tut mir leid für alle anderen.
2: Borussia Dortmund ist so gut wie Vizemeister und erwartet die Borussia vom Niederrhein aus Mönchengladbach. Die Gladbacher streben fast wie immer in den letzten Jahren den Vizetitel der zweiten Tabellenhälfte an. Der übliche Platz 11 wird in Gladbach aber niemanden mehr beruhigen können.
4: Und das ist manchmal alles schwer zu ertragen.
2: Die Werkself könnte eigene Erfolge vorausgesetzt aus der schon sicheren Qualifikation für die Europa League noch die Königsklasse machen. In Leverkusen weiß man vor dem Spiel gegen Leipzig aber, aktuell sind sie zu locker, zu langsam, zu schlecht. Und das ist gar keine Unverschämtheit von mir.

0: sondern ein Zitat von Robert Andrich.
1: Wir müssen uns das einfach ankreiden, dass wir gegen jeden Gegner gewinnen können. Wir können aber auch gegen jeden Gegner verlieren.
0: Bei den Kölnern wird am Ende der Saison wohl trotz allem der Klassenerhalt stehen. Zum Glück haben sich schon drei Mannschaften gefunden, die einfach schlechter sind und bei denen man schon Tickets für die zweite Liga kaufen kann. Gestärkt durch diese Erkenntnis sollte der FC bei Union Berlin etwas mitnehmen können.
2: Wann hast du gewusst, dass wir gewinnen?
3: Ja, als der Schiedsrichter abgepfiffen hat.
0: Also dann, schönen Anpfiff.
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0: Das Wetter.
1: Der Samstag heute bringt mehr Wolken als Sonne, fängt örtlich noch mal freundlich und trocken an. Am Nachmittag verdichtet sich dann die Bewölkung immer mehr und dann wird es auch mal nass, auch Starkregen, nicht so ganz ausgeschlossen, vielleicht mal ein Gewitter mit dabei und das alles bei maximal 27 Grad heute.

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1: Zurzeit liegen uns keine Meldungen vor. Wir wünschen allen unterwegs gute Fahrt.
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2: Ja, und wir schwingen uns mal rein in diesen Samstagmorgen jetzt mit Musik von Leonie, Don't Worry. Ich bin Andreas Grunwald. Hallo zusammen.

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0: Álvaro Soler und Machia, gleich neue Musik bei uns, und zwar von Olivia Rodrigo.
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4: Wisst ihr eigentlich, wie unsere Gesundheitsministerin heißt? Na, Jens Spahn ist es nicht. Es ist Nina Waken. Ich habe jetzt schon in all den Jahren 10 Gesundheitsreformen miterlebt. Und immer, wirklich, immer wird es schlechter. Das Bescheuerste am Gesundheitssystem in Deutschland ist ja, dass es nicht eine Krankenkasse gibt. Nein, auch nicht 5. Es gibt 93 gesetzliche Krankenkassen. Das ist krank. Was könnte denn jetzt die Lösung sein? Wir brauchen eine eigene Gesundheitsreform. Wir müssen das selber in die Hand nehmen. Also erstmal, besser Tipp, um zu sparen, nicht krank werden. Ja, was könnte noch helfen? Vielleicht auch mal selber operieren. Vieles kann man doch auch selber machen, ne? Do it yourself. So ein Blinddarm, der ist auch schnell weggeschnitten. Ne? Muss man wegen jedem gebrochenen Bein ins Krankenhaus? Da kann man doch auch mal selber schienen. So eine Dachlatte hat doch jeder zu Hause rumfliegen. Ja, Zahnarzt.

0: Das kann man auch abschaffen. Früher wurden die Zähne auf dem Jahrmarkt gezogen. Hier, geh mal über die Kranger Kirmes. Dann siehst du, mit wie wenig Zähnen man auskommen kann. Ja. Wie sagte schon Franz Beckenbauer, bleibt's gesund, spielt's Fußball.
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1: Ich bin Dirk Zeitler. Nach den wachsenden Spannungen zwischen Präsident Trump und Bundeskanzler Merz ordnet die US-Regierung den Teilabzug von Soldaten aus Deutschland an.

0: und 5.000 von ihnen sollen in den nächsten 6 bis 12 Monaten verlegt werden.
1: Eine schmerzhafte Nachricht für Deutschland. Die US-Truppen sind geschätzt als Sicherheitsfaktor, als Wirtschaftsfaktor, aber auch in den Gemeinden vor Ort, als Nachbarn und im Sportverein. Rund 39.000 US-Soldaten sind aktuell im Land. Der Truppenabzug zeigt auch, wie dramatisch sich die Beziehungen zwischen Kanzler Merz und Präsident Trump verschlechtert haben, und das in nur einer Woche. Montag hatte Merz den Präsidenten für seinen Krieg im Iran scharf kritisiert. Trump ätzte zurück und lässt jetzt Taten folgen. Aus Washington, Jan-Christoph Freibert.
0: Die Polizei hat eine positive vorläufige Bilanz des 1. Mai in Berlin gezogen. Bei der großen Demonstration von Linken und Linksextremen wurden am Abend nach einer ersten Zählung nur 3 Festnahmen wegen Störungen verzeichnet, sagte ein Sprecher. Im gesamten Tagesverlauf habe es Festnahmen im mittleren zweistelligen Bereich gegeben, sowohl bei den vielen Demonstrationen als auch bei den Straßenfesten und Feiern in Parks. Der Tankrabatt zur Entlastung der stark gestiegenen Preise wegen des Iran-Kriegs zeigt erste Wirkung. Zum Start sind die Preise für Benzin und Diesel deutlich gesunken. Allerdings nicht so stark wie die Steuersenkung von 16,7 Cent pro Liter. Darauf weisen ADAC und das Bundeskartellamt hin.
2: Die Bundesregierung fordert eine vollständige Weitergabe des Tankrabatts an die Verbraucher. Laut ADAC sanken die Preise wenige Stunden nach Einführung des Preisnachlasses um 7 bis 8 Cent und gaben danach auch weiter nach. Trotzdem kam es mittags, wie zuletzt üblich, wieder zu einem deutlichen Preissprung. Insgesamt liegen die Preise aber unter dem Niveau vom Donnerstag. Der Tankrabatt gilt bis Ende Juni. David Riemer, Nachrichtenredaktion.
0: Der Schiffskonvoi zur Freisetzung des mehrmals an der deutschen Ostseeküste gestrandeten Buckelwals ist am frühen Morgen auf Kurs in der Nordsee. Der Schlepper und der Lastkahn mit dem Wal sowie ein Begleitschiff fuhren weiterhin nördlich der nördlichsten Spitze Dänemarks in Richtung Norwegen, wie beim Schiffsortungsdienst Vesselfinder zu beobachten war. Die Freisetzung des Wals soll an einem öffentlich nicht bekannten Ort in der Nordsee erfolgen.
3: Das waren die Nachrichten mit Dirk Zeitler.
4: Das Wetter.
5: Na, vielerorts geht der Samstag erstmal sonnig los, aber vom Westen kommen dann immer mehr Wolken. Dazu 23 bis 27 Grad. Heute Nachmittag steigt dann die Regen- und Gewitterwahrscheinlichkeit deutlich an. Gucken wir auf den Sonntag, da wird es dann deutlich wechselhafter. Viele Wolken bringen teilweise auch mal Regen mit. Die Sonne hat es deutlich schwerer und die Temperaturen gehen nochmal rauf auf maximal 25 Grad.
4: NRW Verkehr.
5: Und das sieht gut aus heute Morgen um kurz nach 6. Keine Staus, keine Störungen, also eine gute und vor allem sichere Fahrt rein in den Samstag.
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5: Das ist er, der Start rein in den Samstag. Sven Sandbote ist hier. Schönen guten Morgen. 3 Hits am Stück zur Morgendämmerung an diesem Samstag. Gleich die großartige Stimme von Bryan Adams. Die 90er mit All for Love. Schaus sind mit am Start. Und jetzt geht's los mit dem Besten von heute. Hier ist Taylor Swift und Opalite. Kommt gut in den neuen Tag mit mir. Guten Morgen.

Brian Adams startet mit euch rein in den Samstag. Schönen guten Morgen. Der 2. Mai ist da und gleich Musik von einer Künstlerin, Tiffany Harris. Da denkst du, oh, die kommt aus der großen, weiten Welt. Naja, immerhin, sie kommt aus der Weltstadt Hamburg. Das ist ja auch schon mal große, weite Welt. Und heißt wirklich Tiffany Harris, ist kein Künstlername oder sonst irgendwas und hat schon im Kindesalter auch ganz fleißig Musik gemacht, unter anderem im Kinderchor. Und da hat sie im Studio auch schon für die Fantas mitgesungen. Also, hat schon ordentlich Erfahrung und ihren Song

0: Morgen bekommt ihr gleich zum Start rein in diesen Samstag von mir serviert. Vorher noch schnell das.
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2: Ich sitze mit Sandra in der Notaufnahme der städtischen Kliniken in Dortmund. Die Sehkraft auf einem Auge hatte nachgelassen und wir sind ins Krankenhaus gefahren. Plötzlich sagt sie zu mir, ich sehe jetzt immer weniger. Kannst du mal nachfragen, ob ich nicht schneller drankommen kann? Es folgt eine schnelle OP und eine langwierige Behandlung. Die Sehfähigkeit auf dem betroffenen Auge ist niedrig. Es dauert über ein halbes Jahr, bis hier eine künstliche Linse eingesetzt wird. Diese zweite Operation wirkt Wunder. Die Sehkraft meiner Frau ist wieder ganz hergestellt. Mir fällt eine biblische Heilungsgeschichte ein. Ein Blinder mit dem Namen Bartimäus begegnet Jesus und ruft ihm zu, Herr, mach, dass ich wieder sehen kann. Jesus heilt diesen Mann und erlöst ihn von seiner Blindheit. Er ist Jesus so dankbar dafür, dass er bei ihm bleibt. Ich frage mich, wurde er blind wegen einer Netzhautablösung auf beiden Augen, die damals nicht behandelt werden konnte? Ich weiß es nicht. Mir wird klar, dass Bartimäus die gleichen Gefühle wie Sandra hatte. Eine große Dankbarkeit, Licht, Farben und Menschen wieder klar zu erkennen. Was für eine Erlösung. Mir kommt Sandras Heilung wie eine persönliche Wundergeschichte vor, auch wenn sie medizinisch zu erklären ist. Es ist wunderbar, dass heute Augenerkrankungen heilbar und behandelbar sind, die früher zur Blindheit geführt hätten. Dafür bin ich dankbar. Carsten Griese von der Evangelischen Kirche für Augenblick mal.
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0: Das Wetter.
1: Geht heute erstmal freundlich los. Erst Sonne, im Westen die ersten Wolken, bevor es dann heute Nachmittag überall viele Wolken gibt, bei bis zu 27 Grad. Und dann steigt auch die Regen- und Gewitterwahrscheinlichkeit deutlich an. Auch morgen kann immer wieder mal Regen runterkommen. Ansonsten viele Wolken, etwas Sonne und die Temperaturen gehen etwas zurück. 22 bis 25 Grad.
0: NRW Verkehr.
1: Mit der guten Samstagsnachricht heute Morgen, es ist alles frei. Für euch eine gute und sichere Fahrt.
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1: Zum Start rein in den Samstag so einen schön heißen Kakao. Ja, bin ich auf jeden Fall mit dabei. Und der soll ja ganz besonders gut schmecken, wenn er auch noch entsprechend gewürzt wird. Ja, dann machen wir gleich mal ein Spice Girls Hot Chocolate. Was haltet ihr davon? Die 90er gleich mit Wannabe für euch. Vorher gibt's noch das Beste von heute. Hier ist Alex Warren. Ganz entspannter Sound für den Start rein in den Samstag. Ich bin Sven Sandbote und hier ist Ordinary für euch.
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Guten Morgen, angekommen im Samstag. Sven Sandbote ist hier, mit mir geht's rein in den neuen Tag. Und seit der Ölkrise, da ist die Nachfrage nach Elektroautos stark angestiegen. Im März wurden 70.663 Elektroautos

0: Elektroautos neu zugelassen. Vergleich mal der Februar, da waren es gerade mal 42.521. Eines davon im Februar gehört übrigens mir. Ja, und dazu werden E-Autos auch gefördert und es kommen immer mehr neue Modelle auf den Markt. Thorsten Ortmann aus dem Wochenendteam. Die Spritpreise sind hoch. Die Experten rechnen damit, dass es auch erstmal länger noch so bleibt. Dann dürfte sich ein E-Auto für immer mehr Menschen rechnen, oder?
1: Ja, es lohnt sich besonders, wenn man günstig beim Arbeitgeber oder zu Hause laden kann. Entweder mit Wallbox vom Stromanbieter oder mit eigener Solaranlage. Für alle, die nicht zu Hause laden können, empfiehlt sich ein Ladeabo. Damit kann man auch an öffentlichen Stationen günstiger laden. Dazu Roman Suthold vom ADAC.
2: Das heißt, dann kann man im Durchschnitt auf einen Kilowattstundenpreis von 40 Cent pro Kilowattstunde kommen. Und das ist in einem Bereich, der sehr attraktiv ist, auch im Vergleich zum Verbrenner.
1: Dazu kommt dann noch eine monatliche Grundgebühr, oft um die 5 Euro. Und so könnte es sich für viele rechnen. Ein VW ID.3 käme auf 6,40 Euro Ladekosten pro 100 Kilometer. Ein vergleichbarer Golf kostet rund das Doppelte bei den aktuellen Spritpreisen.
0: Welche Fördermöglichkeiten gibt es denn?
1: Man kriegt maximal 6.000 Euro für E-Autos und 4.500 für Plug-in-Hybride. On top bieten gerade auch viele Hersteller zusätzliche Rabatte an. Aber in der Regel sind Elektroautos immer noch teurer als ihre Verbrenner-Pendants. Der Unterschied wird aber kleiner. Und zusätzlich zur E-Auto-Förderung werden seit April jetzt auch Wallboxen in Mehrfamilienhäusern gefördert mit bis zu 2.000 Euro. Diese Förderung muss allerdings der Vermieter beantragen.
0: Ja, klingt erstmal alles sehr lukrativ, aber was gibt's beim Kauf zu beachten?
1: Ja, man sollte nicht nur auf die Reichweite achten, sondern darauf, wie schnell das Auto nachladen kann. Um von 10% auf 80% nachzuladen, sollte es nicht länger als 20 bis 30 Minuten dauern. Das wäre ein guter Wert. Und Roman Suthold vom ADAC rät zum Leasing.
2: Damit man nicht das Problem des Wiederverkaufs hat. Das ist einfach der Tatsache geschuldet, dass die Entwicklungen, die technologischen Entwicklungen derzeit sehr schnell vorangehen und dass im Zweifel ein Fahrzeug, was heute auf dem technisch neuesten Stand ist, in 3 Jahren dann nicht mehr so attraktiv ist, weil die Reichweite vielleicht nicht weit genug ist.
1: Und man muss sich darüber im Klaren sein, dass man beim Elektroauto mehr planen muss, wenn es ums Laden geht. Das geht am besten mit einer entsprechenden Lade-App.
0: So, jetzt habt ihr alle wichtigen Infos zur Hand und nutzt das Wochenende einfach mal und schaut mal, ob vielleicht ein E-Auto für euch was ist, um natürlich in erster Linie auch, klar, Kosten zu sparen, was das Tanken angeht. Also für mich nie wieder Verbrenner. Thorsten, danke dir.
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1: Ich bin Dirk Zeitler. Die US-Regierung hat den Teilabzug von Soldaten aus Deutschland angekündigt. Rund 5.000 von ihnen sollen in den nächsten 6 bis 12 Monaten verlegt werden. Der offizielle Grund: eine Prüfung der Truppenpräsenz in Europa.
2: Eine schmerzhafte Nachricht für Deutschland. Die US-Truppen sind geschätzt als Sicherheitsfaktor, als Wirtschaftsfaktor, aber auch in den Gemeinden vor Ort, als Nachbarn und im Sportverein. Rund 39.000 US-Soldaten sind aktuell im Land. Der Truppenabzug zeigt auch, wie dramatisch sich die Beziehung zwischen Kanzler Merz und Präsident Trump verschlechtert haben, und das in nur einer Woche. Montag hatte Merz den Präsidenten für seinen Krieg im Iran scharf kritisiert. Trump ätzte zurück und lässt jetzt Taten folgen. Aus Washington, Jan-Christoph Freibott.
1: Die Polizei hat eine positive vorläufige Bilanz des 1. Mai in Berlin gezogen. Bei der großen Demonstration von Linken und Linksextremen wurden am Abend nach einer ersten Zählung nur 3 Festnahmen wegen Störungen verzeichnet, sagte ein Sprecher.

0: deutlicher. Im gesamten Tagesverlauf habe es Festnahmen im mittleren zweistelligen Bereich gegeben, sowohl bei den vielen Demonstrationen als auch bei den Straßenfesten und Feiern in Parks. Wie gut kommen wir eigentlich miteinander klar? Da sind viele Menschen skeptisch. Mehr als 2/3 bewerten das soziale Miteinander in Deutschland sogar als schlecht. Das zeigt eine aktuelle Forsa-Umfrage für die Krankenkasse DAK Gesundheit.
1: Fast 70% der Befragten haben den Zusammenhalt und das Zusammenleben in der Gesellschaft mit schlecht oder sehr schlecht bezeichnet. Ein Plus von 6 Prozentpunkten im Vergleich zum Vorjahr. Viele beklagen vor allem mehr Beleidigungen, Respektlosigkeit und Aggressivität, besonders im öffentlichen Raum und in sozialen Netzwerken. 98% glauben, dass ein besseres soziales Miteinander die Gesundheit fördert. Mehr als die Hälfte engagiert sich bereits dafür, etwa durch Nachbarschaftshilfe oder Ehrenamt. David Riemer, Nachrichtenredaktion.
0: Der Schiffskonvoi zur Freisetzung des mehrmals an der ostdeutschen Ostseeküste gestrandeten Buckelwals ist am frühen Morgen auf Kurs in der Nordsee. Der Schlepper und der Lastkahn mit dem Wal sowie das Begleitschiff fuhren weiterhin nördlich der nördlichsten Spitze Dänemarks in Richtung Norwegen, wie beim Schiffsortungsdienst Vesselfinder zu beobachten war. Die Freisetzung des Wals soll an einem öffentlich nicht bekannten Ort in der Nordsee erfolgen. Das waren die Nachrichten mit Dirk Zeitler.
2: Das Wetter. Was heute freundlich losgeht, das wird örtlich noch ungemütlich. Erstmal gibt es nämlich Sonne, hier und da auch erste Wolken. Zum Nachmittag dann immer mehr Wolken und in Richtung Abend auch mehr Regen oder auch Gewitter. Teilweise dann auch, wo die Gewitter runterkommen, stark Regen. Das alles heute bei 23 bis 27 Grad, also teilweise wird es sommerlich warm. Morgen gibt es dann wenig Sonne, viele Wolken, teilweise auch mal etwas Regen und die Temperaturen gehen rauf auf 22 bis 25 Grad.
3: NRW Verkehr.
2: Kurz nach 7, das sieht gut aus. Es läuft auf den Autobahnen und Straßen. Kommt gut in den Samstag.
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2: Gleich um 7:15, da kümmern wir uns erstmal um eure Haushaltskasse und füllen die ordentlich auf, nämlich mit dem Geldregen. Wochenenddeal. Vorher noch 3 Hits am Stück, unter anderem das Beste von heute mit Sophie and the Giant zusammen mit Purple Disco Machine Paradise. Es geht in die 80er mit Starship und das hier ist der Rag & Bone Man und Human. Der begleitet euch rein in diesen zweiten Tag im Mai 2026. Ich bin Sven Sandbote, wünsche euch einen schönen guten Morgen.

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0: Das Wetter.
1: Der Samstag ist erstmal entspannt unterwegs. Im Westen erste Wolken, ansonsten noch schön sonnig. Heute Nachmittag dann immer mehr gewölkt, teilweise auch schon der erste Regen. Und dann sind auch Gewitter möglich. Und wo die runterkommen, kann es auch mal windiger sein oder auch Starkregen mit Hagel unterwegs sein. Aber vorher gibt es 27 Grad in der Spitze. Morgen dann 22 bis 25 Grad, also nur minimal kühler, aber es wird deutlich wechselhafter. Mehr Wolken als Sonne erwarten euch und dazu hier und da auch mal Regen.
0: NRW Verkehr.
1: Mit der guten Nachricht für euch unterwegs auf den Autobahnen und Straßen. Soweit alles entspannt. Gute Fahrt.
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Für euren Samstag gibt's gleich neue Musik. Und den guten Mann habe ich die Tage noch im Fernsehen gesehen, beim Durchseppen bei Vox hängen geblieben. Sing mein Song läuft ja aktuell wieder. Und ich dachte mir so, hui, bist aber auch ein bisschen älter geworden, Kollege. Mark Forster, ein Lied spiele ich euch gleich zum Start rein in diesen Samstag. Vorher gibt's erstmal den Song, der perfekt ist fürs Wetter an diesem Wochenende. Katrina and the Waves, die 80er und Walking on Sunshine. Genau so. Ich bin Sven Sandbote. Guten Morgen.

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0: Guten Morgen, der Samstag mit Sven Sandbote. Ja, und Glückwunsch an dieser Stelle an die Geburtstagskinder, die heute feiern dürfen. Übrigens, ihr feiert in, ja doch, sehr prominenter Gesellschaft. David Beckham feiert nämlich heute mit euch, wird 51. Na, da schau mal einer gucken.
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2: David Beckham, 51, ja, der ist auch kurz davor, an der Kasse mit Kleingeld zu zahlen. Nötig hat das jetzt nicht. Der ist Multimillionär, der hat einen Fußballclub, zig Firmen, der verkloppt sogar Schnaps, das ist unglaublich. Natürlich Scotch, ach herrlich, so eine Flüssigkeit, die nach Blumenerde und Wohnungsbrand schmeckt. Welcher geniale Kopf hat sich das eigentlich ausgedacht? Ich kombiniere den Flavor Schrankwand mit Omas Kompost und verkaufe den Liter für 89 Euro. Natürlich war es wieder ein Mönch übrigens, diese genialen Teufel. Die haben die Höhle der Löwen durchgespielt. Die haben die Brille erfunden, die Wasseruhr, auch Bier und Parmesankäse. Nur gute Friseure haben die nie in Gottes Vorhalle. Wusstet ihr eigentlich, dass die gemeine Hausfliege in der Tonart F summt? Nimm noch 4 Hummeln, 2 Marienkäfer und eine Wespe dazu und du hast ein ganzes Orchester. Wir nennen sie die Philharmonikkäfer. Versteht ihr? Wegen Philharmonika und Käfer und das zu... Ach komm.
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1: Mit Mirko Knappert. Schönen guten Morgen. Die USA machen ihre Drohung wahr und wollen einen Teil ihrer in Deutschland stationierten Soldaten abziehen. Rund 5.000 sollen in den nächsten 6 bis 12 Monaten verlegt werden, heißt es aus Washington. Als offizieller Grund wird eine Prüfung der Truppenpräsenz in Europa genannt. Der Abzug dürfte aber eine Reaktion auf Kritik von Bundeskanzler Merz am Vorgehen der USA im Iran sein. Jan-Christoph Freibold berichtet.
2: Eine schmerzhafte Nachricht für Deutschland. Die US-Truppen sind geschätzt als Sicherheitsfaktor, als Wirtschaftsfaktor, aber auch in den Gemeinden vor Ort, als Nachbarn und im Sportverein. Rund 39.000 US-Soldaten sind aktuell im Land. Der Truppenabzug zeigt auch, wie dramatisch sich die Beziehungen zwischen Kanzler Merz und Präsident Trump verschlechtert haben, und das in nur einer Woche. Montag hatte Merz den Präsidenten für seinen Krieg im Iran scharf kritisiert. Trump ätzte zurück und lässt jetzt Taten folgen.
1: Und wir schauen auf weitere Themen an diesem Samstagmorgen. Die traditionellen Demonstrationen am 1. Mai in Berlin sind friedlich verlaufen. Das teilte die Polizei mit. Etwa 10.000 Teilnehmer wurden gezählt. Vereinzelt kam es zu Rangeleien. Bei der großen Demo von Linken und Linksextremen gab es am Abend nach einer ersten Zählung nur 3 Festnahmen. Die Reise für Buckelwal Timmy oder auch Hope geht weiter. Der Schiffskonvoi mit dem gestrandeten Tier an Bord ist heute Morgen auf Kurs in der Nordsee. Der Schlepper samt Begleitboot sind auf dem Weg in Richtung Norwegen. Der Wal soll an einem öffentlich nicht bekannten Ort in der Nordsee freigelassen werden. Wegen eines hohen Wellengangs musste die Crew ihren Kurs gestern Morgen ändern. Ein Großteil der Deutschen findet das Miteinander in der Gesellschaft schlecht. Das zeigt eine Umfrage des Meinungsforschungsinstituts

0: Forsa im Auftrag der Krankenkasse DAK. Demnach schätzten 67% der Befragten den Zusammenhalt und das Zusammenleben in der Gesellschaft als schlecht oder eher schlecht ein. Das sind 6% mehr als noch im Vorjahr. Menschen in der Altersspanne zwischen 18 und 34 Jahren schätzen in der Umfrage das Miteinander in Deutschland dagegen etwas besser ein als Ältere. Die Fußball-Bundesliga geht in die absolut heiße Phase der Saison. Am 32. Spieltag könnten heute oben und unten weitere Entscheidungen oder Vorentscheidungen fallen. Das gilt sowohl für Köln als auch für Leverkusen. Die Kölner müssen bei Union Berlin ran. Leverkusen empfängt im Topspiel Leipzig. Danny Hopper hat den Ausblick.
1: Die Leipziger auf Platz 3 haben gute Chancen auf die Champions League. Leverkusen muss noch ein bisschen dafür tun, damit es klappt und vor allem mehr zeigen als zuletzt. Platz 4 ist zwar nur 2 Punkte entfernt. Der Werkself fehlte es zuletzt aber an Tempo, Energie und Ideen. Der 1. FC Köln will dagegen endlich den Klassenerhalt klarmachen. Noch sind es 5 Punkte Vorsprung auf den Relegationsplatz. Bei einer Pleite in Berlin müssten die Kölner aber weiter zittern. Das hängt von der Konkurrenz ab. Heidenheim kann sich eigentlich nur noch über die Relegation retten und ausgerechnet heute kommen die Bayern. Auch Hamburg und Bremen müssen noch zittern. Der HSV spielt in Frankfurt, Werder empfängt Augsburg. Und dann geht's noch um die Champions League in der Partie Hoffenheim gegen Stuttgart.
0: Und das waren die Nachrichten mit Mirko Knappert.
2: Und Radio Essen hat das Wetter für den Start ins Wochenende, wobei Start ins Wochenende, damit ging es ja eigentlich gestern schon los, ne? Und ging gestern mit ganz viel Sonne los, geht auch heute damit erstmal weiter. Schaut mal raus, das schaut aktuell super aus. Viel Sonne dabei zwischen Kettwig und Karnap. Und es gibt absolut T-Shirt-taugliche Temperaturen. Es geht im Tagesverlauf tatsächlich so hoch bis auf 25, 26 Grad. Jetzt sind es auch schon an der Radio Essen Wetterbude in Vogelheim 17 Grad. Allerdings in der zweiten Tageshälfte dann doch viele, viele, viele Wolken. Und mit Pech kann dann auch der ein oder andere kurze Schauer mal runterkommen. Wobei ganz so viel wird's heute eher nicht werden. Morgen am Sonntag klein bisschen kühler, aber immer noch so knapp über 20 Grad. Und morgen viele Wolken und tendenziell auch so einige Schauer mehr. Also morgen wird das Wetter dann doch so ein bisschen wechselhafter, bleibt aber doch sehr, sehr mild. Es ist jetzt gleich 8:04. Hier ist für euch der Verkehrsservice bei Radio Essen. Auf den Autobahnen ist alles entspannt, da gibt es keine Störungen. Auch der Stadtverkehr rollt aktuell ohne größere Probleme. Aber wir haben natürlich Blitzer entdeckt von den über 4.500 Radio Essen Verkehrsmelderinnen und Verkehrsmeldern. Die stehen hier, das sind die mobilen Blitzanhänger der Stadt Essen, die Knöllchenkalles. Auf der Bergheimer Straße in Fahrtrichtung Reuenberg steht einer. Dann auf der Moltke Straße Fahrtrichtung Stehler Straße. Und der dritte steht auf der Schönscheidstraße in Fahrtrichtung Zehnthof, direkt nach der Brücke. Dankeschön fürs Bescheid sagen und gute und sichere Fahrt wünschen wir natürlich.
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2: So, das war gestern mal so richtig voll und auch richtig laut. Jawohl, so klang das. Gestern 1. Mai in der Innenstadt, viele, viele Demos, die Gewerkschaften waren unterwegs, dann gab es einen Aufmarsch von Rechtsextremen. Der war erfreulich gering von der Resonanz, plus eine große Gegendemo gegen rechts. Das fassen wir für euch gleich alles kurz zusammen, alle wichtigen Infos zu einem sehr, sehr vollen 1. Mai hier bei uns in der Innenstadt. Gibt's in ein paar Minuten bei Radio Essen.
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2: Ich bin Björn Schüngel, wünsche einen richtig schönen Samstagmorgen mit uns.

0: Also das war gestern wirklich so richtig knackevoll hier bei uns in der Innenstadt. Radio Essen ist hier. Schönen guten Morgen wünsche ich. Kleiner Rückblick auf den 1. Mai, auf einen, kann man nochmal mit Nachdruck festhalten, richtig knubbelig vollen 1. Mai, vor allem hier bei uns in der Innenstadt. Weil hier haben viele, viele tausend Menschen gestern demonstriert. Ganz vorneweg natürlich Gewerkschaften. Die Gewerkschaften, die machen das immer am 1. Mai. Aber es waren auch Gruppen gegen rechts mit dabei. Wie zum Beispiel das Bündnis Essen stellt sich quer. Plus 200 Rechtsextreme von der Partei Die Heimat. Also deutlich weniger als erwartet. Und das hat auf der großen Gegendemo, also auf der Demo gegen rechts, alle doch sehr gefreut.
1: Wir sind lauter, wir sind mehr.
2: Die sehen ein bisschen lächerlich aus. Das ist eine kleine, armselige Truppe mit einer Fahne. Leider müssen wir sie trotzdem weiter anschreien. Vielleicht gehen sie dann weg.
0: Ja, weggegangen sind sie nicht, sondern durch die ganze Innenstadt sind sie gegangen, gezogen vom Hirschlandplatz zum Kennedyplatz, weiter zum Limbecker Platz. Aber die Gegendemo war tatsächlich die ganze Zeit dabei und hat ordentlich Lärm gemacht. Auch die ganze Zeit immer mit dabei. Die Polizei, die hatte gestern natürlich auch einen Großeinsatz, hat die Demonstrierenden voneinander abgeschirmt und das hat alles sehr, sehr gut geklappt. Also offizielle Polizeibilanz zum 1. Mai, ganz viel los, aber alles friedlich und so soll es sein. Radio Essen ist hier. Schönen Start ins Wochenende mit uns.

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0: Aus dem Jahr 2002. Vanessa Carlton, A Thousand Miles. Radio Essen ist hier mit Björn Schüngel. Schönen Samstagmorgen wünsche ich mit dem besten Mix gleich. Golden! Bester Mix, Huntrix Golden, spiele ich für euch hier bei Radio Essen für euren Start ins Wochenende. Wobei, eigentlich stecken wir schon im Wochenende drin, ne, seit gestern. In ziemlich genau 2,5 Minuten.
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30 gibt es natürlich live hier bei uns bei Radio Essen. Dritte Liga, Rot-Weiß Essen zu Gast bei der zweiten Mannschaft vom VfB Stuttgart. Zuletzt ja 2 Niederlagen in Serie für RWE in der dritten Liga. Im Aufstiegsrennen, das war nicht gut, nein. Also heute darf sowas in Stuttgart bitte nicht passieren mit Verlieren. Also das nächste unfassbar wichtige Spiel im Kampf um den Aufstieg ist auch gleich Thema um Punkt 8:30 in den Radio Essen Nachrichten mit Madeleine Gehrig. Plus, da gibt es erfreuliche Infos vom TuSEM Handball-Bundesliga. Der TuSEM hat gestern Abend gespielt. Und hat endlich mal wieder gepunktet. Wichtiger Zähler im Kampf um den Klassenerhalt. Mehr dazu gleich um 8:30 hier bei Radio Essen.

schönen Samstagmorgen. Es ist 8 Uhr und 27, noch ja, so knapp 8 Stunden. Ne? Dann bitte die nächsten 3 Punkte für den Aufstieg, wenn es geht. Jawohl. Heute 16.30 Uhr.

0: Schönen guten Morgen. Madeleine Gehrig ist da aus den Radio Essen Nachrichten. Madeleine, auf einer Skala von 1 bis 10, wie voll war es gestern in der Essener Innenstadt?
1: 10.
0: Die Demos, ne, gestern 1. Mai, viele, viele Demos hier in der Essener Innenstadt. Die Bilanz ist jetzt Top-Thema bei dir in den Nachrichten.
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1: Bei den vielen Demos gestern in der Innenstadt ist alles friedlich geblieben. Rund 4.500 Menschen waren auf den Straßen. Auf Seite der Rechtsextremen kamen aber deutlich weniger als erwartet. Ihre Demo ist außerdem viel später gestartet, weil einige am Bahnhof in Altenessen von der Polizei gestoppt wurden. Hintergrund war ein Einsatz in Dortmund, bei dem an einem Haus mehrere Reichsflaggen aufgetaucht sind. Insgesamt ist die Polizei zufrieden mit dem 1. Mai, sagt Sprecher Hendrik Heyer.
3: Wir konnten das Versammlungsrecht in der Form, wie es hier notwendig war, wahren, sowohl für die Versammlungsteilnehmer der Heimat als auch die Versammlungsteilnehmer um die Vereinigung Essen stellt sich quer, als auch der DGB.
1: Die Gewerkschaften waren am Mittag für ihre traditionelle Mai-Demo unterwegs. Dabei wurden sie von Gruppen gegen rechts unterstützt. Vor dem Recyclinghof in Altenessen könnte es heute wieder lange Schlangen geben. Damit rechnen die Entsorgungsbetriebe Essen wegen des guten Wetters. Sie bitten darum, gerade Grünschnitt und Pappe an kleineren Recyclingstationen bei uns in der Stadt abzugeben. Das war eine knappe Sache gestern. Die Handballer vom TuSEM haben gerade noch so einen Punkt geholt. Am Ende stand es 29-29 gegen den VfL Lübeck-Schwartau. Trotzdem ist der TuSEM jetzt auf einen Abstiegsplatz in der zweiten Handball-Bundesliga, weil die Konkurrenz aus Krefeld gestern gewonnen hat. Und das ist wichtig in der Weltpolitik. Die USA machen ihre Drohung

0: Sie wollen innerhalb eines Jahres 5000 Soldaten aus Deutschland abziehen. Das hat US-Verteidigungsminister Hegseth angekündigt. Kurz vorher hatte sich US-Präsident Trump über Bundeskanzler Merz geärgert, weil der den Irankrieg kritisiert hat.
1: Und jetzt die gute Nachricht.
0: Ab aufs Fahrrad. Bei uns in Essen startet heute wieder das Stadtradeln. 3 Wochen lang könnt ihr Kilometer sammeln und so ein Zeichen für den Klimaschutz setzen. Parallel dazu läuft auch wieder das Schulradeln für Kinder. Wie ihr mitmachen könnt, steht auf radioessen.de. Und das waren die Radio Essen Nachrichten mit Madeleine Gehrig. 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
2: So, das ist heute definitiv ein offizieller Sommertag. Dafür braucht es 25 Grad. Und die kriegen wir heute im Tagesverlauf tatsächlich Höchstwerte so um die 25, 26 Grad bei uns in Essen. Aktuell hat die Radio Essen Wetterbude in Haidhausen 17 Grad auf dem Thermometer. Dazu das Wetter heute für unsere schöne Stadt. Erstmal viel Sonne dabei, genau wie gestern. Das sieht jetzt erstmal gerade echt sehr nett aus. Allerdings rücken dann doch gleich schon immer mehr Wolken an. Und in der zweiten Tageshälfte kann dann auch ein bisschen Regen runterkommen. Ganz viel soll es hier bei uns in Essen allerdings nicht werden. Der Sonntag, der wird tendenziell leicht wechselhaft, aber immer noch mild. Auch morgen Temperaturen über 20 Grad. Es ist 8.33 Uhr. Hier ist für euch der Verkehrsservice bei Radio Essen. Wir haben keine Meldung von den Autobahnen. Auch der Stadtverkehr rollt ohne größere Probleme. Aber wir haben Blitzer, die mobilen Blitzanhänger der Stadt Essen stehen hier. Die Knöllchenkallis. Auf der Bergheimer Straße Fahrtrichtung Reuenberg steht einer, dann Moltke Straße in Fahrtrichtung Stehler Straße und Schönscheid Straße in Fahrtrichtung Zehnthof direkt nach der Brücke. Dankeschön an den Radio Essen Verkehrsmelder Club fürs Bescheid sagen und gute und sichere Fahrt wünsche.
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2: Bestimmt mitbekommen. Wir haben viel drüber gesprochen, schon am Donnerstag. Wir haben viel drüber gesprochen, gestern. Freibad-Saison gestartet hier bei uns in der Stadt. Seit gestern sind die beiden großen Essener Freibäder wieder auf. Das Grugerbad in Rüttenscheid, Freibad Hesse in Delwig. Und falls ihr euch fragt, Mensch, was ist denn mit dem kleinen Freibad direkt an der Ruhr da in Steele? Das ist doch auch immer so super nett. Das ist da auch super nett. Freibad von Steele 11. Das dauert noch ein paar Tage. Da ist dann offizielles Anplanschen morgen in einer Woche. Immer traditionell am Muttertag.
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2: So, und falls ihr gleich, Wetter passt ja, ne, ins Grugerbad geht, Freibad Hesse, ich wünsche euch maximal viel Spaß beim Planschen und einen schönen Start in den Samstagmorgen wünsche ich euch allen. Björn Schüngel ist hier.

0: Oder eben ein fixes Video bei TikTok. Es gehört ja für die meisten von uns irgendwie mittlerweile voll dazu. Auch für die meisten Kolleginnen und Kollegen hier bei Radio Essen, das weiß ich. Und auch für Rebecca Weidenbach. Bei der ist es mittlerweile aber fast ein Job geworden. Oder was heißt fast? Das ist bei ihr ein Job geworden. Die macht es hauptberuflich mit Social Media für das Bistum Essen als Seelsorgerin auf Instagram und quasi als, kann man sagen, Influencerin fürs Bistum. Und obwohl das ja ein offizieller Auftrag ist da in den Kanälen, trotzdem teilt sie da auch viele private Dinge.
1: Die Leute erkennen, dass ich halt authentisch und real bin, weil ich halt auch mal vor Kamera weine und nicht, weil ich jetzt auf Knopfdruck weine, sondern weil ich erzähle, dass es mir schlecht geht und dass das auch zum Leben dazugehört und dass Menschen natürlich auch in solchen Phasen irgendwie durch die Welt gehen müssen und auch ich durch die Welt so gehe mit Höhen und Tiefen.
0: Ja, und eine dieser Tiefen ist ihre Trennung. Die ist immer mal wieder Thema auf ihrem Instagram-Kanal, obwohl das ja in der katholischen Kirche immer noch so ein bisschen so ein großes Tabuthema ist. Aber mit solchen Tabus will Rebecca Weidenbach aufräumen. Und was für Ziele sie sonst noch mit ihrem Kanal hat, was das Bistum genau damit erreichen will, mit Glaubensinfluencerinnen, mit Glaubens-Content-Creatorinnen wie ihr, das ist morgen früh Thema in unserem Kirchenmagazin Himmel und Essen zwischen 8 und 9 hier bei uns bei Radio Essen.

Schönen guten Morgen, Radio Essen ist hier. Es ist Samstagmorgen. Wir stecken drin in einem richtig

0: schönen langen, sonnigen Wochenende, 3 Tage frei. Das heißt, noch mehr Zeit zum Relaxen bei fantastischem Wetter, Zeit zum gar nichts machen, Zeit vielleicht, um im Garten zu buddeln. Na, bitte dran denken, wir haben heute Morgen auch schon wieder einen Anruf bekommen von den lieben Menschen da vom Recyclinghof in Altenessen, die uns nochmal gesagt haben, Mensch, könnt ihr bitte durchsagen bei Radio Essen, dass heute bitte nicht alle wieder gleichzeitig ihre grünen Abfälle wegbringen in Altenessen. Das machen wir natürlich sehr gerne. Also am besten ausweichen, weil ansonsten werden die Schlangen gleich wieder ganz, ganz lang. Oder 3 Tage Zeit, ja, langes Wochenende, was auch geht. Vielleicht einfach mal 2000 Euro klar zu machen hier bei uns.
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0: Ich drück euch auf jeden Fall ganz kräftig die Daumen.

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1: Mit Mirko Knappert. Schönen guten Morgen. Erst war es nur eine Androhung, jetzt machen die USA ernst. Sie wollen innerhalb eines halben bis ganzen Jahres rund 5000 ihrer Soldaten aus Deutschland abziehen. Offiziell wird der Teilabzug mit einer Prüfung der Truppenpräsenz in Europa begründet. Zuletzt gab es allerdings Spannungen zwischen Berlin und Washington. Kanzler Merz hatte Anfang der Woche das Vorgehen der USA im Irankrieg scharf kritisiert. Die USA haben in Deutschland nach aktuellen Zahlen rund 39.000 stationierte Soldaten. Neben dem Teilabzug kündigte US-Präsident Trump außerdem noch neue Zölle auf Autos und Lastwagen aus der EU an. Da Deutschland zu den mit Abstand größten Autobauern in Europa zählt, dürften die neuen Zusatzabgaben die Wirtschaft hierzulande besonders treffen. Und in unserem Nachrichtenüberblick bleiben wir noch kurz beim Thema Autos, denn der weltweite Verkauf von Elektroautos stockt. In den ersten Monaten des laufenden Jahres wurden knapp 2,7 Millionen E-Autos verkauft, etwa 1% weniger als im Vorjahreszeitraum. Das hat das Beratungsunternehmen PwC ermittelt und sich dafür die Daten von 43 wichtigen Märkten angeschaut. Zuletzt war die Zahl der Elektroautoverkäufe deutlich gestiegen. Im gesamten vergangenen Jahr ging die Zahl um fast ein Drittel nach oben. Bei neuen israelischen Angriffen im Südlibanon sind 12 Menschen ums Leben gekommen, 25 weitere wurden verletzt, teilt das libanesische Gesundheitsministerium mit. Unter den Toten sei auch ein Kind. Die israelische Armee äußerte sich zu den Vorfällen zunächst nicht. Auf der Plattform Telegram heißt es, man habe mehrere mit Sprengstoff beladene Drohnen und eine Rakete abgefangen, die die israelischen Soldaten im Süden des Libanon bedroht hätten. Ein lauter Knall hat die Menschen in der Euskirchener Innenstadt gestern Abend aufgeschreckt. Gegen 19.40 Uhr gingen die ersten Notrufe bei der Polizei ein. Sie sperrte zusammen mit der Feuerwehr den betroffenen Bereich in der Nähe des Alten Marktes ab. Auslöser für den Knall waren Böllerreste. Verletzt wurde durch die niemand. Schäden an Gebäuden hat es durch die Explosion auch nicht gegeben. Die Polizei in Euskirchen ermittelt und sucht nach Zeugen. Buckelwal Timmy oder auch

0: genannt, kommt seinem Ziel immer näher. Der Schiffskonvoi mit dem Tier an Bord ist auf Kurs in der Nordsee, nördlich von Dänemark. Der Wal soll an einem öffentlich nicht bekannten Ort in der Nordsee freigesetzt werden, nachdem er in der Ostsee gestrandet war. Weitere Infos hat Zoe Tassovali.
1: Der Wal ist weiterhin in einer sogenannten Barge unterwegs, also einem großen Lastkahn ohne eigenen Antrieb, der von einem Schlepper gezogen wird. Gestern musste die Rettungsaktion kurz unterbrochen werden. Wegen hoher Wellen musste der Konvoi umdrehen, konnte dann aber weiter Richtung Norden. Der Wal Timmy liegt seit Anfang der Woche auf der Barge, nachdem er zuvor wochenlang vor der Ostseeinsel Pöhl festgesessen hatte. Einige Experten sehen diesen Rettungsversuch jetzt trotzdem sehr kritisch.
0: Und das waren die Nachrichten mit Mirko Knappert.
2: Dankeschön, Mirko. Radio Essen guckt für euch aufs Wetter und sieht erstmal viel, viel Sonne. Klarer Fall für Lichtschutzfaktor 50, oder? Also erstmal wirklich die direkte Fortsetzung von gestern mit Sonne und Höchstwerten. Später tatsächlich so 25, 26 Grad. Aktuell sind es auch schon an der Radio Essen Wetterbude in Frohnhausen 18 Grad. Nur leider rücken doch so einige Wolken an. Spätestens so ab Mittag haben die sich sehr breit gemacht. Und mit Pech gibt es in der zweiten Tageshälfte auch ein bisschen Regen hier bei uns in der Stadt. Gucken wir auf morgen, da wird es insgesamt wechselhafter. Morgen Wolken und tatsächlich auch einige Schauer zwischendurch bei Temperaturen morgen knapp über 20 Grad. Also insgesamt bleibt es weiter sehr warm, aber ein bisschen kühler als heute. Es ist gleich 4:09 ist für euch der Verkehrsservice bei Radio Essen auf den Autobahnen. Alles entspannt, da gibt es keine Schwierigkeiten. Das gilt auch für den Stadtverkehr. Wir haben allerdings ein paar Blitzer und die stehen hier. Auf der Hatzbacher Straße wird geblitzt in Fahrtrichtung H-Zopf, direkt an der bzw. hinter der A52-Brücke. Dankeschön an Radio Essen Verkehrsmelderin Sandra fürs Bescheid sagen. Und dann die drei mobilen Blitzeranhänger der Stadt Essen. Die Knöllchenkalle ist in Position auf der Bergheimer Straße, Fahrtrichtung Reuenberg wird geblitzt. Moltke Straße in Fahrtrichtung Stehler Straße und Schönscheid Straße in Fahrtrichtung Zehnthof direkt nach der Brücke. Gute und sichere Fahrt wünschen wir.
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2: So, Samstag, es ist Samstagmorgen und zack, direkt hoher Puls, schweißnasse Hände. Seid ehrlich, so geht's euch doch auch, ne? Um kurz nach neun, wenn ihr den Aufstieg wollt mit RWE. Das nächste vorentscheidende Spiel für Rot-Weiß Essen. Bitte nicht verlieren, am besten einen Dreier holen. Heute Nachmittag 16:30 auswärts bei der zweiten Mannschaft vom VfB Stuttgart. Ich habe alle wichtigen Infos zu dem Spiel, vor allen Dingen, wie es euch geht, euch Fans so in diesem ganzen Aufstiegsdrama. Also wir fühlen gleich Puls in ein paar Minuten hier bei Radio Essen.
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2: Björn Schüngel ist mein Name. Schönen Samstagmorgen mit dem besten Mix jetzt für euch. Coldplay und Feels Like I'm Falling in Love.

0: Start ins Wochenende. Radio Essen ist hier. Es ist wirklich so unfassbar spannend. Klappt das jetzt wirklich mit dem Aufstieg in die zweite Bundesliga? Wäre so großartig, ne? Drei Spiele stehen noch an für Rot-Weiß Essen und eigentlich ist auch noch alles drin für RWE. Heute 16:30 müssen unsere Jungs zur zweiten Mannschaft vom VfB Stuttgart. Aber zuletzt ja in der ganz wichtigen Saisonphase. Zwei Niederlagen, erst in Cottbus und dann am vergangenen Wochenende zu Hause gegen Saarbrücken. Das war gar nicht gut, ne? Wir haben deswegen mal bei euch Fans nachgefragt und da gibt es zurzeit, sagen wir mal, gemischte Gefühle.
1: Stuttgart wird sich auch nicht verstecken wollen. Deswegen glaube ich schon, es wird ein sehr, sehr schweres Spiel.
2: Gegen Stuttgart, ja, das müssen sie ein bisschen mehr die Tiefgang suchen. 2-1 zu Rot-Weiß.
3: Ich denke mal, zweite Mannschaften sind sehr spielstark. Wir müssen dagegen halten und ein Tor mehr schießen als der Gegner.
0: Einer, der ziemlich klar sagt, wo es hakt, ist RWE-Fan Ingmar aus Kettwig. Der hat auch direkt eine Lösung für die momentane Situation.
4: Dann ist natürlich das Ego ein wenig angekratzt. Und das genau muss jetzt der Trainer und die gesamte Staff im Grunde genommen herauskitzeln und sagen, Jungs, ihr seid gut, geht mit breiter Brust raus und alle daheim werden euch unterstützen.
0: Also das tun wir hundertprozentig. Da könnt ihr euch auf uns verlassen. Stand jetzt Rot-Weiß Essen auf dem dritten Platz, auf dem Relegationsplatz. Mit einem Sieg heute könnte der erstmal gesichert werden. Vielleicht geht aber noch ein bisschen mehr so auf Platz 2 nach oben springen. Ja, schon ein bisschen besser, ne? Das wäre der direkte Aufstieg. Aber dafür erstmal gewinnen. Rot-Weiß Essen heute Nachmittag bei der zweiten Mannschaft vom VfB Stuttgart. Anstoß ist 16:30 und Radio Essen ist selbstverständlich für euch heute Nachmittag live mit dabei. Der beste Mix jetzt, Taylor Swift und The Fate of Ophelia.

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0: Hier ist Radio Essen an einem Samstag, der 25 Grad bringt. Lieber Jürgen, bist du bereit für den Start der Freibad-Saison?
1: Leider kann ich nicht schwimmen, Schade. Aber ich freue mich trotzdem.
2: Also eher ein Sonnentanker?
1: Ja.
0: Ja, das geht natürlich auch. Auf der Liegewiese einen super Eindruck machen. Ein bisschen Bronzeöl auf den Bizeps kommt immer gut. Start der Freibad-Saison. Heute natürlich auch großes Thema bei uns. Seit gestern hat ja schon das Freibad Hesse in Delwig auf. Das Grugerbad in Rüttenscheid hat auch gestern aufgemacht.

0: Natürlich auch großes Thema bei uns. Seit gestern hat ja schon das Freibad Hesse in Delwig auf. Das Grugerbad in Rüttenscheid hat auch gestern aufgemacht. Um kurz nach 10 melden wir uns heute übrigens live aus dem Grugerbad und sagen euch, was da heute am ersten regulären Öffnungstag los ist. Gestern war ja offizielles Anschwimmen, das ist immer ein Riesenevent. Aber heute erster regulärer Öffnungstag. Was geht da freibadtechnisch heute schon im Grugerbad? Klären wir um kurz nach 10 hier bei uns bei Radio Essen.
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0: beste Mix für ein fast schon Sommerwochenende, kann man glaube ich sagen, ne Madeleine, oder?
1: Ja, sieht ganz schön aus draußen.
0: Also der beste fast schon Sommermix hier bei Radio Essen. Damit mache ich gleich auch weiter in ein paar Minuten. Vorher bringt euch Madeleine Gehrig in den Radio Essen Nachrichten jetzt um 9:30 auf den aktuellen Stand der Dinge.
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1: 1500 Menschen waren gestern hier bei uns in Essen auf den Straßen und haben demonstriert. Gegen Mittag ging die traditionelle Mai-Demo der Gewerkschaften los am Rüttenscheider Markt. Dieses Mal wurde sie unterstützt von Gruppen wie Omas gegen Rechts und Essen stellt sich quer. Katharina Schwabedissen von Verdi ist zufrieden.
3: Ich glaube, wir können sehr deutlich sagen, wir sind mehr. Also es waren ja heute unfassbar viele, mehrere tausend Menschen auf der Straße, die deutlich gemacht haben, dass der 1. Mai den Menschen gehört, die für bessere Arbeits- und Lebensbedingungen kämpfen und eben nicht denen, die gegen bessere Lebensbedingungen sind. Für viele, viele Menschen. Wir haben heute zusammengestanden. Es war eine sehr, sehr bunte Demo mit ganz vielen unterschiedlichen Kolleginnen und Kollegen, die da zusammengekommen sind. Und wir haben deutlich gemacht, wir sind mehr.
1: Hintergrund war, dass auch Rechtsextreme in der Innenstadt demonstriert haben. Angekündigt waren rund 500 Anhänger der Partei Die Heimat. Letztendlich sind nur rund 200 gekommen. Die Feuerwehr Essen hatte einen anstrengenden Feiertag. Schon in der Nacht auf gestern haben zwei Lauben in einer Kleingartenanlage in Berge-Borbeck gebrannt. Gestern Nachmittag stand dann eine Laube in Katernberg in Flammen. Bei einem Küchenbrand in Altendorf musste eine Person mit einer Rauchgasverletzung ins Krankenhaus gebracht werden. Und gestern Abend hat ein großer Holzstapel in Berge-Borbeck gebrannt. Die Handballer vom TuSEM haben sich gestern gerade noch so einen Punkt gesichert. Sie haben 29-29 gegen den VfL Lübeck-Schwartau gespielt. Trotzdem ist der TuSEM jetzt auf einem Abstiegsplatz in der zweiten Bundesliga, weil die Konkurrenz aus Krefeld auch gewonnen hat. Und das ist wichtig in der Weltpolitik. Die USA machen ihre Drohung wahr, sie wollen innerhalb eines Jahres 5000 Soldaten aus Deutschland abziehen. Zuletzt hatte sich US-Präsident Trump über Bundeskanzler Merz geärgert, weil der den Irankrieg kritisiert hat.
2: Und jetzt die gute Nachricht.
1: Ab aufs Fahrrad. Bei uns in Essen startet heute wieder das Stadtradeln. 3 Wochen lang könnt ihr Kilometer sammeln und so ein Zeichen für den Klimaschutz setzen. Wie ihr mitmachen könnt, steht auf radioessen.de. Und das waren die Radio Essen Nachrichten mit Madeleine Gehrig. 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
0: So, heute direkt die nächste
4: Arschbombe!
0: Ja, wenn ihr wollt, in Delwig, Freibad Hesse oder im Guga bei den Rüttenscheid. Beide Freibäder offen und das ist gut so, weil

0: Das sind Anfang Mai absolut freibadtaugliche Temperaturen hier bei uns in der Stadt. Es geht heute hoch bis auf 25, 26 Grad. Momentan sind es auch schon an der Radio Essen Wetterbude in Rüttenscheid. 18 Grad dazu. Erst freundlich, also erstmal jetzt auch gerade noch. Guckt mal raus, ne? Einiges an Sonne mit dabei. Aber so spätestens ab dem Mittag wird es dann etwas grauer. Und so Richtung Abend ist dann auch mal ein bisschen Regen möglich hier bei uns in der Stadt. Fixer Blick noch auf den Sonntag. Der wird auch einigermaßen warm, mild. Auch Morgentemperaturen so knapp über 20 Grad. Morgen allerdings insgesamt sehr wechselhaft. Viele Wolken, immer wieder Schauer zwischendurch. Es ist 9 Uhr und 33 der Verkehrsservice bei Radio Essen. Auf den Autobahnen, jetzt hätte ich beinahe gesagt, alles entspannt. Zack, sind sie da, die ersten beiden Meldungen von den Autobahnen. Fangen wir an, A42 Dortmund-Kamp-Lindfort zwischen Essen-Altenessen und dem Kreuz Essen-Nord. Dichter Verkehr, da braucht er 5 Minuten länger. Und die A52 meldet sich auch. Essen Fahrtrichtung Düsseldorf zwischen Essen-Kettwig und dem Kreuz Breitscheid. 1 Kilometer Stau wegen der Probleme auf der Ruhrtalbrücke. Ihr braucht auch da 5 Minuten länger. Ansonsten im Stadtverkehr zurzeit noch keine größeren Probleme. Es wird aber geblitzt und zwar hier auf der Harzbauer Straße in Fahrtrichtung Harzopf, direkt hinter der A52-Brücke. Und dann die 3 mobilen Blitzanhänger der Stadt Essen in Position. Hier stehen sie, Bergheimer Straße Fahrtrichtung Reuenberg, dann Moltke Straße in Fahrtrichtung Stehler Straße und Schönscheid Straße in Fahrtrichtung Zehnthof, direkt nach der Brücke. Dankeschön an den Radio Essen Verkehrsmelder-Club fürs Bescheid sagen und kommt gut und sicher an.
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0: So, eine Sache, die ihr heute tun könnt, habe ich gerade eben schon im Wetter gesagt hier bei Radio Essen. Freibad geht, ist überhaupt gar kein Problem. Freibadsaison ist gestartet hier bei uns in der Stadt. Krugerbad hat offen in Rüttenscheid. Freibad Hesse in Delwig hat auch auf. Was könnt ihr sonst noch tun heute hier bei uns in Essen? Den Überblick, den habe ich für euch gleich in ein paar Minuten in unseren Veranstaltungstipp.
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0: Björn Schüngel, mein Name. Schönen Start. Man kann ja gar nicht sagen, schönen Start ins Wochenende. Haben wir eigentlich schon seit gestern, ne? Also, trotzdem, schönes Wochenende. Mit dem besten Mix jetzt für euch, Loy und Red Eyes hier bei Radio Essen.

0: Das waren 3,5 Minuten Luftgitarre bei mir. Bei euch hoffentlich auch. Bester Mix, Bon Jovi, Living on a Prayer. Radio Essen ist hier. Schönen Samstag.
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0: Ja, jetzt erstmal abkühlen, ne? Das geht ab sofort wieder. Heute früh unser großes Thema, Start in die Freibadsaison. Deswegen auch hier in den Veranstaltungstipps nochmal der dringende Reminder. Kruger Bad in Rüttenscheid, Freibadhesse in Delbich, beide auf. Und nicht vergessen, auch in diesem Sommer gilt nicht mit die Pommes im Becken rein, ne? Dann komplett andere Temperaturen. Eiszeit. Im Ruhrmuseum auf Zollverein gibt es seit knapp 2 Wochen eine sehr spektakuläre Ausstellung. Überleben in der Eiszeit. Wie hat es hier bei uns in Essen so vor 10.000, 12.000 Jahren ausgeschaut? Mit vielen spektakulären Dingen zum Angucken, zum Anfassen. Mammutknochen, riesige Findlinge. Also Steine, die damals mehr oder minder, ich sag mal, fast angespült worden sind aus anderen Regionen der Welt während der Eiszeit und hier in Essen gelandet sind. Also heute die Ausstellung im Ruhrmuseum geöffnet, 10 bis 18 Uhr. Und wer auf Geschichte steht, toller Termin dann heute auch noch im Essener Münster. Verborgene Orte im Essener Münster bzw. Dom. Heute von 15 bis 16 Uhr gehen da ein paar Türen auf, die sonst eigentlich immer geschlossen bleiben. Zum Beispiel zum Bischofsgarten. Da darf sonst echt niemand rein. Heute schon, ne? Und wenn ihr euch das Ganze angucken wollt, Treffpunkt ist um 15 Uhr im Foyer des Doms. Führung kostet 7 Euro. Vorher anmelden ist nicht nötig. Und um 20 Uhr gibt es dann noch eine Komödie im Theater Courage in Rüttenscheid. Eine geschlossene Gesellschaft. Der perfekte Termin eigentlich für alle Lehrkräfte hier bei uns in der Stadt, weil da geht es um absurde Verstrickungen.

0: Dynamiken in einem Lehrerzimmer. Gab's auch vor ein paar Jahren als Kinofilm, war ein Riesenerfolg. Jetzt also als Komödie im Theater Courage. 20 Uhr geht's los, Tickets kosten 15 Euro. So, das waren sie, die Veranstaltungstipps für heute, für Samstag, den 2. Mai. Könnt ihr natürlich auch alles nachlesen auf radioessen.de.
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0: Und egal, was ihr macht, wir von Radio Essen wünschen euch ganz viel Spaß. Hey.

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0: Guten Morgen, Radio Essen ist hier mit Björn Schüngel. Ich wünsche euch ein schönes, langes, erstes Maiwochenende.
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0: Also langes Wochenende. Wir schauen zurück auf eine kurze Woche, erfreulich kurze Woche, auch bei unserem Geldregen, wobei da ist es natürlich ein bisschen schade, ne, das mit kurze Woche. Das Zurückblicken tun wir mit unserem Radio Essen-Kollegen Thomas Wagner. Thomas, guten Morgen. Du hattest viel Spaß mit den Kandidatinnen und Kandidaten in dieser Woche, ne?
2: Ja, absolut. Natürlich ist das immer total schön, hier sich mit den Gewinnern dann mitzufreuen und so ein bisschen mitzufeiern. Ne? Egal, ob es 500 oder 5000 oder 10.000 Euro Gewinn sind. Ein sehr dankbarer Job an dieser Stelle. Was ich aber immer am besten finde, wo wir euch mit dem Geldregen so erwischen beim Rückruf dann. Da waren auch in dieser Woche wieder sehr interessante Orte dabei.
3: Ich bin tatsächlich gerade im Fitnessstudio.
4: Ich war gerade mit meinem Auto durch die Waschstraße.
5: Ich arbeite im Labor.
6: Ich bin gerade am Essen und mir bleibt so ein bisschen das Essen im Hals stecken, aber ich finde es total toll, dass du anrufst, ehrlich.
2: Ja, aber Geldregen kann man ja auch wirklich überall spielen. Ne? Ihr braucht ja nur euer Telefon in der Hand und eben die Begriffe Weiter und Stopp. Im besten Fall an der richtigen Stelle.
0: Ja, Montagmorgen geht es mit der nächsten Spielrunde weiter, aber jetzt am langen Wochenende haben auch alle die Chance zu gewinnen, ne?
2: Genau, das ist nämlich unser Wochenenddeal und da gibt es jetzt am langen 1. 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
2: Ja, die nämlich dann gewonnen. 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
0: Nee, das ist wirklich einfach. Also, mitmachen beim Wochenenddeal sichert euch vielleicht die 2000 Euro. Die landesweite Geldregen-Hotline ist die 01379365000, kostet 50 Cent pro Anruf aus allen deutschen Netzen. Mitmachen dürft ihr ab 18. 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
0: Dankeschön, Thomas, für die Infos.

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1: Mit Mirko Knappert. Schönen guten Morgen. Buckelwal Timmy ist wieder frei. Nach dem Rettungseinsatz in der Ostsee vor der Insel Pöhl ist das Schiff mit dem Tier an Bord in der Nordsee angekommen. Hier hat das Team einer privaten Initiative nach eigenen Angaben den Wal freigelassen. Die Aktion war auch auf Bildern eines Livestreams zu sehen. Timmy sei gegen 9 Uhr nicht mehr im Lastkran gewesen, sagte ein Teammitglied. Weitere Infos hat David Riemer.
2: Gibt es nach Wochen des Bangens ein Happy End für den Buckelwal? Mehrere Male ist er in den letzten Wochen vor deutschen Küsten gestrandet. Zuletzt hatte das rund 12 Meter lange Tier 4 Wochen vor der Insel Pöhl bei Wismar gelegen. Gegen den Rat vieler Wissenschaftler und Tierschutzorganisationen hat eine private Initiative seit Mitte April versucht, den Wal zu bergen, um ihn lebend in die Nordsee oder den Atlantik zu bringen. Nun ist er in Freiheit, offen ist allerdings, ob der Wal überlebt.
1: Dankeschön, David. Und wir schauen auf weitere Themen an diesem Samstagmorgen. Die USA wollen rund 5.000 ihrer in Deutschland stationierten Soldaten abziehen. Dieser Schritt soll innerhalb eines halben bis ganzen Jahres vollzogen werden, heißt es von der US-Regierung. Präsident Trump hatte damit in der Vergangenheit bereits gedroht. Zuletzt gab es neue Spannungen zwischen Berlin und Washington. Anfang der Woche hatte Bundeskanzler Merz das Vorgehen der USA im Irankrieg scharf kritisiert. Die USA selbst begründen den Teilabzug mit einer Prüfung der Truppenpräsenz in Europa. Und der US-Truppenabzug ist nicht die einzige neue Reaktion aus dem Weißen Haus. Donald Trump hat außerdem noch höhere Zölle für Autos aus der EU verhängt. Der Zollsatz werde auf 25% angehoben, schrieb der US-Präsident auf seiner Plattform Truth Social. Grund dafür sei, dass die USA ein mit den USA vereinbartes Handelsabkommen nicht einhalten. Die Europäische Union selbst kündigte an, sich alle Optionen offen zu halten, um die Interessen der EU zu schützen. In Deutschland gibt es weniger neue Solaranlagen. Insgesamt ging die Zahl in den ersten Monaten des laufenden Jahres um 6% zurück im Vergleich zum Vorjahreszeitraum. Das meldet der Bundesverband Solarwirtschaft und beruft sich dabei auf Daten der Bundesnetzagentur. Insgesamt waren es rund 3,5 Gigawatt Maximalleistung. Vor allem im Gebäudebereich ging der Bau neuer Solaranlagen kräftig zurück. Der FC Schalke kann heute Geschichte schreiben und in die erste Fußball-Bundesliga zurückkehren. Die Chancen dafür stehen nicht schlecht. Im Abendspiel der zweiten Liga haben die Blau-Weißen die abstiegsbedrohte Fortuna aus Düsseldorf zu Gast. Mit einem Sieg könnte Schalke

0: den Aufstieg vorzeitig klar machen. Selbst bei einem Unentschieden oder sogar einer Niederlage besteht die Möglichkeit für den Wiederaufstieg. Dafür brauchen die Schalker an diesem Wochenende allerdings Schützenhilfe von anderen Clubs in der zweiten Liga. Anstoß der Partie Schalke gegen Düsseldorf ist heute Abend um 20.30 Uhr. Das Spiel wird beim Fernsehsender Nitro live im Free TV übertragen. Und das waren die Nachrichten mit Mirko Knappert.
1: Und Radio Essen ist hier. Die 2 steht souverän vorne und ganz so weit ist die 3 auch nicht mehr weg, ne? Das Wetter heute. Auf jeden Fall hübsch warm für Anfang Mai. Wir landen bei den Höchstwerten heute so um die 25 Grad. Momentan hat die Radio Essen Wetterbude in Überruhr auch schon 20 Grad auf dem Thermometer. Allerdings, zweite Tageshälfte, die macht mir so ein bisschen Sorgen. Wobei Sorgen ist vielleicht ein bisschen übertrieben. Jetzt aktuell ist es noch einigermaßen freundlich, aber insgesamt zieht es sich immer mehr zu. In der zweiten Tageshälfte dann viele, viele Wolken und mit Pech kann es auch mal so den einen oder anderen kurzen Schauer geben. Wobei ganz viel kommt hier bei uns in Essen nicht runter. Morgen am Sonntag wird es auch tendenziell eher grau und auch morgen kann es mal so den einen oder anderen kurzen Schauer zwischendurch geben. Und morgen ein bisschen kühler, morgen so knapp über 20 Grad. Es ist gleich 9:45 Uhr, hier ist für euch der Verkehrsservice bei Radio Essen mit diesen Meldungen von den Autobahnen. A42 Dortmund-Kamp-Lindfort zwischen Essen-Altenessen und dem Kreuz Essen-Nord, dichter Verkehr. Ihr braucht 5 Minuten länger. Dann die A52 Essen-Düsseldorf zwischen Essen-Kettwig und dem Kreuz Breitscheid. 2 Kilometer Stau. Da müsst ihr eine Viertelstunde mehr einplanen. Dann Stadtverkehr ist es problematisch auf der B231 Altendorfer Straße, Essener Straße, Essen Fahrt Richtung Duisburg. Zwischen der Hans-Böckler-Straße und der Konrad-Adenauer-Allee Stop and Go. Ihr müsst 10 Minuten mehr einplanen. Dann wird zurzeit geblitzt und zwar hier Hatzbachstraße in Fahrtrichtung Harzopf, kurz hinter der A52-Brücke. Und dann die mobilen Blitzanhänger der Stadt Essen, natürlich auch heute am Samstag im Einsatz, stehen auf der Bergheimer Straße in Fahrtrichtung Reuenberg, Moltke-Straße Fahrtrichtung Stehlerstraße und Schönscheidstraße in Fahrtrichtung Zehnthof direkt nach der Brücke. Dankeschön an den Radio Essen Verkehrsmelder Club und gute und sichere Fahrt wünschen.
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1: So, wir ziehen die Chlorbrille auf, Badekappe, stehen im Geiste mit euch auf dem Dreier und in wenigen Minuten wird bestimmt auch die Wellenmaschine eingeschaltet. Start der Freibadsaison. Heute Morgen unser Thema bei echt, zumindest jetzt gerade, perfektem Wetter. Wir sind deswegen gleich für euch in ein paar Minuten live im Grugabad in Rüttenscheid und klären da mal, wie groß die Lust auf Freibad bei euch jetzt Anfang Mai tatsächlich schon ist.
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1: Björn Tschüngel ist hier. Ich wünsche einen richtig schönen Samstagmorgen mit uns.

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1: Schönen Samstag, Radio Essen ist hier mit dem ersten offiziellen Sommertag 2026 am 2. Mai. Doch das müsste heute klappen. 25 Grad brauchen wir dafür, kriegen wir heute vielleicht sogar noch ein bisschen mehr. Und absolute Punktlandung, quasi meteorologische Arschbombe. Zu diesem super Frühlingswetter seit gestern die beiden großen Essener Freibäder geöffnet. Das Freibad Hesse in Delwig und das Grugerbad in Rüttenscheid. Gestern beim offiziellen Anschwimmen direkt super Resonanz. Aber das ist ja eigentlich immer so, ne? Was ist heute los? Das checken wir für euch mit Radio Essen Stadtreporterin Marie Gandoy. Marie, schönen guten Morgen. Du stehst ja jetzt direkt am Eingang da am Grugerbad. Was ist denn da los?
2: Ich stehe sogar direkt am Schwimmerbecken mit Monika und Roland. Genau, die kommen hier aus Rüttenscheid und sind super regelmäßig zum Schwimmen hier. Ich gebe mal das Mikro an Monika.
3: Ja, hallo. Hier ist Monika. Ich gehe regelmäßig schwimmen und heute habe ich das sehr genossen, dass die Schwimmbadsaison wieder aufgemacht hat. Es ist herrlich hier. Es ist 20 Grad. Die Sonne scheint und es ist sehr erfrischend, nochmal die Bahn ziehen zu können. Und es ist einfach toll, dass wir hier so ein tolles Schwimmbad haben.

0: Ja, sagenhaft. Wir waren auch gestern schon hier bei der offiziellen Eröffnung mit Tubrat Libre. Die haben wieder super gespielt und es war einfach sagenhaft. Tubrat Libre, ja.
1: Ja, also bei den beiden ist die Stimmung auf jeden Fall da für den Sommer.
2: Marie, das ist alles entscheidende Wassertemperatur. Ne? Hast du denn schon mal den dicken Zeh reingehalten oder traust du dich nicht?
1: Ich würde mich trauen, ich mache das jetzt gleich mal. Ich schätze, es ist frisch, aber angenehm wahrscheinlich, wenn man hier ordentlich Bahn zieht.
2: Du hast ja jetzt gerade mit zwei begeisterten, ich sag mal, Dauerschwimmern im Grugabad gesprochen. Aber insgesamt, ist da schon was los heute Morgen, heute Vormittag oder noch ein bisschen reservierter?
1: Ein bisschen reservierter, wobei das Schwimmerbecken schon gut voll ist. Also im Moment eher die sportlichen Leute hier.
2: Also wir hatten fest, Essen ist so leicht auf Betriebstemperatur in Sachen Freibad. Aber so ein paar Plätze da auf der Liegewiese wären mit Sicherheit noch frei. Start der Freibad-Saison und wir halten fest. Direkt zum Start macht das schon richtig viel Bock, ne? Im Freibad Hesse und jetzt im Grugabad auch. Ne? Dankeschön, Radio Essen-Reporterin Marie Gandoy für die Infos.

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0: Das ist ganz neue Musik von Somber Singer-Songwriter aus New York, der mittlerweile an der West Coast lebt, in Los Angeles. Somber und Homewrecker, ganz neu für euch hier bei eurem Lieblingsradio. Radio Essen, schönen Samstagmorgen wünsche ich.
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Es ist 10 Uhr und 27, Samstagmorgen. Frühling, Radio Essen. Mit dem obligatorischen Blick Richtung Altenessen. Und ja, auch heute gibt es natürlich wieder die große Gartenabfall-Polonaise da am Recyclinghof. Also auch heute früh staute sich da wieder auf der Lierfeldstraße in Altenessen. Da haben wir gerade schon aktuelle Infos von euch bekommen. Deswegen haben sich sogar die Entsorgungsbetriebe vor dem Wochenende schon bei uns gemeldet und gesagt, dass wir doch bitte, bitte durchsagen sollen. Entsorgen total gerne, das ist eine super Idee. Aber bitte auch ab Montagmorgen auf allen, bei allen Recyclinghöfen in der Stadt. Und nicht alle gleichzeitig am Samstag da in Altenessen. Also, aktuelle Info, auch heute ist es da an der Lierfeldstraße wieder sehr, sehr voll. Wenn ihr irgendwie ausweichen könnt, macht das bitte. Radio Essen ist hier mit dem besten Mix. Nico Santos und der

0: Es ist 10:30.
1: Madeleine Gehrig ist da aus den Radio Essen Nachrichten. Schönen guten Morgen.
2: Guten Morgen.
1: Total voll, aber auch total friedlich. Ich glaube, das kann man, glaube ich, sagen. Das ist die richtige Zusammenfassung Mai-Demos bei uns in der Stadt, ne?
2: Ja, natürlich hat es so ein paar kleinere Straftaten gegeben gestern, aber generell sagt die Polizei, alles gut gelaufen.
1: Und den ausführlichen Überblick gibt es jetzt bei dir in den Nachrichten.
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2: Bei den vielen Demos gestern in der Innenstadt ist alles soweit friedlich geblieben. Rund 4.500 Menschen waren auf den Straßen. Auf Seite der Rechtsextremen kam aber deutlich weniger als erwartet. Die Demonstrierenden gegen rechts hat das gefreut.
4: Wir sind lauter, wir sind mehr.
5: Die sehen ein bisschen lächerlich aus. Das ist eine kleine, armselige Truppe mit einer Fahne. Leider müssen wir sie trotzdem weiter anschreien. Vielleicht gehen sie dann weg.
2: Ja, bis die Demonstrierenden weggegangen sind, war es dann aber schon später Abend. Auch hinter der Essener Feuerwehr liegt ein langer 1. Mai. Während der Demos haben immer mal wieder Mülleimer in der Innenstadt gebrannt, die mussten gelöscht werden. Auch ansonsten hat es mehrere Einsätze gegeben. Schon in der Nacht auf Freitag haben 2 Gartenlauben in Berge-Borbeck gebrannt, gestern Nachmittag dann nochmal eine in Katernberg. Und am Abend stand ein großer Holzstapel in Berge-Borbeck in Flammen. Den musste die Feuerwehr bis in die Nacht hinein löschen. Eine wichtige Bahnstrecke hier bei uns in Essen wird heute Nacht gesperrt. Es geht um die Strecke der S9 zwischen Steele und Kupferdreh. Der Grund, da müssen Bäume gefällt und Äste geschnitten werden. Die Arbeiten laufen von 8 Uhr heute Abend bis 5 Uhr morgen früh. In dieser Zeit fährt deswegen ein Bus statt der S6. Rund um die Langenberger Straße, die Kette Kollwitzstraße und den Steeler Platz könnte es laut werden. Und jetzt noch eine Nachricht von der Nordsee. Da schwimmt jetzt wieder Buckelwal Timmy. Der war am Morgen nicht mehr auf dem Lastkahn, der ihn dorthin gebracht hat. Wie es dem Wal geht, ist allerdings unklar. Er war zuletzt mehrmals vor der Ostseeküste gestrandet.
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2: Ein Zeichen für den Klimaschutz setzen, das könnt ihr ab heute wieder. Heute startet nämlich das Stadtradeln bei uns in Essen. Das heißt, ihr sammelt für die Stadt so viele Kilometer mit dem Fahrrad wie möglich. Wie ihr mitmachen könnt, steht auf radioessen.de. Und das waren die Radio Essen Nachrichten mit Madeleine Gehrig. 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
1: Also der Mai ist eigentlich fast schon in Juli, ne? August, von den Temperaturen. 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Doch, also von den Temperaturen her auf jeden Fall. Heute geht es bis zum frühen Nachmittag hoch auf 25, 26 Grad. Jetzt sind es auch schon an der Radio Essen Wetterbude im Südostviertel 21 Grad. Dazu

0: In der ersten Tageshälfte noch einiges an Sonne mit dabei. In der zweiten Tageshälfte dann nicht mehr ganz so viel. Da zieht es sich doch sehr zu Richtung Abend. Gucken mit Pech auch mal ein paar kurze Schauer vorbei, aber nichts Wildes, so ganz viel kommt da nicht runter. Der Sonntag, der wird auch insgesamt von den Temperaturen sehr okay, knapp über 20 Grad. Morgen kaum Sonne, viele, viele Wolken morgen und so ein bisschen Regen ist auch morgen mal zwischendurch mit dabei. Es ist 10 Uhr und 33, der Verkehrsservice bei Radio Essen mit diesen Meldungen von den Autobahnen A42 Dortmund-Kamp-Lindfort. Zwischen Essen-Altenessen und dem Kreuz Essen-Nord dichter Verkehr, ihr braucht 5 Minuten länger. A52 Essen-Düsseldorf zwischen Essen-Kettwig und dem Kreuz Breitscheid. Zurzeit 2 Kilometer Stau, ihr braucht eine Viertelstunde länger. Dann gibt es Probleme auf der B231 Frintrauper Straße, Altendorfer Straße zwischen der Aktienstraße und der Hans-Böckler Straße, dichter Verkehr. Auch da müsst ihr ungefähr 5 Minuten mehr einplanen. Und dann wird natürlich geblitzt, auch heute am Samstag Vormittag. Die Radio Essen Verkehrsmelderinnen und Verkehrsmelder schauen genau hin. Haben diese Blitzer entdeckt, Hatzper Straße in Fahrtrichtung Harzopf, kurz hinter der A52 Brücke. Dann die mobilen Blitzeranhänger der Stadt Essen, Bergheimer Straße, Fahrtrichtung Greuenberg, dann Moltkestraße, Fahrtrichtung Stehlerstraße und noch ein Knöllchenkalle steht auf der Schönscheidstraße, Fahrtrichtung Zehnthof direkt nach der Brücke. Dankeschön fürs Bescheid sagen, gute und sichere Fahrt wünsche ich.
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0: Und einen schönen Start. Richtig schönen Start ins Wochenende, wobei das ja eigentlich falsch ist. Wir sind ja schon mittendrin in diesem langen Wochenende. Wir haben auf jeden Fall fürs lange Wochenende und vor allen Dingen für dieses super geniale Frühlingswetter ganz viel mit dabei vom besten Mix, von passendem besten Mix. Zum Beispiel in dieser halben Stunde gleich Ugel Topic, I Adore You, Raymond Tonight, Ace of Base, Klassiker aus den 90ern, Life is a Flower. Und den Start machen wir jetzt mit Alle Farben und Baby Goodbye.
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0: Björn Schüngel ist hier.

0: Schönen Samstag, Radio Essen ist hier. War doch schon drin im Jackson-Film. Michael Jackson ist echt immer noch der große Abräumer, ne? Der absolute Publikumsmagnet. Der Kinofilm Michael, der hat direkt schon am ersten kompletten Wochenende Rekordsummen abgeräumt auf diesem Planeten. So viele Kinobesucherinnen und Kinobesucher wie keine andere Doku jemals über einen großen Star. Wir von Radio Essen, wir kennen aber einen. Dem ist das sowas von völlig egal.
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3: Ja, nee, ist klar.
4: Was lese ich hier gerade? Michael Jackson geht wieder auf Tour. Hä? War der nicht tot? Wer war das denn nochmal? Der mit dem Affen, ne? Der von unserer Charlie? Nein? King Kong? Auch nicht? Hier, Rafiki? Nee, das war ja er selbst. Aber ey, jetzt mal im Ernst. Michael Jackson, einer der Größten. The King of Pop. Aber auch bekloppt wie sieben Schweine. Konnte gut singen, konnte gut tanzen. Ja, fertig. Wie lange ist er eigentlich schon tot? Was denkt ihr? 2009, hier steht's ja. Ja, hätte ich nie gedacht. Ich hätte schwören können, ich hätte den letztes Jahr noch auf Malle gesehen. Naja, dann war es wohl doch Mickey Krause. Der hat auch gut getanzt. Hat mir gut gefallen, muss ich sagen. Aber ey, für so einen Michael-Jackson-Film gehe ich doch nicht ins Kino. Da gucke ich lieber ZDF-Fernsehgarten. Die Leute da sind wenigstens nicht so operiert. Die stehen zu ihrer Hässlichkeit. Für einen Fernsehgarten würde ich sogar ins Kino gehen. Ich sehe schon vor mir, ZDF-Fernsehgarten, der Film. Untertitel, die Rente ist sicher. In der Pause gibt's auch kein Popcorn, sondern Kaffeekuchen und Thrombosestrümpfe. Herrlich.
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0: Schönen Start ins Wochenende. Radio Essen ist hier mit Björn Schüngel und einem sehr, sehr netten Anruf von Radio Essen Verkehrsmelder Dietmar. Dietmar, schönen guten Morgen. Was hast du denn ganz genau entdeckt, bitte?
1: Ja, moin, hier ist der Dietmar. Hi. Neuer Blitzer auf der Burggrafenstraße in Richtung Herzogstraße. Da stehen die Bullerei. Fahrt vorsichtig.
0: Dietmar, Bullerei, ich bitte dich. Das heißt Polizeiordnungshüter, wahlweise Freund und Helfer. Die machen auch nur ihren Job. Trotzdem, Dietmar, Dankeschön fürs Bescheid sagen und gute Fahrt.
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1: Mit Mirko Knappert. Schönen guten Tag. Der in der Ostsee gestrandete Buckelwal-Timmy ist wieder frei. Eine private Rettungsinitiative hat das Tier mit einem Schiff in die Nordsee gebracht. Gegen 9 Uhr war der Wal nicht mehr im Lastkahn, teilte ein Sprecher der Initiative mit. Der Konvoi mit Timmy an Bord befand sich am Morgen etwa 70 Kilometer von Skagen entfernt, der nördlichsten Stadt Dänemarks. Auf Drohnenaufnahmen war ein im Wasser schwimmender Wal zu sehen. Ob es sich dabei um Timmy handelt, kann nicht genau gesagt werden. Auch nicht, in welchem Zustand sich der Buckelwal befand und wie er vom Bord schwamm. Timmy wurde vor dem Freisetzen noch mit einem GPS-Sender versehen. Bislang lagen aber noch keine Daten vor. Das sind weitere Nachrichten im Überblick. Die USA wollen rund 5.000 ihrer Soldaten aus Deutschland abziehen. Offiziell wird der Teilabzug mit einer Prüfung der Truppenpräsenz in Europa begründet. Zuletzt gab es allerdings Spannungen zwischen Berlin und Washington. Kanzler Merz hatte Anfang der Woche das Vorgehen der USA im Irankrieg scharf kritisiert. Die USA haben in Deutschland nach aktuellen Zahlen rund 39.000 stationierte Soldaten. Die Demos zum 1. Mai in Berlin sind weitestgehend friedlich geblieben. Allerdings sind Polizisten zum Ende der Demonstration im Stadtteil Kreuzberg von Linksautonomen mit Gegenständen beworfen worden. Mindestens 10 Polizisten seien leicht verletzt worden, heißt es von der Gewerkschaft der Polizei. In der Vergangenheit war es immer wieder am 1. Mai zu Ausschreitungen in Berlin gekommen. Insgesamt gehe die Entwicklung laut der GdP aber in die richtige Richtung. Die Polizei habe jegliches Gewaltpotenzial in den Griff bekommen. Ein Großteil der Deutschen findet das Miteinander in der Gesellschaft schlecht. Das zeigt eine Umfrage des Meinungsforschungsinstitutes Forsa im Auftrag der Krankenkasse DAK. Demnach schätzten 67% der Befragten den Zusammenhalt und das Zusammenleben in der Gesellschaft als schlecht oder sogar als sehr schlecht ein. Das sind 6% mehr als noch im Vorjahr. Menschen in der Altersspanne zwischen 18 und 34 Jahren schätzten in der Umfrage das Miteinander in Deutschland dagegen etwas besser ein als Ältere. Die Fußball-Bundesliga biegt auf die Zielgerade ein. Am Nachmittag steht der 32. Spieltag an und da könnten sowohl oben als auch unten Vorentscheidungen fallen. Das betrifft auch zwei NRW-Vereine, Leverkusen und Köln. Danny Hoppe aus der Sportredaktion: Leverkusen empfängt im Topspiel Leipzig und muss eigentlich gewinnen.
2: Ja, zumindest wenn man noch sicher in die Champions League kommen will. Leipzig auf Platz 3 dürfte selbst bei einem Sieg heute kaum noch einzuholen sein, aber Platz 4 ist möglich. Bis dort sind es nur noch 2 Punkte. Und dann treffen mit Stuttgart und Hoffenheim auch noch die beiden größten Konkurrenten heute aufeinander. Also, da ginge theoretisch was. Da muss von Leverkusen aber deutlich mehr kommen als zuletzt, sonst wird das nichts. Der erste FC Köln will dagegen endlich den Klassenerhalt klar machen. Da wären Punkte heute bei Union Berlin enorm hilfreich, sonst könnte noch einmal das große Zittern losgehen, je nachdem wie die Konkurrenz im Keller spielt. Der HSV spielt in Frankfurt, Werder Bremen zu Hause gegen Augsburg und der Tabellenletzte Heidenheim empfängt die Bayern.
1: Dankeschön, Danny, für die Infos. Und das waren die Nachrichten mit Mirko Knappert.
3: Und Radio Essen ist hier mit dem Sommer-Kickstart, das direkt schon Anfang Mai. Sehr gut, also gestern hatten wir einen perfekten Tag. Heute, ja, ich würde mal sagen, kriegen wir zumindest...

0: Sonne so bis zum Mittag, früh Nachmittag fast eine Kopie. Zwischen Fründrop und Freisenbruch aktuell noch viel Sonne mit dabei. Später in der zweiten Tageshälfte ziehen dann allerdings leider doch ziemlich viele Wolken auf und so Richtung Abend kann es mit Pech auch so ein bisschen Regen geben, wobei ganz viel kommt da nicht runter. Schauen wir auf morgen. Da wird es ja auch eher grau, nicht mehr ganz so viel Sonne mit dabei, aber zum Glück auch nicht ganz so viel Regen. Temperaturen bisschen kühler, aber auch noch knapp über 20 Grad. Also für Anfang Mai ist das absolut okay. Es ist 3:03, der Verkehrsservice für euch jetzt hier bei Radio Essen mit diesen Meldungen von den Autobahnen. A42 Dortmund-Kamp-Lindfort zwischen Essen-Altenessen und dem Kreuz Essen-Nord, dichter Verkehr, ihr braucht 5 Minuten länger. Dann die A52 Essen-Düsseldorf zwischen Essen-Kettwig und dem Kreuz Breitscheid, 2 Kilometer Stau, ihr braucht eine Viertelstunde länger. Dann im Stadtverkehr Probleme auf der B231 Altendorfer Straße, Essener Straße, Essen, Fahrtrichtung Duisburg zwischen der Hans-Böckler-Straße und der Konrad-Adenauer-Allee, dichter Verkehr, 5 Minuten Zeitverlust. Und problematisch ist es auch auf der B224 auf der Heidhauser Straße, Bredeneier Straße zwischen der Hammerstraße und Baldnersee, also in Fahrtrichtung werden rein dichter Verkehr. Wegen der Baustelle da, ihr müsst 10 Minuten mehr einplanen. Dann haben wir auch Blitzer und zwar hier. Gemeldet von den über 4500 Radio Essen Verkehrsmelderinnen und Verkehrsmeldern. Burggrafenstraße, Fahrtrichtung Herzogstraße steht einer. Dann Hatzperstraße in Fahrtrichtung Harzopf, kurz hinter der A52-Brücke. Und dann haben wir die mobilen Blitzanhänger der Stadt Essen. Bergheimer Straße, Fahrtrichtung Reuenberg. Moltke Straße, Fahrtrichtung Stehlerstraße. Und Schönscheidstraße in Fahrtrichtung Zehnthof. Dankeschön fürs Bescheidsagen und kommt gut und sicher an.
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0: So, das war gestern, war so richtig voll hier bei uns in der City am 1. Mai. Die Mai-Demos von den Gewerkschaften, dann von einer kleinen Gruppe Rechtsextremer und vor allem von vielen, vielen Menschen, die dann gegen rechts demonstriert haben. Also, dicke Gegendemo. Wir waren mit dabei und haben für euch alle wichtigen Infos zu den Mai-Demos. Gibt's jetzt schon direkt zum Nachlesen auf radioessen.de und gleich auch zum Anhören in ein paar Minuten hier bei mir bei Radio Essen.
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0: Ich bin Björn Schüngel. Schönen Samstagvormittag mit uns.

0: Hier ist Radio Essen. Der 1. Mai gestern, der gehört ja eigentlich, also gehört in Anführungszeichen, ne, den Gewerkschaften. Die gehen da am Tag der Arbeit immer auf die Straßen für bessere Arbeitsbedingungen, für bessere Löhne, soziale Gerechtigkeit, alles wichtige Themen. Gestern mussten sie sich die Straßen aber auch hier bei uns in Essen teilen. In der Innenstadt haben nämlich auch rund 200 Anhänger der rechtsextremen Partei Die Heimat demonstriert. Und Tausende haben gegen rechts demonstriert. Zum Beispiel vom Bündnis Essen stellt sich quer. Für Katharina Schwabedissen von der Gewerkschaft Verdi war das allerdings kein Problem. Am Anfang sind sie schlicht und ergreifend zusammen mit den Demonstrierenden gegen rechts gelaufen.
1: Ich glaube, wir können sehr deutlich sagen, wir sind mehr. Also es waren ja heute unfassbar viele, mehrere tausend Menschen auf der Straße, die deutlich gemacht haben, dass der 1. Mai den Menschen gehört, die für bessere Arbeits- und Lebensbedingungen kämpfen und eben nicht denen, die gegen bessere Lebensbedingungen sind, für viele, viele Menschen. Wir haben heute zusammengestanden. Es war eine sehr, sehr bunte Demo mit ganz vielen unterschiedlichen Kolleginnen und Kollegen, die da zusammengekommen sind. Und wir haben deutlich gemacht, wir sind mehr.
0: Und sie sagt auch, die Forderungen der Gewerkschaften und der Kampf gegen Faschismus, das geht Hand in Hand. Alle Eindrücke, ganz viele O-Töne und Bilder von den Demos gestern findet ihr zum Nachlesen auch auf radioessen.de.

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0: So, das war so ein bisschen zum Kuscheln, die Adele. Jetzt gleich wird's bei Radio Essen richtig schön laut, weil ich spiele die Nummer 1 aus den Radio Essen Ruhrcharts. Baby Rexha featuring Insomnia bzw. featuring Faithless und die neue Auflage von Insomnia New Religion. Eure aktuelle Nummer 1 aus den Ruhrcharts. Für euch komplett ausgespielt in ziemlich genau 2 Minuten.
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0: gar nicht gut, ne? Entscheidende Phase in der dritten Liga, Kampf um den Aufstieg, und Rot-Weiß Essen verliert 2 Spiele in Serie, ihr habt es mitbekommen. In Cottbus und gegen Saarbrücken, deswegen vor dem Auswärtsspiel heute Nachmittag in Stuttgart. Gibt es natürlich live für euch hier bei Radio Essen. Da fühlt sich die RWE-Community so ein bisschen, ja, so na ja halt. Ne?
1: Stuttgart wird sich auch nicht verstecken wollen. Deswegen glaube ich schon, es wird ein sehr, sehr schweres Spiel.
2: Gegen Stuttgart, ja, das müssen sie ein bisschen mehr die Tiefgang suchen. 2-1 zu Rot-Weiß.
3: Ich denke mal, zweite Mannschaften sind sehr spielstark. Wir müssen dagegen halten und ein Tor mehr schießen als der Gegner.
0: Ja, das reicht übrigens immer. Und der Support, das können wir versichern für Rot-Weiß Essen. Der ist auf jeden Fall da, ne? RWE bei der zweiten Mannschaft vom VfB Stuttgart. Wir wollen bitte auf jeden Fall den nächsten Dreier für den Aufstieg bloß nicht verlieren, ne? Radio Essen ist für euch heute Nachmittag live mit dabei.

0: die Madeleine Gehrigester aus den Radio Essen Nachrichten. Punkt halb zwölf ist es. Madeleine, von dir möchte ich natürlich auch einen Tipp haben. Heute Nachmittag Rot-Weiß Essen in Stuttgart. Was sagst du? Doch, komm,
1: du
0: hau
1: auf. Weißt, ich kenne mich überhaupt nicht aus mit Fußball.
0: Sei einfach optimistisch.
1: Ja, dann hoffe ich natürlich 3:1 für RWE.
0: Wir wollen aufsteigen, ja?
1: Ja.
0: Und Rot-Weiß Essen ist natürlich jetzt auch Thema bei dir in den Radio Essen Nachrichten um halb.
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1: Eine wichtige Bahnstrecke hier bei uns in Essen wird heute Nacht gesperrt. Es geht um die Strecke der S9 zwischen Steele und Kupferdreh. Der Grund, da müssen Bäume gefällt und Äste geschnitten werden. Die Arbeiten laufen die ganze Nacht über. Zwischen 10 Uhr heute Abend bis 5 Uhr morgen früh fahren deswegen Busse statt die Bahn der S9. 4.500 Menschen haben gestern bei uns in der Innenstadt demonstriert und die Polizei zieht eine positive Bilanz. Alles ist weitestgehend friedlich geblieben. Auf Seiten der Rechtsextremen sind deutlich weniger Menschen gekommen als erwartet. Bei den Gegendemos waren dafür mehr. Die Polizei hat beide Lager mit Absperrungen daran gehindert, aufeinander zu treffen. Auf dem Kennedyplatz war eine große Pufferzone aufgebaut. Die Polizei hat 14 Strafanzeigen gestellt wegen Körperverletzung und Pyrotechnik. Eine Person wurde in Gewahrsam genommen. Rot-Weiß Essen träumt weiter vom Aufstieg in die zweite Fußball-Bundesliga und dafür sollte heute am besten ein Sieg her. Am Nachmittag geht es auswärts gegen die zweite Mannschaft vom VfB Stuttgart. Aktuell steht RWE auf Platz 3 in der Tabelle. Anstoß ist um 16.30 Uhr und wir von Radio Essen berichten wie immer live. Und jetzt noch eine Nachricht von der Nordsee. Da schwimmt jetzt wieder Buckelwal Timmy. Er ist nicht mehr auf dem Lastkahn, der ihn dorthin gebracht hat. Wie es dem Buckelwal geht, ist allerdings unklar. Er war zuletzt mehrmals vor der Ostseeküste gestrandet.
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1: Ein Zeichen für den Klimaschutz setzen, das könnt ihr ab heute wieder. Heute startet nämlich das Stadtradeln. Das heißt, ihr sammelt für Essen so viele Kilometer mit dem Fahrrad wie möglich. Wie ihr mitmachen könnt, steht auf radioessen.de. Und das waren die Radio Essen Nachrichten mit Madeleine Gehrig. 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
0: Fühlt sich jetzt schon richtig gut an, der Samstag, ne? T-Shirt reicht absolut. 21 Grad haben wir aktuell schon an der Radio Essen Wetterbude in Kettwig. Bisschen was geht noch. Am frühen Nachmittag landen wir so bei etwa 25, 26 Grad. Und jetzt ist es gerade auch noch hübsch sonnig, ne? Es bleibt leider nicht den kompletten Tag so. In der zweiten Tageshälfte immer mehr Wolken Richtung Abend. Sind dann mit Pech auch ein paar Regenwolken mit dabei. Ein bisschen was kann also runterkommen. Schauen wir auf morgen. Da wird es von den Temperaturen her ja nicht ganz ähnlich, aber immer noch ziemlich mild. Morgen auch so Temperaturen um die 20, 21 Grad. Morgen allerdings auch tendenziell nicht ganz so freundlich, viele Wolken und so ein paar einzelne Schauer können auch morgen mal
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0: So, DJ Wurstfinger, das ging aber jetzt ein bisschen schnell. Jetzt muss ich eigentlich noch einen Verkehrsservice machen. Den mache ich, weil der ist ja schon wichtig, ne? Starten wir A42 Dortmund, Fahrt Richtung Kamp-Lindfort zwischen Essen-Altenessen und dem Kreuz Essen-Nord. Dichter Verkehr, da braucht er 5 Minuten länger. Dann A52 Essen-Düsseldorf zwischen Essen-Kettwig und dem Kreuz Breitscheid. 1 Kilometer Stau, da müsst ihr 10 Minuten mehr einplanen. Dann gibt es Probleme auch auf der B224 auf der Heidhauser Straße in Fahrtrichtung Werden, also kurz vor dem Ortskern Werden wegen der Baustelle. Da 5 Minuten Zeitverlust und Probleme auch auf der B227.

0: 30 auf der Ruhrallee zwischen Essen-Heisingen und Essen-Bergerhausen. Dichter Verkehr. 5 Minuten dauert's da länger. Dann haben die über 4500 Radio Essen Verkehrsmelderinnen und Verkehrsmelder Blitzer stehen auf der Harzbacher Straße, Fahrt Richtung Harzhof, dann auf der Burggrafenstraße, Fahrt Richtung Herzogstraße. Und dann haben wir noch die Knöllchenkalles, die mobilen Blitzanhänger. Auf der Bergheimer Straße, Fahrt Richtung Reuenberg, Moltke Straße, Fahrt Richtung Stehler Straße und Schönscheidstraße in Fahrt Richtung Zehnthof. Direkt nach der Brücke, da steht auch ein Knöllchenkalle. So, dann hätten wir das auch abgearbeitet. Ist ja wichtig, ne?
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0: Gute Fahrt und schönen Start ins Wochenende. Wir sind ja mittendrin, ne? Also schönen Samstag wünscht Björn Schüngel gleich mit der wichtigen Frage bei knapp 25 Grad heute, ne? Wie freibadbreit ist eigentlich Essen? Hesse offen, Gugabad offen, aber wie freibadbreit sind wir Essenerinnen, Essener wirklich? Eure Antworten gleich in

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0: ist ganz neu für euer Wochenende.
1: Nee, das ist, nein, doch. Das ist auf jeden Fall ganz neu für euer Wochenende hier bei Radio Essen.
0: Klock, klock war das. Out of the Dark. Jetzt bin ich strukturiert. Für alles, was kommt. Freibad kommt jetzt.
1: Schönen Samstag. Radio Essen ist hier mit einem temporär überforderten Moderator.
0: Vielleicht liegt es ja auch an den Temperaturen, ne? Guckt mal drauf aufs Thermometer. Ist jetzt schon so bei 20, 21 Grad. Hatten wir gestern auch an diesem echt super schönen 1. Mai. Heute landen wir sogar bei Temperaturen knapp über 25 Grad. Wir müssen deswegen mal die wichtige Frage klären. Seid ihr eigentlich schon absolut freibadbereit? Also fit in Form für den restlos überzeugenden Auftritt am Beckenrand. Wollt ihr starten in die Saison?
2: Möglichst sofort reinspringen.
3: Ich bin der absolute Nichtschwimmer. Ich müsste dort reingehen mit Schwimmweste und Taucherbrille.
4: Ich guck von draußen zu.
2: Eher reinspringen, aber wärmer wäre doch schon schöner. Leider kann ich nicht schwimmen, aber ich freue mich trotzdem.
4: Spring rein und nutze die aus. Im Badesee geht's weiter.
0: Ja, Badesee ist gut, aber Freibäder bei uns in der Stadt funktioniert auch seit gestern. Da könnt ihr eure Freibadgefühle ausleben, könnt euch präsentieren. Gestern offiziell gestartet. Das Grugabad ist in die Saison gestartet. Grugabad in Rüttenscheid und auch das Freibad Hesse in Delwig. Die haben natürlich auch heute wieder geöffnet. Wenn ihr bei Stehle 11 planschen möchtet, ne? Bei diesem kleinen Freibad direkt da an der Ruhr, super schön. Da braucht ihr noch ein paar Tage Geduld. Das Freibad von Stehle 11, das öffnet erst morgen in einer Woche, traditionell am Muttertag. Und

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1: Mit Mirko Knappert. Schönen guten Tag. Nach der Ankündigung der USA, etwa 5000 ihrer Soldaten aus Deutschland abzuziehen, will die NATO Klarheit. Man arbeite mit den Vereinigten Staaten zusammen, um Details über die Entscheidung zur Truppenpräsenz in Deutschland herauszufinden, heißt es von einer NATO-Sprecherin auf der Plattform X. Gleichzeitig zeige die Reaktion der USA, dass sich Europa stärker in der NATO engagieren müsse. Die US-Soldaten sollen innerhalb der nächsten 6 bis 12 Monate aus Deutschland abgezogen werden. Der CDU-Außenpolitiker Hart sieht darin keinen Grund zur Panik, aber einen Weckruf. Trumps Entscheidung sei von seinen schlechten Umfrageergebnissen vor den Zwischenwahlen im November getrieben, sagte Hart im Deutschlandfunk. Und wir schauen auf weitere Themen an diesem Samstag. Buckelwal-Timmy ist zurück im Meer. Nachdem das Tier von der Ostseeinsel Pöhl mit einem Schiff in die Nordsee gebracht wurde, ist Timmy seit etwa 9 Uhr wieder frei in offenem Gewässer. Der Wal wurde vorher von der privaten Rettungsinitiative mit einem GPS-Sender ausgestattet. Bislang liegen aber noch keine Peildaten vor, heißt es vom Umweltministerium in Mecklenburg-Vorpommern. Wo genau sich Timmy in der Nordsee befindet, soll laut der Rettungsinitiative nicht öffentlich gemacht werden. Unklar ist auch, in welchem Zustand sich der Wal befindet. Israel hat erneut den Süden des Libanon angegriffen. Dabei sind nach libanesischen Angaben 5 Menschen getötet worden. Sie kamen in einem Auto und in einem Haus ums Leben, meldet die Nachrichtenagentur NNA. Laut der israelischen Armee in einem Post auf der Plattform X sei es innerhalb eines Tages zu rund 50 Angriffen im Südlibanon gekommen. Das Militär zerstöre dort weiterhin, Zitat, Terrorinfrastruktur. Damit ist die mit Israel verfeindete Hisbollah-Miliz gemeint. Es gibt Kritik an einem Adventskonzert der NRW-Landesregierung im vergangenen Dezember. Das hat laut der Staatskanzlei knapp 128.700 Euro gekostet. In Zeiten trauriger Rekordschulden sollte die Landesregierung selbst mit gutem Beispiel vorangehen und ihre Ausgaben auf den Prüfstand stellen. Das sagte der FDP-Haushaltsexperte Witzel. Im Februar hatten die Kosten für ein Adventskonzert der bayerischen Landesregierung unter anderem mit Florian Silbereisen als Gast für Aufsehen gesorgt. Hier lagen die Kosten bei 130.000 Euro. Tanken ist extrem teuer, Fliegen auch und immer wieder kommen Rufe, dass der Staat gegen diese Entwicklungen etwas unternimmt. Genau davor warnt jetzt die Wirtschaftsweise Schnitzer. Sie kritisiert in der Augsburger Allgemeinen den Tankrabatt als Fehler und wirbt für gezieltere Hilfen statt für pauschale Entlastungen, wie Soltan Sovali berichtet.
2: Schnitzer sagt, hohe Preise haben auch eine Funktion. Sie zeigen, dass Energie knapp ist und bringen Menschen dazu, weniger zu verbrauchen. Deshalb hält sie breite Entlastungen für den falschen Weg. Stattdessen sollten gezielt diejenigen unterstützt werden, die wirklich Hilfe brauchen. Mit Blick auf den Sommer warnt sie außerdem, teureres Kerosin könnte Flüge verteuern. Urlaub wird also wohl für viele spürbar teurer. Insgesamt rechnet sie damit, dass die Folgen der Ölkrise die Preise weitertreiben.
1: Danke Zoe für die Infos. Und das waren die Nachrichten mit Mirko Knappert.
3: Und Radio Essen hat für euch noch das Wetter fürs erste erfreulich lange Maiwochenende. Auch heute steckt noch einiges an Sonne mit drin. In diesem Samstag allerdings in der zweiten Tageshälfte rücken dann doch so einige Wolken an. Und Richtung Abend ist auch ein bisschen Regen möglich, wobei ganz viel kommt da nicht runter. Höchstwerte dazu sommerlich 25, 26 Grad. Aktuell haben wir auch schon an der Radio Essen Wetterbude in Krai 22 Grad. Morgen am Sonntag ziemlich ähnliche Temperaturen. Auch morgen war nicht ganz so warm wie heute, aber morgen auch 21 Grad möglich. Morgen viele Wolken, kaum Sonne. Bisschen Regen wird es morgen immer zwischendurch geben, aber auch nicht so ganz viel. Es ist 3 nach 12, hier ist für euch der Verkehrsservice bei Radio Essen mit diesen Meldungen. Es ist weniger geworden auf den Autobahnen. Ist gut so. A52 Essen-Düsseldorf zwischen Essen-Kettwig und dem Kreuz Breitscheid 2 Kilometer Stau. Da braucht ihr eine Viertelstunde länger. Dann ist es problematisch auf der B224 auf der Gladbecker Straße zwischen dem Kreuz Essen-Nord und der Höfelstraße. Dichter Verkehr, 5 Minuten Zeitverlust. Dann nochmal die 224, aber Essener Süden, Heidhauser Straße in Fahrtrichtung Werden, kurz vor dem Ortskern Werden wegen der Baustelle.

0: da dichter Verkehr. 10 Minuten dauert es länger. Dann ist es schwierig auf der B227 auf der Ruhrallee zwischen Essen-Heisingen und Essen-Bergerhausen, dichter Verkehr. Ihr müsst 5 Minuten mehr einplanen. Dann haben die über 4500 Verkehrsmelderinnen und Verkehrsmelder auch heute natürlich einige Blitzer entdeckt, stehen hier. Wird geblitzt auf der Herzogstraße, Fahrtrichtung Katzenbruchstraße. Dankeschön an den Piotr fürs Bescheid sagen. Und dann stehen die mobilen Blitzeranhänger in Position. Und zwar auf der Bergheimer Straße, Fahrtrichtung Reuenberg, auf der Moltke Straße in Fahrtrichtung Stehlerstraße. Und der dritte steht auf der Schönscheidstraße, Fahrtrichtung Zehnthof, direkt nach der Brücke. Gute und sichere Fahrt wünsche ich.
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0: Grad, ihr habt das gerade eben bei mir gehört. Wir wollen von euch deswegen wissen, wie sehr lebt ihr den Frühling, ach was Frühling, den Sommer eigentlich schon aus? Gleich Live-Test an einer der legendärsten Essener Eisdielen in Frohnhausen. Ihr wisst wahrscheinlich, welche ich meine. Mein Tipp, die Schlange da jetzt um 11:45 mindestens schon 20 Meter lang. Wir lösen gleich auf, ob ich richtig liege.
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Ah ja, guck mal, da kann es ja doch nicht so lange sein. Pass auf, an Moderation werde ich gleich beenden mit, ja, wie lang die Schlange ist. Aber das ist doch eine nette Geschichte, wenn du sagst, wir haben gerade mal ein paar Minuten auf und sofort Schlangenbildung.

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0: Wir spüren sie, Radio Essen spürt sie definitiv, die Summer Vibes, und das am 2. Mai, weil ist eigentlich echt schon Sommerwetter, ne? Temperaturen über 25 Grad heute, viel Sonne zumindest jetzt, schaut mal raus. Ist echt super schön bei uns in der Stadt. Radio Essen, Stadtreporterin Marie Gandor ist deswegen heute überall hier in Essen unterwegs, um zu checken, ob ihr den Frühling, diese Temperaturen auch so richtig lebt, also auslebt. Erste Station haben wir vorhin gemacht, Grugabad in Rüttenscheid, da halten wir mal fest. Ihr testet euch da so langsam ran, da war durchaus noch ordentlich Platz auf der Liegewiese. Aber vielleicht seid ihr beim Eisessen schon ein bisschen weiter. Marie, du stehst jetzt, glaube ich, bei einer Eisdielen-Legende in Frohnhausen, bei Eis Casal. Ja. Kennt, glaube ich, jeder Essener, jede Essenerin. Wie lange ist die Schlange, sag mal?
1: Also die geht auf jeden Fall raus bis auf die Straße, und das, obwohl die hier erst seit 10 Minuten aufhaben. Aber es geht schnell voran. Ich stehe hier auch mit Tristan, der auch hinterm Tresen arbeitet, und das geht schon das ganze Wochenende so.
2: Ja, gestern war ja auch Feiertag, schönes Wetter. Da war sehr viel los hier in der Eisdiele. Wir hatten auch eine halbe Stunde länger geöffnet und hatten am Ende fast kein Eis mehr. Ja, ich denke mal, heute wird es genauso, und wir schauen mal, was wird.
1: Habt ihr denn auch irgendwie eine coole Eissorte, die ihr hier im Angebot habt?
2: Ja, wir haben Haferkeks mit Maracuja. Das ist eine ganz neue Sorte.

0: Die ist auch vegan und schmeckt echt super lecker.
1: Die kommt auf jeden Fall gut an. Und hier sind alle vorbereitet.
2: So, Marie, jetzt die entscheidende Frage am Ende. Was gönnst du dir denn jetzt noch? Sei bitte ehrlich, lüg mich nicht an.
1: Ich bin relativ klassisch unterwegs. Ich mag ganz gerne so Cookies oder so. Vielleicht probiere ich sogar dieses Haferkekseis mal. Aber ja, da bin ich eher so bei den cremigen Sachen.
2: Es kommen leichte bis mittelschwere Neidgefühle bei mir im Sendestudio auf. Also, wir halten fest, Grugarbeit war noch so ein bisschen schwierig, aber auf jeden Fall Sommer-Frühlings-Feeling definitiv in der Eisdiele. Live aus Frohnhausen, Radio Essen-Reporterin Marie Gandoy. Dankeschön und guten Hunger jetzt. Guten Appetit wünsche ich dir.

0: gleich für euch hier bei Radio Essen. Eure Nummer 2 aus den Ruhrcharts, BTS Swim. Ja, kann man schon mal applaudieren, so ein bisschen. Spiele ich in der 120 Sekunden.
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Das ist eure Nummer 2 aus den Radio Essen Rutscharts. Ja, Nummer 1, Top-Position, Baby Rexha, New Religion, habe ich schon vor einer Stunde gespielt. Deswegen mal als Appetizer für heute Abend die Nummer 2, BTS und Swim, unsere Lieblings-Boy-Group aus Südkorea nach längerer Schaffenspause. Die Jungs mussten ja alles zum Militär, da ging nicht viel mit Riesenhits. Ne? Jetzt sind sie wieder am Start und haben direkt einen rausgehauen. Auch bei euch, BTS Swim, Platz 2. Urcharts, heute Abend wieder, bisschen später, ne? Weil erstmal wisst ihr ab 16.30 Uhr Rot-Weiß Essen live auswärts bei der zweiten Mannschaft vom VfB Stuttgart. Und wenn wir da den nächsten Auswärtsdreier geholt haben, feiern wir dann den Sieg mit Urcharts-Musik hier bei Radio Essen. Klingt das nach einem Plan? Ich würde mal sagen, ja. Radio Essen ist hier. Schönen Samstag wünsche ich.

0: Teil 1. Wir wünschen einen schönen Start ins Wochenende. Ich mach das. Madeleine Gehrig aus den Radio Essen Nachrichten macht das natürlich auch. Du hast aber eine kleine Einschränkung mitgebracht, ne? So bei einer Bahnstrecke wird es ein bisschen doof, ne?
1: Ja, wenn man da heute Nacht unterwegs sein möchte, dann muss man sich was anderes überlegen.
0: Genaue Infos jetzt in den Radio Essen Nachrichten um 9:30.
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1: Achtung Bahnfahrerinnen und Bahnfahrer, heute Nacht wird eine wichtige Strecke hier bei uns in Essen gesperrt. Es geht um die der S9 zwischen Steele und Kupferdreh. Der Grund, da müssen Bäume gefällt und Äste geschnitten werden. Die Arbeiten laufen die ganze Nacht zwischen 10 Uhr heute Abend bis 5 Uhr morgen früh. Deswegen fahren auf der Strecke Busse statt die Bahn der S9. Hinter der Essener Feuerwehr liegt ein anstrengender 1. Mai. Während der Demos gestern in der Innenstadt haben immer mal wieder Mülltonnen gebrannt, aber auch ansonsten gab es Einsätze. Schon in der Nacht haben zwei Gartenlauben in Berge-Borbeck gebrannt, gestern Nachmittag dann eine in Katernberg. Bei einem Küchenbrand in Altendorf musste eine Person mit einer Rauchgasverletzung ins Krankenhaus gebracht werden und gestern Abend stand da noch ein großer Holzstapel in Berge-Borbeck in Flammen. Den musste die Feuerwehr fast 7 Stunden lang löschen. Rot-Weiß Essen träumt weiter vom Aufstieg in die 2. Fußball-Bundesliga und dafür sollte heute am besten ein Sieg her. Am Nachmittag geht es auswärts gegen die 2. Mannschaft vom VfB Stuttgart. Aktuell steht RWE auf Platz 3 in der Tabelle. Anstoß ist um 16.30 Uhr. Wir von Radio Essen berichten wie immer live. Und das ist wichtig in der Weltpolitik. Die USA machen ihre Drohung wahr. Sie wollen innerhalb eines Jahres 5.000 Soldaten aus Deutschland abziehen. Zuletzt hatte sich US-Präsident Trump über Bundeskanzler Merz geärgert, weil der den Iran-Krieg kritisiert hat.
2: Und jetzt die gute Nachricht.
1: Ab aufs Fahrrad. Bei uns in Essen startet heute wieder das Stadtradeln. 3 Wochen lang könnt ihr Kilometer sammeln und so ein Zeichen für den Klimaschutz setzen. Parallel läuft auch wieder das Schulradeln für Kinder inklusive Kreativwettbewerb. Und das waren die Radio Essen Nachrichten mit Madeleine Gehrig. 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
0: Bestes Wetter ist es fürs erste Freibad-Wochenende hier in der Stadt. Ja, auch heute vor den Temperaturen her auf jeden Fall, ne? Auf der Liegewiese in Delwig, im Freibad Hesse und im Krugerbad in Rüttenscheid auf dem Dreier Höchstwerte so um die 25, 26 Grad. Da sind wir gar nicht so weit von entfernt. Zurzeit haben wir schon 23 Grad an der Radio Essen Wetterbude in Altenessen. Dazu ist aktuell die Sonne eigentlich noch ganz gut dabei, nur so Richtung Nachmittag zieht es sich doch sehr zu. Mit Pech kann es auch Richtung Abend kurze Schauer geben, wobei hier bei uns in Essen soll nicht ganz so viel runterkommen. Der Sonntag, der wird insgesamt auch eher, ja, bewölkt. Ein paar kurze Schauer sind auch möglich, viel Sonne nicht. Temperaturen weiter sehr okay, morgen auch so knapp über 20 Grad. Es ist 12 Uhr und gleich 34. Hier ist für euch der Verkehrsservice bei Radio Essen. Ist doch so einiges los auf den Autobahnen vor allen Dingen. A40 Duisburg-Essen zwischen Essen-Holsterhausen und Essen-Zentrum 1 Kilometer Stau, da braucht er 10 Minuten länger. Dann Gegenrichtung Essen-Duisburg zwischen Mülheim-Heimaterde und Mülheim-Winkhausen dichter Verkehr. Da verliert ihr 5 Minuten. Dann die A42 Dortmund-Kamp-Lindfort zwischen Essen-Altenessen und dem Kreuz Essen-Nord. Auch da Stop-and-Go, 5 Minuten Zeitverlust. Die A52 Essen-Düsseldorf zwischen Essen-Kettwig und dem Kreuz Breitscheid 2 Kilometer Stau. Da müsst ihr ca. 15 Minuten mehr einplanen.

0: Dann ist es im Stadtverkehr schwierig auf der B224 auf der Heidhauser Straße in Fahrtrichtung Baldener See. Kurz vor dem Ortskern werden wegen der Baustelle da dichter Verkehr. 10 Minuten dauert es da länger. Und dann nochmal die B224 Gladbecker Straße zwischen dem Kreuz Essen Nord und Höfelstraße, auch da dichter Verkehr. 5 Minuten Zeitverlust. Dann wird geblitzt aktuell auf der Herzogstraße Fahrtrichtung Katzenbruchstraße. Und die mobilen Blitzanhänger der Stadt Essen, die stehen hier. Bergheimer Straße Fahrtrichtung Reuenberg, Moltke Straße Fahrtrichtung Stehlerstraße und Schönscheidstraße in Fahrtrichtung Zehnthof. Dankeschön an den Radio Essen Verkehrsmelderclub fürs Bescheid sagen und kommt gut und sicher an.
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0: So, ihr habt das vielleicht auch schon gehört heute Morgen, heute Vormittag hier bei Radio Essen oder irgendwo in den sozialen Netzwerken gelesen. Wir werden ja gerade geflutet von Infos rund um diesen Wal. Unser Lieblingswal, der Timmy, schwimmt wieder. Heute Morgen Vormittag ganz aktuelle News. Er hat den Lastkasten verlassen, ist wieder frei in der Ostsee unterwegs. Und ich weiß auch warum. Ich habe mal aufs Datum geschaut. Heute 2. Mai. Heute ist offiziell, das ist kein Scherz, Weltfischbrötchentag. Und wenn du da als Wal irgendwo in Schleswig-Holstein hilflos in einem Lastkasten rumhängst, schwimmst du vielleicht doch lieber wieder los.
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0: Ja, alles Gute für Timmy. Björn Schüngel, mein Name. Schönen Samstag.

0: Ach ja. Es geht wieder. Das hier.
1: Das
0: und ich finde. Ja, nu. Ich finde das super, ne? Erstes Wochenende für die beiden großen Freibäder hier bei uns in der Stadt. Grugabad in Rüttenscheid und Freibad Hesse in Delwig. Und von den Temperaturen her fast schon so ein bisschen Sommer, ne? Also wenn ihr wollt, Radio Essen ist hier, 2. Mai. Was können da sonst noch heute tun bei uns in der Stadt Schönes? Also außer ab auf den Dreier oder auf der Liegewiese eine gute Figur machen. Wir haben für euch den Überblick.
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3: Hallo am Samstag, hier ist Tim Schröder. Im Essener Dom öffnen sich heute Türen, die ansonsten meistens verschlossen sind. Zu den verborgenen Orten gehört zum Beispiel der Bischofsgarten, die Adveniat-Krypta und die Altfried-Krypta. Die Führung kostet pro Person 7 Euro. Außerdem wird heute in der Philharmonie an einen der größten Opernsänger aller Zeiten erinnert. Es geht um Luciano Pavarotti. Ganz ohne Mikrofone singen die drei Tenöre seine größten

Restaurants heute Abend in Essen. Einige Plätze gibt es noch an der Tageskasse. Und dann haben wir heute auch noch Vollmond, den passenden abendlichen Spaziergang. Den gibt es heute über die Zeche und Kokerei Zollverein. Unter anderem geht es hoch auf das Dach der Mischanlage. Was sonst noch in Essen an diesem Wochenende los ist, ihr lest es auf radioessen.de in unseren Veranstaltungen.

Das ist ganz neue Musik für euer Wochenende hier bei Radio Essen. Olivia Rodrigo und Drop Dead. So, gleich geht's weiter hier bei uns bei Radio Essen mit Natascha Wittmark. Die übernimmt gleich ab 13 Uhr mit noch viel mehr besten Mix fürs Langeweile-Wochenende. Quasi so ein bisschen Warm-up, ne, für den 3-Punkte-Nachmittag. Nicht vergessen, heute Rot-Weiß Essen auswärts bei der zweiten Mannschaft vom VfB Stuttgart. 16 Uhr startet unsere Sondersendung. 16.30 Uhr ist Anpfiff. Bitte Daumen drücken, wir wollen den Aufstieg. Ich kann mich da zu 100% auf euch verlassen, oder? Björn Schüngel, mein Name. Ich bin raus für heute. Ich wünsche euch noch ein richtig tolles, idealerweise noch etwas länger sonniges Wochenende. Macht was draus. Tschüss.

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1: Mit Mirko Knappert. Schönen guten Tag. Sein Schicksal hat Deutschland mehrere Wochen beschäftigt. Jetzt ist der vor der Ostseeinsel Pöhl gestrandete Buckelwal Timmy wieder frei. Eine private Initiative hatte das Tier mit einem Lastkahn von der Ostsee in die Nordsee gebracht und ihn dort in die Freiheit entlassen. Ob der geschwächte Wal damit tatsächlich gerettet ist, bleibt allerdings unklar. Mehr dazu von Zoe Tassovali.
2: Experten bezweifeln, dass der Wal nach Wochen im flachen Wasser überhaupt wieder normal schwimmen, tauchen und fressen kann. Auch sein Zustand ist unklar, ebenso ob ein GPS-Sender Daten dazu liefert. Befürchtet wird auch, dass das Tier erneut die Küste ansteuern könnte. Die dänischen Behörden machen bereits deutlich, sollte der Wal dort stranden, greifen sie nicht ein. Ohne funktionierenden Sender könnte zudem unbemerkt bleiben, wenn das geschwächte Tier in den nächsten Tagen oder Wochen verendet.
1: Dankeschön, Zoe. Und damit zu weiteren Nachrichten an diesem Samstag. Die USA wollen rund 5.000 ihrer in Deutschland stationierten Soldaten abziehen. Dieser Schritt soll innerhalb eines halben bis ganzen Jahres vollzogen werden, heißt es von der US-Regierung. Präsident Trump hatte damit in der Vergangenheit bereits gedroht. Zuletzt gab es neue Spannungen zwischen Berlin und Washington. Anfang der Woche hatte Bundeskanzler Merz das Vorgehen der USA im Irankrieg scharf kritisiert. Seit dem Sturz von Machthaber Assad sind rund 1,6 Millionen Syrer in ihr Heimatland zurückgekehrt. Das berichtet die Welt am Sonntag. Sie beruft sich auf Zahlen des Flüchtlingshilfswerks UNHCR der Vereinten Nationen. Die meisten Syrer kehrten aus der Türkei in ihr Herkunftsland zurück, gefolgt vom Libanon und Jordanien. Deutschland wird laut dem Bericht in der Gruppe Sonstige Länder mit insgesamt rund 6.100 Rückkehrern aufgelistet. Nach Zahlen des Bundesamtes für Migration und Flüchtlinge vom Februar waren vergangenes Jahr knapp 3.700 syrische Flüchtlinge aus Deutschland freiwillig in ihr Herkunftsland zurückgekehrt. Bei unseren Nachbarn in Rheinland-Pfalz rückt eine schwarz-rote Landesregierung näher. Dort hat die CDU heute für den Koalitionsvertrag mit der SPD gestimmt. In den nächsten Tagen soll das 100 Seiten umfassende Papier offiziell unterzeichnet werden. Mitte des Monats steht dann die Wahl von Gordon Schnieder als neuer Ministerpräsident an. Bei der Landtagswahl im März hatte die CDU die meisten Wählerstimmen bekommen. Nach 35 Jahren in der Opposition führen die Christdemokraten damit erstmals wieder eine Landesregierung in Mainz an. Der FC Schalke kann heute Geschichte schreiben und in die erste Fußball-Bundesliga zurückkehren. Die Chancen stehen nicht schlecht. Im Abendspiel der zweiten Liga haben die Blau-Weißen die abstiegsbedrohte Fortuna aus Düsseldorf zu Gast. Mit einem Sieg könnte Schalke den Aufstieg vorzeitig klar machen. Selbst bei einem Unentschieden oder sogar bei einer Niederlage besteht die Möglichkeit für den Wiederaufstieg. Dafür brauchen die Schalker an diesem Wochenende allerdings Schützenhilfe von anderen Clubs in der zweiten Liga. Anstoß der Partie Schalke gegen Düsseldorf ist heute Abend um 20.30 Uhr. Das Spiel wird beim Fernsehsender Nitro live im Free TV übertragen. Und das waren die Nachrichten mit Mirko Knappert.
3: Das Wetter.
4: Es bleibt bewölkt jetzt am Nachmittag und auch am Abend. Die Temperaturen liegen zwischen 23 und 27 Grad. Am Abend regnet es stellenweise oder es bilden sich stärkere Gewitter. Dann gehen die Temperaturen auch schrittweise wieder etwas runter. Morgen am Sonntag bekommen wir bis zu 26 Grad. Es ist auch dann wieder bewölkt und zwischendurch mal nass. Und auch Gewitter sind weiter möglich.
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4: Mit den längsten Staus. A1 Bremen-Osnabrück zwischen Bramsche und Osnabrückhafen. 1 Kilometer, eine knappe Viertelstunde, müsst ihr mehr einrechnen. A2 Dortmund-Oberhausen jetzt zwischen Oberhausen-Königshardt und Kreuz-Oberhausen. 1 Kilometer, 10 Minuten dauert es länger. A43 Wuppertal-Recklinghausen zwischen Bochum und Herne-Eickel. 1 Kilometer, eine knappe Viertelstunde dauert es länger. A46 Wuppertal-Heinsberg zwischen Düsseldorf-Wersten und Neuss-Udesheim. 1 Kilometer, 12 Minuten plus. A52 Essen-Düsseldorf zwischen Essen-Kettwig und Breitscheid. 2 Kilometer, 12 Minuten kommen oben drauf. Und A57 Krefeld-Köln zwischen Krefeld-Oppum und Kreuz-Meerbusch. Auch da 2 Kilometer Stau und 12 Minuten plus.
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4: Und es geht direkt weiter hier im besten Mix mit Lady Gaga. Abracadabra. Ich bin Natascha Wittmark. Einen schönen Nachmittag euch.

Patch Up Boys mit Go West hier am Samstagnachmittag. Ja, so ist es doch, ne? Wenn die Geschwister einen loben, dann zählt es immer ein bisschen mehr, als wenn es die Eltern tun. Ich meine, die Eltern, die machen das ja sowieso die ganze Zeit. Aber bei den Geschwistern ist das eigentlich nicht so selbstverständlich. Pedro Santos, der ist Newcomer in der Musik, also so als Solokünstler zumindest. Ein paar Jahre war er auch Teil einer Boygroup. Er kommt aus Portugal. Und er war auch auf Tour dieses Jahr schon bei uns in Deutschland unterwegs, hat 2 Konzerte, ausverkaufte Konzerte gegeben. Also seine Fans finden offensichtlich, dass er abliefert. Seine Eltern sind auch überstolz, hat er erzählt. Aber ich glaube, dass seine Schwester das auch findet. Das macht ihn so

0: richtig stolz.
1: Parents came to watch me and my sister came up to me and she was like,
2: meine Eltern kamen mal zu meiner Show und meine Schwester meinte, Mama und Papa sagen immer, dass du echt gut bist. Und natürlich, wenn die das in Portugal rum erzählen, dann bin ich immer gut in ihren Augen. Ich bin ja auch ihr Sohn. Aber meine Schwester meinte auch zu mir, du hast bei deinem Auftritt jeden geflasht. Der Pedro auf der Bühne war eine total surreale Erfahrung. Für mich heißt das, mein Job ist getan. Genauso möchte ich, dass Leute meine Performance sehen. Natürlich ist das eine Art Persona oder alter Ego. Ich muss ihm irgendwann mal einen Namen geben.
1: I'll have to name him at some point.
0: Ihr könnt ja mal überlegen, welcher Name da vielleicht passen würde. Das ist er mit seiner neuen Single I Don't Know Me.
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1: Mit Madeleine Gehrig, hallo. Rund 4.500 Menschen sind am 1. Mai hier bei uns in Essen auf die Straßen gegangen. Darunter waren die Gewerkschaften, wie immer am 1. Mai. Es waren aber auch Gruppen gegen rechts dabei, wie das Bündnis Essen stellt sich quer. Und rund 200 Rechtsextreme von der Partei Die Heimat haben demonstriert, also nicht so viele wie erwartet. Die Gegendemonstrierenden hat das gefreut.
2: Wir sind lauter, wir sind mehr.
3: Die sehen ein bisschen lächerlich aus. Das ist eine kleine, armselige Truppe mit einer Fahne. Leider müssen wir sie trotzdem weiter anschreien. Vielleicht gehen sie dann weg.
1: Weggegangen sind sie nicht, sondern durch die ganze Innenstadt gelaufen. Von 12 bis ca. 20 Uhr war da einiges los. Die Polizei sagt aber, es ist alles weitestgehend friedlich geblieben. Sie war im Großeinsatz und hat die verschiedenen Lager mit Absperrungen daran gehindert, aufeinanderzutreffen. Alle Bilder und Eindrücke vom 1. Mai findet ihr auf radioessen.de. Und übrigens, die rechtsextremen Anhänger von der Partei Die Heimat dürfen ihre Landesparteizentrale in Krai aktuell nicht mehr nutzen. Die Stadt hat ein neues Verbot ausgesprochen wegen baurechtlicher Mängel. Wir schauen zurück auf den Anfang der Woche. Die ist am Montagmittag mit einem Großeinsatz an der Gesamtschule Borbeck gestartet. Da hat jemand, wer ist noch unklar, Pfefferspray versprüht und danach hatten viele Schülerinnen und Schüler Probleme beim Atmen. 6 von ihnen mussten sogar leicht verletzt ins Krankenhaus. Am gleichen Tag ist am Landgericht in Rüttenscheid ein wichtiges Urteil gefallen. Ein früherer Pfleger der Uniklinik muss ins Gefängnis für 12 Jahre. Er hat mehrere Patientinnen vergewaltigt und sexuell missbraucht. Die meisten waren bewusstlos nach schweren Operationen. Mitte der Woche hat es dann wieder einen Großeinsatz gegeben. Es wurde ein Blindgänger gefunden. Dieses Mal an der Westendstraße im Westviertel. Das Besondere, es mussten keine Anwohnerinnen oder Anwohner evakuiert werden, weil rundherum vor allem Betriebe sind. Dadurch, dass die Hans-Böckler-Straße mitten im Feierabendverkehr gesperrt werden musste, hat es sich aber stark gestaut. Und natürlich hat es auch diese Woche gute Nachrichten gegeben. Zum Beispiel, am 1. Mai haben die ersten Freibäder hier bei uns in Essen aufgemacht. Bei strahlend blauem Himmel, Sonne und über 20 Grad. Ab sofort könnt ihr im Grugerbad in Rüttenscheid schwimmen und im Freibad Hesse in Dellwig. In diesem Jahr haben die Freibäder auch wieder über Mittag geöffnet. Das waren die Nachrichten der Woche hier bei uns aus Essen mit mir, Madeleine Gehrig. Alle aktuellen Nachrichten findet ihr auf radioessen.de, in der App, über UKW und ihr hört sie über DAB+. Ich wünsche euch ein schönes Wochenende.
0: Das Wetter.
4: Es bleibt bewölkt heute. Die Temperaturen liegen zwischen 23 und 27 Grad in der Spitze. Am Abend ziehen dann einzelne Schauer durch. Stellenweise bilden sich auch stärkere Gewitter. Morgen am Sonntag bekommen wir bis zu 26 Grad und es geht wechselhaft weiter. Es ist auch dann wieder bewölkt und zwischendurch mal nass. Auch einzelne Gewitter können sich wieder bilden.
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4: Wir schauen auf die Autobahn. Das sind die längsten Staus. A1 Bremen-Osnabrück zwischen Bramsche und Osnabrück-Hafen. 1 Kilometer, eine knappe Viertelstunde dauert es länger. A43 Wuppertal-Recklinghausen zwischen Bochum und Herne-Eickel. 1 Kilometer, 12 Minuten plus. A46 Heinsberg-Wuppertal zwischen Neuss-Üdesheim und

0: Düsseldorf-Bilk 1 Kilometer, auch da 12 Minuten plus. A46 Wuppertal-Heinsberg jetzt, die Gegenrichtung zwischen Düsseldorf-Wersten und Neuss-Udesheim, auch 1 Kilometer, 12 Minuten plus. Und A57 Krefeld-Köln zwischen Krefeld-Oppum und Kreuz-Meerbusch, 2 Kilometer Stau, 12 Minuten plus.
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2: Gleich spiele ich euch einen der schönsten Songs aus den 90ern, meiner Meinung nach. Mark Cohn, Walking in Memphis. Spiele ich euch direkt nach Ray, Where is my husband? Ich bin Natascha Wittmark. Hallo zusammen.

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0: Lanzai, Pedro Capó, Georgie Noriega, Rec 808, Shadow Towers, Puerto Rico.
1: Ja, hallo an diesem extra langen Wochenende.
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1: Mit Mirko Knappert. Schönen guten Tag. Der in der Ostsee gestrandete Buckelwal Timmy ist wieder frei. Eine private Rettungsinitiative hat das Tier mit einem Schiff in die Nordsee gebracht. Gegen 9 Uhr war der Wal nicht mehr im Lastkahn, teilte ein Sprecher der Initiative mit. Wo genau Timmy freigelassen wurde, soll nicht öffentlich gesagt werden. Er wurde aber mit einem Peilsender in die Freiheit entlassen. Frage an den Walforscher Florian Ritter. Muss der Wal nach so langer Zeit, in der er gestrandet in der Ostsee lag, etwas neu lernen?
2: Nein, muss er nicht. Die Fähigkeit, sich selber zu ernähren und mit Nahrung zu versorgen, das wird er in dieser Zeit nicht verlernt haben. Das Wissen, was er über seine bisherige Lebenszeit von einigen Jahren angehäuft hat, das ist mit Sicherheit zum größten Teil in seinem Gehirn verankert. Es ist natürlich die Frage, inwiefern er psychisch gelitten hat oder seine Sinne eben auch beeinträchtigt sind.
1: Der Walforscher Florian Ritter zu Timmy, der seit heute Vormittag wieder frei ist. Vielen Dank. Und damit zu weiteren Nachrichten in der Übersicht. Nach der Ankündigung der USA, etwa 5000 ihrer Soldaten aus Deutschland abzuziehen, will die NATO Klarheit. Man arbeite mit den Vereinigten Staaten zusammen, um Details über die Entscheidung herauszufinden, heißt es von einer NATO-Sprecherin auf der Plattform X. Gleichzeitig zeige die Reaktion der USA, dass sich Europa stärker in der NATO engagieren müsse. Der CDU-Außenpolitiker Hahn sieht in dem Teilabzug der Amerikaner keinen Grund zur Panik, aber einen Weckruf. Trumps Entscheidung sei von seinen schlechten Umfrageergebnissen vor den Zwischenwahlen im November getrieben, sagte Hart im Deutschlandfunk. Und wir bleiben noch mal kurz bei den USA, denn Präsident Trump hat außerdem höhere Zölle auf Autoimporte aus der EU angekündigt. Der Verband der Automobilindustrie hat deshalb vor erheblichen Folgen gewarnt. Die Erhöhung der Zölle auf 25% stelle eine Belastung der transatlantischen Beziehungen dar. Die zusätzlichen Abgaben würden die deutsche und die europäische Automobilindustrie in einer ohnehin angespannten Lage hart treffen. Außerdem ruft der Verband dazu auf, das zwischen der EU und den USA geschlossene Handelsabkommen einzuhalten. In einer Höhle auf der Schwäbischen Alb ist ein Wanderer ums Leben gekommen. Der Mann war gestern nach Angaben der Polizei wegen eines medizinischen Vorfalls gestorben. Nach mehreren Stunden konnte die Leiche des Mannes aus den Tiefen der Falkensteiner Höhle geborgen werden. Die Gruppe, mit der Verstorbene unterwegs war, hatte die Höhle schon vorher verlassen. Sie ist nur sehr schwer zu erreichen. Seit gestern gilt der neue Tankrabatt, um uns an den Zapfsäulen zu entlasten. Doch bislang merken Autofahrer noch nicht allzu viel davon. Laut dem ADAC haben die Mineralölkonzerne die Steuersenkung am ersten Tag nicht komplett an die Autofahrer weitergegeben. Die Wirtschaftsweise Schnitzer nennt den neuen Tankrabatt einen großen Fehler. Mehr dazu von Tanja Wagner.
3: Sprit ist teuer, weil er knapp ist. Da hilft nur weniger verbrauchen, sagt Schnitzer gegenüber der Augsburger Allgemeinen. Der Staat solle nicht ständig versuchen, jeden Preisschock abzufedern, sondern gezielt die unterstützen, die auch wirklich Hilfe benötigten. Laut ADAC gingen die Preise für Sprit gestern nur um etwa 13 Cent zurück, während die Steuersenkung 16 Cent pro Liter ausmacht. Die Branche hatte argumentiert, dass sich in den Tanks vieler Tankstellen noch Kraftstoff zu den alten Steuersätzen befindet.
1: Und das waren die Nachrichten mit Mirko Knappert.
4: Das Wetter.
5: Ja, teils ist es noch aufgelockert und heiter. Es zieht sich aber immer mehr zu. Hier und da kommt dann auch schon erster Regen runter. Örtlich sind auch Gewitter und auch mal Starkregen möglich. Das lässt dann am Abend auch schnell wieder nach. Werte heute noch mal sehr warm mit maximal 27 Grad. Der Sonntag kommt dann ebenfalls stark. Teils wechselnd bewölkt um die Ecke. Schauer oder einzelne Gewitter mit Starkregen sind auch möglich. Und dazu dann morgen 22 bis 26 Grad. Im Bergland um die 20 Grad.
4: NRW Verkehr.
5: So, deutlich mehr los als gestern um diese Zeit. Gucken wir mal eben, mindestens 12 Minuten dauert es länger auf diesen Strecken hier. Die 1 Dortmund nach Münster zwischen Hamm, Bockum, Bern und Ascheberg. 2 Kilometer Stau plus 21 Minuten. Die 1 von Bremen nach Osnabrück zwischen Bramsche und Osnabrückhafen. 1 Kilometer Stau plus 12 Minuten. Die 43 Wuppertal in Fahrtrichtung Recklinghausen zwischen Bochum und Herne-Eickel. 1 Kilometer Stau und plus eine Viertelstunde. Die 46 Heinsberg-Wuppertal.

0: Quartal zwischen Neuss-Üdesheim und Düsseldorf-Bilk, 2 Kilometer Stau plus 16. Und die 57 Krefeld-Köln zwischen Krefeld-Zentrum und Kreuz-Meerbusch, 3 Kilometer Stau und plus 17 Minuten.
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0: Und das mit Andreas Grunwald. Schönen Samstagnachmittag, schönes Wochenende. Wir haben Musik dabei, jetzt von einem Mann, der damals in den 90ern einige Hits abgeliefert hat. Das ist heute weniger der Fall. Also wenn, dann sieht man Seal mal auf dem einen oder anderen Tennisturnier. Guckt gerne Tennis. Vor allem sieht man ihn immer mal wieder auf den Tennistribünen der großen US Open-Spiele. Wir spielen jetzt lieber Musik von ihm. Einen seiner größten Hits haben wir dabei. A Kiss from a Rose.

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0: das hier, neue Musik von Dennis Lloyd und You Not Us und Diamonds. Den Satz hier wollte ich mir abtrainieren, hab's nicht geschafft. Da ist er wieder. Kinders, wie die Zeit vergeht. Ja, in der Champions League, da werden schon die Halbfinalduelle gespielt. In der Liga stehen die letzten drei Spieltage an. Es sind halt eben hier die finalen Wochen, bevor es dann mit der XXL-Weltmeisterschaft weitergeht.
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2: Ja, ich lehne mich jetzt mal ganz weit raus aus dem Stadionfenster. Zu 99% wird es bis zum Ende der Saison in der Tabelle keine Verschiebungen mehr geben. Nicht alle, aber die meisten werden darüber glücklich sein. Die Spektakel-Bayern zum Beispiel, sie streben ja sogar das Triple an und können an diesem Wochenende den tabellenletzten Heidenheim endgültig in die zweite Liga schicken.
3: Wenn man ehrlich ist, muss man einfach zugeben, Bayern München ist mit Abstand die beste deutsche Mannschaft. Das tut mir leid für alle anderen.
2: Borussia Dortmund ist so gut wie Vizemeister und erwartet die Borussia vom Niederrhein aus Mönchengladbach. Die Gladbacher streben fast wie immer in den letzten Jahren den Vizetitel der zweiten Tabellenhälfte an. Der übliche Platz 11 wird in Gladbach aber niemanden mehr beruhigen können.
4: Und das ist manchmal alles schwer zu ertragen.
2: Die Werkself könnte, eigene Erfolge vorausgesetzt, aus der schon sicheren Qualifikation für die Europa League noch die Königsklasse machen. In Leverkusen weiß man vor dem Spiel gegen Leipzig aber, aktuell sind sie zu locker, zu langsam, zu schlecht. Und das ist gar keine Unverschämtheit von mir, sondern ein Zitat von Robert Andrich.
5: Wir müssen uns das einfach ankreiden, dass wir gegen jeden Gegner gewinnen können. Wir können aber auch gegen jeden Gegner verlieren.
2: Bei den Kölnern wird am Ende der Saison wohl trotz allem der Klassenerhalt stehen. Zum Glück haben sich schon drei Mannschaften gefunden, die einfach schlechter sind und bei denen man schon Tickets für die zweite Liga kaufen kann. Gestärkt durch diese Erkenntnis sollte der FC bei Union Berlin etwas mitnehmen können.
6: Wann hast du gewusst, dass wir gewinnen?
7: Ja, als der Schiedsrichter abgepfiffen hat.
2: Also dann, schönen Anfang.

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1: Hallo am Samstag, hier ist Tim Schröder. Im Essener Dom öffnen sich heute Türen, die ansonsten meistens verschlossen sind. Zu den verborgenen Orten gehört zum Beispiel der Bischofsgarten, die Adveniat-Krypta und die Altfried-Krypta. Die Führung kostet pro Person 7 Euro. Außerdem wird heute in der Philharmonie an einen der größten Opernsänger aller Zeiten erinnert. Es geht um Luciano Pavarotti. Ganz ohne Mikrofone singen die drei Tenöre seine größten Songs heute Abend in Essen. Einige Plätze gibt es noch an der Tageskasse. Und dann haben wir heute auch noch Vollmond, den passenden abendlichen Spaziergang. Den gibt es heute über die Zeche und Kokerei Zollverein. Unter anderem geht es hoch auf das Dach der Mischanlage. Was sonst noch in Essen an diesem Wochenende los ist, ihr lest es auf radioessen.de in unseren Veranstaltungstipps.
0: Das Wetter.
2: Ja, jetzt am Nachmittag mehr Wolken als Sonne. Das wird auch mal nass. Stellenweise kommt da auch Starkregen runter oder es ist mal ein Gewitter mit dabei. Bis heute Abend beruhigt sich das Ganze dann wieder. Morgen dann die Wiederholung von heute, wieder stark bewölkt und nass und das bei Werten so um die 25 Grad.
0: NRW Verkehr.
2: Ja, und mindestens 12 Minuten plus auf diesen Strecken hier die A1 Bremen nach Osnabrück zwischen Bramsche und Osnabrückhafen. 1 Kilometer Stau und plus 21 Minuten. Die 46 Heinsberg-Wuppertal zwischen Neuss-Üdesheim und Düsseldorf-Billig, da 2 Kilometer Stau plus 17. Die 46 Wuppertal nach Heinsberg, also die Gegenrichtung zwischen Düsseldorf-Wersten und Neuss-Üdesheim, 1 Kilometer Stau plus 13 Minuten. A52 Essen-Düsseldorf zwischen Essen-Kettwig und Breitscheid, 2 Kilometer Stau plus 13. Und noch die 57 Krefeld-Köln zwischen Krefeld-Oppum und Bovert, 3 Kilometer Stau, da plus eine Viertelstunde.
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2: Ja, und bei so Werten, ne, zwischen 25 und 27 Grad, da kann man sich auch mal Gedanken um den kommenden Sommerhit machen. Der für 2026, der muss ja noch gefunden werden. Und deswegen schnappen wir uns noch mal das Ding aus dem letzten Jahr. Hier sind jetzt bei uns Handbricks mit Golden. Ich bin Andreas Grunwald. Hallo zusammen.

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0: Musik von Maroon 5, Girls Like You. Ja, und es gibt so Wettbewerbe, da würde ich sagen, ja, das ist normal, das kennt man. Gesangswettbewerbe, dann so Tanz-Battle-Geschichten oder halt der Vorlesewettbewerb in der Schule. Und sind Wettbewerbe mit dabei, die sind, boah, komm, die sind mindestens kurios. Kollege Robert Jans in Belgien zum Beispiel, da gab es jetzt die 6. Europameisterschaft im Möwen imitieren.
1: Ja, das Ganze fand in einem belgischen Küstenort statt, in einem Pub. Über 70 Teilnehmer waren da am Start, aus insgesamt 15 Ländern. Ziel der Veranstaltung ist, dass Möwen ein besseres Image bekommen. Ja, Zitat des Veranstalters: Möwen sollen wieder sexy werden. Bewertet wurden die Teilnehmer von einer Jury übrigens nach einem Punktesystem und so hat sich das zum Beispiel angehört. Ja, völlig irre, also das ist ein Mensch. Zu gewinnen gab es übrigens nichts.
0: Das war kein... Das war ein Mensch. Okay, Robert, ich sehe es ja schon an, du hast noch mehr mit dabei. Lass hören.
1: Ja, es ist unglaublich. Hier, was ist das?
0: Also du nach dem 8. Bier im Kürzer. Nein, lass mich, es ist ein Schwein, oder?
1: Fast, es ist der Gewinner eines Wettbewerbs in Estland, also auch ein Mensch. Nämlich, es ging darum, wer am besten ein Schwein nachmachen kann. Die Veranstaltung sollte die Aufmerksamkeit auf die Schweinezucht lenken, die in Estland wegen der Konkurrenz durch andere EU-Mitgliedstaaten zu kämpfen hat. Der Gewinn, ja, auch spannend, ein halbes Schwein und Wurstwaren.
0: So, das hier ist also schon mal nichts für Vegetarier. Was gibt's sonst noch? Was hast du noch dabei?
1: Och, da haben wir immer die traditionellen Hirschrufer. Da gibt's ja immer einen Wettbewerb auf Europas größter Jagdmesse in Dortmund. Ja, und dagegen hier fast schon traumhaft

0: Es gibt auch Europameisterschaften im Vogelzwitschern.
1: Das ist fast entspannt. Ja, Möwen, Schweine, Hirsche, Menschen imitieren alles, was nicht da bei drei auf dem Baum ist. Dankeschön, Robert, für die Infos.
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1: Mit Mirko Knappert. Schönen guten Tag. Die USA wollen einen Teil ihrer Soldaten aus Deutschland abziehen. Bundesverteidigungsminister Pistorius bleibt aber gelassen. Der deutschen Presseagentur sagte er, die Präsenz amerikanischer Truppen liege im Interesse beider Seiten. Außerdem komme dieser Schritt nicht überraschend, so Tassovali.
2: Pistorius macht klar, Deutschland und die USA arbeiten militärisch weiter eng zusammen. Etwa in Ramstein in Rheinland-Pfalz oder Grafenwöhr in Bayern. Dort geht es auch um Einsätze in Europa, Afrika und dem Nahen Osten. Gleichzeitig sieht Pistorius Europa stärker in der Pflicht. Die NATO müsse europäischer werden, sagt er. Heißt konkret, Europa soll mehr Verantwortung für die eigene Sicherheit übernehmen. Deutschland will dabei vorangehen mit mehr Personal, schnellerer Beschaffung und besserer Infrastruktur.
1: Dankeschön, Zoe. Und damit zu weiteren Themen im Überblick. Buckelwal Timmy ist zurück im Meer. Nachdem das Tier von der Ostsee mit einem Schiff in die Nordsee gebracht wurde, ist Timmy seit etwa 9 Uhr wieder frei. Der Wal wurde vorher von der privaten Rettungsinitiative mit einem GPS-Sender ausgestattet. Bislang liegen aber noch keine Peildaten vor, heißt es vom Umweltministerium in Mecklenburg-Vorpommern. Unklar ist auch, in welchem Zustand sich der Wal befindet. Der gestern in Kraft getretene Tankrabatt macht sich an den Zapfsäulen noch nicht ganz bemerkbar. Am Feiertag fiel der Preisrückgang bei Diesel und Benzin um etwa 3 Cent kleiner aus als die ebenfalls seit gestern geltende Steuersenkung von rund 16 Cent. Das geht aus Berechnungen des ADAC hervor. Laut dem Automobilclub lag der Tagesdurchschnittpreis für Super E10 gestern bei knapp 1,99 Euro, bei Diesel im Schnitt von rund 2,08 Euro. Ein Großteil der Deutschen findet das Miteinander in der Gesellschaft schlecht. Das zeigt eine Umfrage des Meinungsforschungsinstitutes Forsa im Auftrag der Krankenkasse DAK. Demnach schätzten 67% der Befragten den Zusammenhalt und das Zusammenleben in der Gesellschaft als schlecht oder sogar sehr schlecht ein. Das sind 6% mehr als noch im Vorjahr. Menschen in der Altersspanne zwischen 18 und 34 Jahren schätzten in der Umfrage das Miteinander in Deutschland dagegen etwas besser ein als Ältere. In der Fußball-Bundesliga könnte es ab heute Abend wieder einen NRW-Verein mehr geben. Der FC Schalke hat im Spiel gegen Fortuna Düsseldorf die Chance auf den vorzeitigen Wiederaufstieg. Anpfiff ist um 20.30 Uhr. Und auch im Liga-Oberhaus könnten heute ein paar Vorentscheidungen fallen, für Leverkusen und Köln zum Beispiel. Danny Hoppe aus unserer Sportredaktion. Leverkusen empfängt im Topspiel Leipzig und muss eigentlich gewinnen.
3: Ja, zumindest wenn man noch sicher in die Champions League kommen will. Leipzig auf Platz 3 dürfte selbst bei einem Sieg heute kaum noch einzuholen sein. Aber Platz 4 ist möglich. Bis dort sind es nur noch 2 Punkte. Und dann treffen mit Stuttgart und Hoffenheim auch noch die beiden größten Konkurrenten heute aufeinander. Also, da ginge theoretisch was. Da muss von Leverkusen aber deutlich mehr kommen als zuletzt, sonst wird das nichts. Der erste FC Köln will dagegen endlich den Klassenerhalt klarmachen. Da wären Punkte heute bei Union Berlin enorm hilfreich, sonst könnte noch einmal das große Zittern losgehen, je nachdem wie die Konkurrenz im Keller spielt. Der HSV spielt in Frankfurt, Werder Bremen zu Hause gegen Augsburg und der Tabellenletzte Heidenheim empfängt die Bayern.
1: Und das waren die Nachrichten mit Mirko Knappert.
4: Das Wetter.
5: Ja, die sonnigen Abschnitte werden weniger. Das zieht sich jetzt immer mehr zu. Regen kommt auch noch runter und das bei maximal 27 Grad. Vielleicht ist auch mal ein Gewitter mit dabei. Morgen geht es dann ähnlich bewölkt und nass weiter. Wird auch noch mal warm morgen mit 26 Grad.
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5: Und so sieht's auf den Autobahnen aus. Mindestens 12 Minuten plus auf diesen Strecken hier. Die A1 Bremen nach Osnabrück zwischen Bramsche und Osnabrückhafen. 1 Kilometer Stau plus 23 Minuten. Die A2 Dortmund-Oberhausen. Zwischen Oberhausen-Königshardt und Kreuz-Oberhausen 1 Kilometer Stau plus 12. Die 46 Heinsberg nach Wuppertal, zwischen Neuss-Üdesheim und Düsseldorf-Bilk 2 Kilometer Stau plus 14. Die 46, also die Gegenrichtung Wuppertal nach Heinsberg, zwischen Düsseldorf-Bilk und Neuss-Üdesheim 1 Kilometer Stau plus 12 Minuten. Und die 57 noch, Krefeld-Köln, zwischen Krefeld-Oppum und Bovert 3 Kilometer Stau und plus 14 Minuten.
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5: Ja, und das gleich hier mit neuer Musik von Mark Atlas. Der geht im Herbst auf Tour und zwar mit seiner Picture This Tour. Kommt er dann auch nach NRW, spielt am 1. November und zwar in Köln im Palladium. Bringt dann natürlich auch seine neue Nummer You Against My Love mit. Spielen wir gleich, jetzt erstmal Glockenbach und Alicia Keys. 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

0: Ja, das ist neu bei uns, Mark Atlas und You Against My Love.
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1: Mit Madeleine Gehrig, hallo. Rund 4.500 Menschen sind am 1. Mai hier bei uns in Essen auf die Straßen gegangen. Darunter waren die Gewerkschaften, wie immer am 1. Mai. Es waren aber auch Gruppen gegen rechts dabei, wie das Bündnis Essen stellt sich quer. Und rund 200 Rechtsextreme von der Partei Die Heimat haben demonstriert, also nicht so viele wie erwartet. Die Gegendemonstrierenden hat das gefreut.
2: Wir sind lauter, wir sind mehr.
3: Sie sehen ein bisschen lächerlich aus. Es ist eine kleine, armselige Truppe mit einer Fahne. Leider müssen wir sie trotzdem weiter anschreien. Vielleicht gehen sie dann weg.
1: Weggegangen sind sie nicht, sondern durch die ganze Innenstadt gelaufen. Von 12 bis circa 20 Uhr war da einiges los. Die Polizei sagt aber, es ist alles weitestgehend friedlich geblieben. Sie war im Großeinsatz und hat die verschiedenen Lager mit Absperrungen daran gehindert, aufeinander zu treffen. Alle Bilder und Eindrücke vom 1. Mai findet ihr auf radioessen.de. Und übrigens, die rechtsextremen Anhänger von der Partei Die Heimat dürfen ihre Landesparteizentrale in Krai aktuell nicht mehr nutzen. Die Stadt hat ein neues Verbot ausgesprochen wegen baurechtlicher Mängel. Wir schauen zurück auf den Anfang der Woche. Die ist am Montagmittag mit einem Großeinsatz an der Gesamtschule Borbeck gestartet. Da hat jemand, wer ist noch unklar, Pfefferspray versprüht und danach hatten viele Schülerinnen und Schüler Probleme beim Atmen. 6 von ihnen mussten sogar leicht verletzt ins Krankenhaus. Am gleichen Tag ist am Landgericht in Rüttenscheid ein wichtiges Urteil gefallen. Ein früherer Pfleger der Uniklinik muss ins Gefängnis für 12 Jahre. Er hat mehrere Patientinnen vergewaltigt und sexuell missbraucht. Die meisten waren bewusstlos nach schweren Operationen. Mitte der Woche hat es dann wieder einen Großeinsatz gegeben. Es wurde ein Blindgänger gefunden. Dieses Mal an der Westendstraße im Westviertel. Das Besondere, es mussten keine Anwohnerinnen oder Anwohner evakuiert werden, weil rundherum vor allem Betriebe sind. Dadurch, dass die Hans-Böckler-Straße mitten im Feierabendverkehr gesperrt werden musste, hat es sich aber stark gestaut. Und natürlich hat es auch diese Woche gute Nachrichten gegeben. Zum Beispiel, am 1. Mai haben die ersten Freibäder hier bei uns in Essen aufgemacht. Bei strahlend blauem Himmel, Sonne und über 20 Grad. Ab sofort könnt ihr im Grugerbad in Rüttenscheid schwimmen und im Freibad Hesse in Delwig. In diesem Jahr haben die Freibäder auch wieder über Mittag geöffnet. Das waren die Nachrichten der Woche hier bei uns aus Essen mit mir, Madeleine Gehrig. 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Ich wünsche euch ein schönes Wochenende.
0: Das Wetter.
4: Ja, teils ist es noch aufgelockert und heiter. Es zieht sich aber immer mehr zu hier und da kommt dann auch schon erster Regen runter. Örtlich sind auch Gewitter und auch mal Starkregen möglich. Das lässt dann am Abend auch schnell wieder nach. Werte heute nochmal sehr warm mit maximal 27 Grad. Der Sonntag kommt dann ebenfalls stark, teils wechselnd bewölkt um die Ecke. Schauer oder einzelne Gewitter mit Starkregen sind auch möglich. Und dazu dann morgen 22 bis 26 Grad, im Bergland um die 20 Grad.
0: NRW Verkehr.
4: Vorsicht bitte erstmal auf der 61 Mönchengladbach-Koblenz zwischen Türnich und Gimnich besteht Gefahr durch eine Unfallstelle. Außerdem da auch Aquaplaning-Gefahr. Vorsicht bitte nochmal auf der A555 Bonn nach Köln. Zwischen Bornheim und Godorf besteht Gefahr ebenfalls durch eine Unfallstelle. Dann die Staus, hier dauert es mindestens 9 Minuten länger. Die A1 Bremen nach Osnabrück zwischen Bramsche und Osnabrück-Hafen. 1 Kilometer Stau plus 13 Minuten. Die 3 Frankfurt nach Köln zwischen Rösrath und Dreieck Köln-Holmar. 2 Kilometer Stau plus 25. Die 46 einmal Heinsberg nach Wuppertal zwischen Neuss-Üdesheim und Düsseldorf-Bilk. 2 Kilometer Stau, 13 Minuten plus. Die Gegenrichtung, also zwischen Düsseldorf-Bilk und Neuss-Üdesheim, 1 Kilometer Stau plus 10. Dann die A52 Essen nach Düsseldorf zwischen Essen-Kettwig und Breitscheid. 2 Kilometer Stau und plus 11 Minuten. Und die 57 Krefeld-Köln zwischen Krefeld-Oppum und Kreuz-Meerbusch. 2 Kilometer Stau, da plus 17 Minuten.
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4: Ja, an so einem Samstagnachmittag müssen auch mal 4 Minuten Metallica drin sein. Gönn

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0: Ups, ich sehe gerade, wir müssen gratulieren. Es gibt wieder einen Ü50-Geburtstag hier. David Beckham ist jetzt 51 geworden.
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2: David Beckham, 51, der ist auch kurz davor, an der Kasse mit Kleingeld zu zahlen. Nötig hat das jetzt nicht. Der ist Multimillionär, der hat einen Fußballclub, zig Firmen, der verkloppt sogar Schnaps, das ist unglaublich. Natürlich Scotch, ach herrlich, so eine Flüssigkeit, die nach Blumenerde und Wohnungsbrand schmeckt. Welcher geniale Kopf hat sich das eigentlich ausgedacht? Ich kombiniere den Flavor Schrankwand mit Omas Kompost und verkaufe den Liter für 89 Euro. Natürlich war es wieder ein Mönch übrigens, diese genialen Teufel. Die haben die Höhle der Löwen durchgespielt. Die haben die Brille erfunden, die Wasseruhr, auch Bier und Parmesankäse. Nur gute Friseure haben die nie in Gottes Vorhalle. Wusstet ihr eigentlich, dass die gemeine Hausfliege in der Tonart F summt, nimm noch 4 Hummeln, 2 Marienkäfer und eine Wespe dazu und du hast ein ganzes Orchester. Wir nennen sie die Philharmonikkäfer. Versteht ihr? Wegen Philharmonika und Käfer und das zu... Ach komm.
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1: Ich bin Thomas Brockt. US-Verteidigungsminister Hegseth hat den Abzug von 5000 US-Soldaten aus Deutschland angeordnet. Man gehe davon aus, dass der Abzug in den nächsten 6 bis 12 Monaten abgeschlossen sein werde, teilte das Pentagon mit. Derzeit sind rund 39.000 Soldaten in Deutschland stationiert. Verteidigungsminister Pistorius hob die weiter bestehenden gemeinsamen Interessen hervor und bemühte sich um Deeskalation. Zugleich machte er deutlich, dass die Entscheidung nicht unerwartet komme. Der mehrfach an Ostseeküsten gestrandete Buckelwal ist wieder im offenen Meer. Nach Angaben der privaten Initiative wurde das Tier in der Nordsee aus dem Lastkahn entlassen. Ob der geschwächte Wal damit tatsächlich gerettet ist, bleibt aber unklar.

0: Experten bezweifeln, dass der Wal nach Wochen im flachen Wasser überhaupt wieder normal schwimmen, tauchen und fressen kann. Auch sein Zustand ist unklar, ebenso ob ein GPS-Sender Daten dazu liefert. Befürchtet wird auch, dass das Tier erneut die Küste ansteuern könnte. Die dänischen Behörden machen bereits deutlich, sollte der Wal dort stranden, greifen sie nicht ein. Ohne funktionierenden Sender könnte zudem unbemerkt bleiben, wenn das geschwächte Tier in den nächsten Tagen oder Wochen verendet. Zoe Tassovali, Redaktion.
1: In Deutschland werden weniger Solaranlagen gebaut. In den ersten 3 Monaten des Jahres ging die Strommenge, die mit neu installierten Anlagen produziert werden kann, um 6% zurück. Der Bundesverband Solarwirtschaft warnt mit Blick auf die Spritpreiskrise vor weiteren Kürzungen bei der Förderung.
2: Besonders stark zurückgegangen ist der Neubau von Solaranlagen auf Dächern von Firmengebäuden und Wohnhäusern. Es wurden auch weniger Balkonkraftwerke installiert. Dass der Rückgang unterm Strich nicht noch größer ausgefallen ist, liegt daran, dass auf Freiflächen mehr große Solarparks errichtet wurden. Wegen der neuen Energiekrise und möglicher Kürzungen der Förderung erwartet die Branche zwar eine wieder etwas steigende Nachfrage, sagt aber, das seien keine verlässlichen Investitionsbedingungen. Jan-Henner Reitze, Nachrichtenredaktion.
1: In der 2. Fußball-Bundesliga hat Holstein Kiel den Klassenerhalt vorzeitig geschafft. Die Kieler siegten 2:0 gegen Eintracht Braunschweig. Ebenfalls wichtige Punkte im Abstiegskampf sicherte sich Dynamo Dresden durch ein 1:0 gegen den 1. FC Kaiserslautern. In einer weiteren Partie trennten sich Arminia Bielefeld und der VfL Bochum 1:1.
3: Ja, wir haben bei Radio Essen den Zenit erreicht, würde ich sagen, beim Wetter. Die höchste Temperatur in dieser Woche ist wohl jetzt gerade gewesen mit etwa 23 bis 24 Grad an den Radio Essen Wetterbuden in Werden und am Niederfeldsee. Ja, die Sonne ist auch noch dabei. Im Moment sind ein paar mehr Wolken da. Da streift uns irgendwie ein Gewitterschauer, aber so richtig dick kommt noch nichts runter. Kann passieren. Dicke Schauer, teils Gewitter können sich noch entwickeln, aber in der Nacht wird es ruhiger und bleibt relativ mild. Morgen bis 21 Grad und die Schauergefahr steigt dann auch wieder. Die kommenden Tage wird es jeden Tag etwas kühler und Regen ist Anfang der Woche öfters mal möglich. Hier ist der Radio Essen Verkehrsservice. Öfters mal möglich ist ein Stau auf der A52. Der begleitet uns den ganzen Tag. Fahrtrichtung Düsseldorf zwischen Kettwig und Breitscheid 2 Kilometer Stau. Etwa 10 bis 15 Minuten Zeitverlust. Dann sind uns heute noch mal frisch bestätigt worden die 3 Knöllchen-Kalles, die Blitzer in der Stadt auf der Bergheimer Straße Richtung Reuenberg, sagt uns Wolfgang. Susanne hat uns bestätigt, Blitzer auf der Moltke-Straße Richtung Stehler Straße und auf der Schönscheidstraße Richtung Zehnthof direkt nach der Brücke. Das melden uns Christian und Olga unter anderem.
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3: Christian Pflug ist im Radio Essen Studio und später Benedikt Kaninski im Stadion in Stuttgart. 3. Liga live hier ab 16:30. Da geht es dann um die Chance auf den Aufstieg. Und der klappt nur mit 3 Punkten heute. Das muss klappen. Bis es losgeht, habe ich heiße My Party Musik von Michael Schulte, Jupiter Jones, Take That, Taylor Dane und Ed Sheeran unter anderem.
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0: rote Augen, Red Eyes, die hatte man immer beim Fotografieren. Da kann ich mich dran erinnern, sah immer fürchterlich aus. Aber egal, Loy ist das hier bei Radio Essen im besten Mix am Samstagnachmittag. Ja, und gerade haben die Telefone und das Gewinnspielstudio bei Radio Essen Pause wegen Wochenende. Aber da blicken wir gern zurück auf die Woche.
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0: Ja, also nehmen wir Vanessa. Die hatte irgendwie schon mit dem Rückruf gerechnet. Da hören wir nochmal rein.
2: Das ist ja der Wahnsinn. Mein allererster Anruf. Und dann hatte ich ein gutes Bauchgefühl und das hat gestimmt. Cool. Ja,
0: dann hat alles gestimmt bei Vanessa. Und hier das zugehörige Tondokument.
2: Ich habe 5.000 Euro gewonnen. Zack, Jungs. Wir fahren in den Urlaub.
0: 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Ist Glückssache, klar, aber irgendjemand hat ja immer Glück, wie wir gerade schon gehört haben.
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0: Samstag, der 2. Mai, bei Radio Essen ist Fußballspieltag. Gleich geht's weiter mit diesem tollen Song von Taylor Dane, Tell It To My Heart. Aber vorher gucken wir mal auf den Fußball. Ja, in der dritten Liga sind es noch 3 Spieltage bis zum Endstand der Tabelle. Dann entscheidet sich, wer aufsteigen darf in die zweite Liga. Die Stadt Essen würde jubeln wollen, die Party wäre perfekt, aber Rot-Weiß Essen hat es zuletzt versemmelt mit wichtigen Punkten. Daher frage ich unseren Reporter nach seinem Optimismus für heute. Benedikt Kaninski ist in Asbach bei Stuttgart. Ich hoffe, da sieht er nicht Asbach uralt. Den Witz muss ich machen, ist klar. Benedikt, wie optimistisch bist du?
1: Ja, ich bin schon optimistisch. Also das ist hier quasi ein Heimspiel. Wir sind ein bisschen in der Provinz. Es kommt mir so ein bisschen vor wie Regionalliga, aber eigentlich will Rot-Weiß Essen ja in die zweite Liga. Und das ist hier wirklich ein kleines Stadion, aber 2.500 Essener sind mitgereist. Ich weiß gar nicht, ob überhaupt ein paar Stuttgarter mit hier sind. Da spielt die erste Mannschaft ja auch noch. Also die zweite Mannschaft heute gegen Rot-Weiß Essen hier. Und mit der Fanunterstützung, die wir hier haben in Asbach, kann eigentlich nichts schiefgehen, würde ich sagen.
0: Rot-Weiß Essen ist ja wahrscheinlich nicht mit der zweiten Mannschaft da, sondern bestens aufgestellt. Gibt es da irgendwelche Besonderheiten?
1: Nee, Besonderheiten nicht unbedingt. Also es gibt ja so ein bisschen Verletzungsprobleme. Klaus Jasula unter anderem, der ist hier mit einem sehr dicken Fuß mit im Stadion, aber lässt seine Jungs natürlich nicht mit alleine. Dafür sind heute neue Jungs mit dabei. Ruben Reisig zum Beispiel mit in der Startelf. Also Rot-Weiß Essen kann natürlich nicht ganz aus dem Vollen schöpfen, weil es auch noch so ein paar Gelbsperren unter anderem gibt im Kader. Aber insgesamt müsste das reichen. Zumindest, wenn ich das so sehe.
0: Tabellarisch stehen die Rot-Weißen auf dem 3. Tabellenplatz. Das wäre ein Relegationsplatz. 2 Verfolger haben heute schon gespielt. Hansa Rostock nur 1:1 in Aachen. Hansa Rostock. Das heißt, die haben ein paar Punkte verloren hinter Rot-Weiß Essen. Aber der SC Verl, gegen den Essen auch noch spielen, 4:0 gegen Havelse. Das sind dichte Verfolger. Und morgen spielen ja noch Cottbus gegen... Duisburg, genau. Ja, genau, das ist so schwer auszusprechen irgendwie für mich. Heute übrigens noch Saarbrücken gegen Mannheim 2:0, Jahn Regensburg gegen Hoffenheim 2:1, Alemannia Aachen hat gespielt gegen Rostock, wie gesagt, 1:1 und Schweinfurt 1:1 gegen TSV 1860 München. Und wen es hier interessiert, wenn wir schon vom Fußball reden, in der ersten Fußball-Bundesliga gibt es Halbzeitergebnisse. Bayern München lag zurück 0:2 gegen den tabellenletzten Heidenheim, der hat noch Hoffnung. 1:2 steht es aber zur Halbzeit. Eintracht Frankfurt gegen Hamburger SV 0:0. Werder Bremen liegt zurück, schon 0:2 gegen Augsburg. Immer noch abstiegsgefährdet, die Bremer. Dann Union Berlin gegen Köln 0:1 zur Halbzeit. Und Hoffenheim 2:1 gegen den VfB Stuttgart, den großen ersten Verein der Stuttgarter. So, wir schalten fangen die pünktlich an. In 7 Minuten schalten wir dann raus, Benedikt. Ne?
1: So sieht's aus, dann sind wir wieder hier.
0: Sehr gut, bis gleich.

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Beyoncé, Texas Hold'em. Einen habe ich eben versprochen. Ja, Taylor Dane bei Radio Essen, Tell It To My Heart. Die gibt es gleich.

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0: Die schönen 80er Taylor Dane, produziert von Stock Aitken Waterman, Tell It To My Heart. Schauen wir kurz aufs Wetter. Im Hintergrund lassen wir schon mal die Stadionatmo laufen. Also, das Radio Essen Wetter. Einzelne Schauer und Gewitter ziehen über das Ruhrgebiet. Ihr merkt es, kommt immer mal was runter, kleinere Gewitter. Das beendet jetzt eine lange Sonnenphase, aber noch ist es warm mit 20 Grad in Haidhausen und 21 Grad in Schönebeck und am Borbecker Schlosspark auch noch Sonne, aber jetzt auch mehr Wolken. Gibt's also den Rest des Tages. Es bleibt mild. Morgen früh 15 Grad, am Tage wieder 21 Grad, dann erst trocken, später am Sonntag ist dann auch wieder Regen möglich. Damit sind wir beim Radio Essen Verkehrsservice. Keine Meldung, nur auf der 52 zwischen Kettwig und Kreuzbreitscheid stockt es noch ein bisschen Richtung Düsseldorf. Und ein Blitzerknöllchenkalender melde ich euch nochmal auf der Bergheimer Straße Richtung Reuenberg. Da wird geblitzt, unter anderem fahrt bitte überall vorschriftsmäßig.
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0: Das Spiel läuft. Ich bin Christian Pflug und schalte raus zur großartigen Atmo bei Stuttgart in der Provinz. Es ist Benedikt Kaninski, unser Sportreporter. Rot-Weiß Essen gegen VfB Stuttgart, die zweite. Wie sind Sie gestartet?
2: Ja, bisher sieht das hier alles noch ganz ruhig aus. Fast so beschaulich wie hier im Stadion, in der Arena in Asbach, mitten im Wald gelegen, könnte man sagen. Aber hier im Wald ist ordentlich Stimmung, denn 2.500 Essener sind mitgekommen, aus der ganzen Stadt mit angereist hier. Wir haben einige RWE-Fans auch auf der Autobahn natürlich hier auf dem Weg hierhin gesehen. Ja, knapp 4 Stunden waren es schon, die man hier runtergefahren ist. Und die Mannschaft hat sich dafür dann gerade noch mal bedankt, ist noch mal in die Kurve gegangen. Wir für euch, ihr für uns, stand auf einem großen weißen Plakat, was die Mannschaft dann nochmal ausgebreitet hat. Und sie versucht auch hier in den ersten Minuten schon ordentlich Druck auf die Stuttgarter zu machen. Jetzt gibt es 10 Applaus hier für eine Aktion, wo Misuta vorne die Defensivreihe der Stuttgarter direkt mal versucht hat zu knacken und unter Druck zu setzen. Jetzt bekommt Rot-Weiß Essen auf der rechten Seite gleich den Einwurf, den sie dann weit reinbringen werden. Ansonsten hier in den ersten 4-5 Minuten aber noch nicht so sonderlich viel passiert. Wie gesagt, das größte Highlight ist mit Sicherheit die rot-weiße Fankurve, die sich hier rechts neben mir im Stadion postiert hat und die hier ordentlich Stimmung macht. Das Wetter ist auch richtig gut, 25 Grad und mehr haben wir auf jeden Fall. Alle haben Sonnencreme mitgebracht und jetzt kommt der weite Einwurf von der rechten Seite. Kann aber erst einmal geblockt werden da von der Stuttgarter Defensive und dann spielt Rot-Weiß Essen das ganz ruhig hinten über Jakob Golz hinten rum und baut das Spiel in Ruhe wieder auf. Noch stets 0:0 hier in Asbach.
0: Wir bleiben dran, jedes Tor wird hier vermeldet. Es gibt Parallelenspiele in der dritten Liga, ist aber nicht großartig relevant für Rot-Weiß Essen. Und für uns deswegen nur sei das nur einmal gesagt, Ulm spielt gegen Viktoria Köln, da steht es auch noch 0:0.

0: Ace of Base, All That She Wants. Das ist Musik aus den 90er Jahren. Ja, hier ist Radio Essen mit dem Sport. Rot-Weiß Essen spielt in Stuttgart bzw. Asbach bei Stuttgart, VfB Stuttgart die zweite Mannschaft. Noch steht es 0-0, aber Rot-Weiß müsste Tore schießen, um sich in der Tabelle oben auf den Aufstiegsplatz zu setzen. Benedikt, wie nah sind Sie am Tor oder auch nicht?
1: Ja, naja, also so richtig nah am Tor war Rot-Weiß Essen hier noch nicht. So ehrlich muss man sein, gerade gab es mal den ersten Abschluss, allerdings vom VfB Stuttgart. Das war Noah Davich, der da abgezogen hatte. Ja, 20 Meter Torentfernung, jetzt nicht wahnsinnig gefährlich, aber trotzdem mussten da die RWE-Fans erstmal aufatmen. Jakob hat den Ball da gerade ganz gut rausgespielt, Reisig jetzt schon im Mittelfeld. Rot-Weiß Essen versucht mal mit ein bisschen Tempo über die rechte Seite, da kommt die Flanke dann rein von Obos, der heute anfangen durfte hier auf der rechten Seite. War ganz gut gedacht, allerdings wurde die Flanke dann auch schnell wieder abgeblockt. Ja, der Strafraum vom VfB Stuttgart ist bisher noch so ein bisschen verwaiste Zone von aus Sicht des RWE. Also bisher sind sie da noch nicht so wirklich reingekommen. Gerade gab es mal einen Vorstoß, ja, so sechste, siebte Minute im Spiel über Kostka, aber der hat sich dann nicht so richtig getraut, den Abschluss zu suchen, verstolpert dann den Ball auf der linken Seite im Strafraum und RWE versucht jetzt mal über Reisig, der könnte mal abziehen. Ja, warum denn nicht? Erster Abschluss für den ersten, für den RWE auf der rechten Seite, Ruben Reisig. Da schießt er zum ersten Mal einen ordentlichen Flachschuss auf die rechte Seite, knapp neben dem rechten Pfosten vorbei. Und es gibt auch die erste Ecke, die nehmen wir natürlich hier komplett mit. Brumme wird sie reinbringen gleich. Und da gab es dann gerade auch mal den ersten Applaus von Uwe Koschinat, der hier wild gestikuliert, natürlich wie immer in der Coaching-Zone. Und Brumme wird jetzt also gleich den Ball rechts reinbringen. Vielleicht ja mal über eine Standardsituation hier gegen die zweite Mannschaft von Stuttgart. Misuta! Ja, langsam wird es gefährlicher, was der RWE hier macht. Diesmal geht er auch wieder rechts am Posten vorbei. Misuta aus der zweiten Reihe nach dieser Ecke, die sie da hatten. Also das Spiel wird langsam ein bisschen unterhaltsam, nachdem es hier in den ersten 10 Minuten ja nicht so wirklich viel Fußballerisches gab. Aber wir bleiben da mal optimistisch. Noch steht es 0-0 zwischen dem VfB Stuttgart 2 und Rot-Weiß Essen.
0: Das wäre ein Punkt, damit wären sie noch auf Platz 3, aber morgen spielt Duisburg gegen Cottbus und da könnte Duisburg überholen. Das wollen wir nicht, also Rot-Weiß macht das Tor und dann haben wir viel bessere Ausgangschancen. Hier ist Radio Essen mit dem Sport, wir bleiben dran, ist klar, egal welches Wetter, ein bisschen gewittert, aber ansonsten ist es wunderschön draußen an diesem 2. Mai, an diesem Samstagnachmittag.

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0: Wow. Bei Radio Essen eine wilde neue Nummer von Lady Gaga und Dirk G und Runway. Ob so gerannt wird und so wild ist auf dem Platz, das sagt uns jetzt Benedikt Kaninski, unser Radio Essen Reporter für Rot-Weiß Essen in Stuttgart. Wie sieht's aus?
1: Ja, bisher immer noch 0-0 hier in Asbach beim Spiel von Rot-Weiß Essen gegen die

Zweite Mannschaft vom VfB Stuttgart. Gerade gab es noch mal, ja, ich möchte mal sagen, Torannäherung. Also Hofmann hat sich da mal ein Herz gefasst aus der Distanz und schraubt den Ball da ans Stadiondach. Man muss ihn zugutehalten, das ist hier nur so 20, 30 Meter hoch, wenn überhaupt. Also er hat nicht so richtig das Tor getroffen, um es mal vorsichtig zu formulieren. Also Rot-Weiß Essen ist offensiv bemüht, aber schafft es dann doch nicht so richtig, die ganz große Gefahr auszustrahlen. Stuttgart spielt gar nicht so richtig viel Fußball hier, gibt Rot-Weiß Essen über weite Strecken einfach den Ball ab und sagt, naja, spielt ihr mal, ihr wollt ja aufsteigen und ihr müsst ja auch. Und so sieht es ja auch aus, wenn man auf die Tabelle schaut, da muss Rot-Weiß Essen heute vorlegen, wenn sie ja ein bisschen beruhigter schlafen wollen heute Nacht. Morgen ja dann das Spiel Duisburg gegen Cottbus. Aber wie gesagt, da ist noch ein hartes Stück Arbeit vorm RWE hier. Bisher steht es noch 0:0.

0: Irgendwas Doofes passiert da in Stuttgart. Benedikt, was ist los beim Spiel?
1: Ja, es gibt Elfmeter. Ja, das kann nicht wahr sein, aber es ist so, möchte man sagen. Aber der VfB Stuttgart bekommt diesen Elfmeter zugesprochen. Es war ein bisschen ja, eine doofe Aktion, wie es so sein kann. Stuttgart über die rechte Seite und dann rutscht Kostka da weg. Und ich glaube, Schulz, der RWE-Kapitän, trifft ihn, also trifft den Stuttgarter Angreifer dann tatsächlich irgendwie in den Hacken. Und jetzt bekommt Stuttgart hier die große Chance auf das 1:0 vor den RWE-Fans. Das ist Nicolas Sessa, der Kapitän, tritt an gegen Jakob Golz. Und Golz ist dran, aber es gibt trotzdem das Gegentor. Kann das Gegentor nicht verhindern. Also der VfB Stuttgart führt hier gegen Rot-Weiß Essen mit 1:0 nach dieser ärgerlichen Aktion, nach diesem ärgerlichen Fehler in der RWE-Defensivreihe. Gehen tatsächlich die Stuttgarter, der VfB Stuttgart 2 hier in Führung.
0: Dankeschön, Benedikt. Noch kurz auf die Blick auf die Bundesliga. Bayern München jetzt ausgeglichen 2:2 gegen Heidenheim. Frankfurt liegt zurück gegen den Hamburger SV 1:2. Werder Bremen 1:2 jetzt gegen Augsburg. Hoffenheim gegen Stuttgart 3:2 und Union Berlin gegen Köln 0:2. Soweit da der Zwischenstand. Wir bleiben auch in der dritten Liga dran.
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0: ist 17 Uhr.
1: Ich bin Thomas Brock. Hohe Spritpreise, teurere Flüge und die Frage, soll der Staat gegensteuern? Die Chefin der Wirtschaftsweisen, Schnitzer, warnt davor. In der Augsburger Allgemeinen kritisiert sie den Tankrabatt als Fehler und wirbt für gezieltere Hilfen statt pauschaler Entlastungen.
2: Schnitzer sagt, hohe Preise haben auch eine Funktion. Sie zeigen, dass Energie knapp ist und bringen Menschen dazu, weniger zu verbrauchen. Deshalb hält sie breite Entlastungen für den falschen Weg. Stattdessen sollten gezielt diejenigen unterstützt werden, die wirklich Hilfe brauchen. Mit Blick auf den Sommer warnt sie außerdem, teureres Kerosin könnte Flüge verteuern. Urlaub wird also wohl für viele spürbar teurer. Zoe Tassovali, Nachrichtenredaktion.
1: US-Verteidigungsminister Hexes hat den Abzug von 5.000 US-Soldaten aus Deutschland angeordnet. Man gehe davon aus, dass der Abzug in den nächsten 6 bis 12 Monaten abgeschlossen sein werde, teilte das Pentagon mit. Derzeit sind rund 39.000 Soldaten in Deutschland stationiert. Verteidigungsminister Pistorius hob die weiter bestehenden gemeinsamen Interessen hervor und bemühte sich um Deeskalation. Zugleich machte er deutlich, dass die Entscheidung nicht unerwartet komme.

0: In Deutschland werden weniger Solaranlagen gebaut. In den ersten 3 Monaten des Jahres ging die Strommenge, die mit neu installierten Anlagen produziert werden kann, um 6% zurück. Der Bundesverband Solarwirtschaft warnt mit Blick auf die Spritpreiskrise vor weiteren Kürzungen bei der Förderung.
1: Besonders stark zurückgegangen ist der Neubau von Solaranlagen auf Dächern von Firmengebäuden und Wohnhäusern. Es wurden auch weniger Balkonkraftwerke installiert. Dass der Rückgang unterm Strich nicht noch größer ausgefallen ist, liegt daran, dass auf Freiflächen mehr große Solarparks errichtet wurden. Wegen der neuen Energiekrise und möglicher Kürzungen der Förderung erwartet die Branche zwar eine wieder etwas steigende Nachfrage, sagt aber, das seien keine verlässlichen Investitionsbedingungen. Jan-Henner Reitze, Nachrichtenredaktion.
0: In der 2. Fußball-Bundesliga hat Holstein Kiel den Klassenerhalt vorzeitig geschafft. Die Kieler siegten 2:0 gegen Eintracht Braunschweig. Ebenfalls wichtige Punkte im Abstiegskampf sicherte sich Dynamo Dresden durch ein 1:0 gegen den 1. FC Kaiserslautern. In einer weiteren Partie trennten sich Arminia Bielefeld und der VfL Bochum 1:1.
2: Ja, und die ersten Gewittergüsse sind schon von Westen über uns gezogen. So ganz leicht war es nur. Eigentlich war es noch ohne Blitz und Donner. Aber da kann noch was kommen. Das Radio Essen Sendegebiet ist ein bisschen nass, aber noch warm. In Krai an der Radio Essen Wetterbude 21 Grad. Hier an der Lindenallee in der Innenstadt 22 Grad. Es kann also noch einzelne Schauer geben. Und Gewitterwarnung des Deutschen Wetterdienstes geht jetzt erstmal bis 5:30. Und dann kann es einzelne Schauer auch morgen geben. Und ein Rest Sonne vielleicht. Milde 20, 21 Grad gibt es auch morgen, nachdem es in der Nacht auch gar nicht so stark abkühlt. Der Sonntag bringt später, wie gesagt, auch Regenschauer und ab neuer Woche wird es ein bisschen kühler und unbeständiger. Und damit sind wir beim Radio Essen Verkehrsservice. Da haben wir immer noch den üblichen Stau auf der A52 Richtung Düsseldorf zwischen Essen-Kettwig und Breitscheid. 2 Kilometer Stau, etwa 12 Minuten Zeitverlust. Ein Knöllchenkalle nenne ich auch noch, der heute noch mal verstärkt gemeldet wurde, auf der Schönscheidstraße Richtung Zehnthof, direkt nach der Brücke. Das melden uns Christian und Olga untereinander. Also, fahrt vorsichtig.
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2: Hier ist Christian Pflug. Herzlich willkommen. 0:1 zurück. Zuletzt Stuttgart führt gegen Rot-Weiß Essen. Das ist der Zwischenstand, wenn Benedikt Kaninski jetzt nichts anderes aus Stuttgart vermeldet bei Radio Essen.
4: Nee, tatsächlich. Also es steht immer noch 1:0 aus Sicht des VfB Stuttgart. Ist ja ein Auswärtsspiel hier. Also Rot-Weiß Essen versucht es immer wieder, versuchen es jetzt auch über die linke Seite, gerade über Lukas Brumme. Koska läuft da nach, aber Stuttgart steht defensiv einfach sehr, sehr gut. Muss man ihnen auch einfach lassen. Haben da immer wieder eine Lösung parat, sind sehr lauräudig, sind den RWE-Spielern immer auf den Fersen, wenn es irgendwie darum geht, da zu verteidigen. Auch jetzt gerade wieder bekommen da den Abstoß zugesprochen. Und Rot-Weiß Essen hatte gerade die ganz große Chance auf den Ausgleich, auf das 1:1. Da war es Misuta, der da aus halblinker Position einfach mal draufgehalten hat. Und der Keeper Jerick von der Felsen konnte da gerade noch so den Ball über die Latte lenken. Auch in der anfolgenden oder in der nachfolgenden Eckstoßsituation war es dann tatsächlich so, dass Jans Ball kam, aber den da auch nicht mit genug Druck auf das Tor bringen konnte. Also Rot-Weiß Essen läuft hier weiter dem knappen Rückstand hinterher. Noch steht es 0:1. Sicht gegen den VfB Stuttgart 2.
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0: In der ersten Fußball-Bundesliga hatte der FC Bayern München ausgeglichen gegen den Tabellenletzten, aber jetzt wieder einen reingekriegt. Heidenheim führt dort 3:2. Die Bayern geben sich wohl nicht mehr so richtig Mühe. Mühe geben sollte sich Rot-Weiß Essen in der dritten Liga. Da ist schon kurz vor Schluss der ersten Halbzeit und sie liegen zurück in Stuttgart. Immer noch, Benedikt.
1: Ja, immer noch. Und so langsam gibt es die ersten RWE-Fans, die hier wirklich ein bisschen am Rad drehen, verrückt werden sozusagen, weil Rot-Weiß Essen ist immer wieder versucht, teilweise wirklich mit wütenden Angriffen nach vorne über beide Seiten. Über Müsel haben wir gerade schon Möglichkeiten gesehen, über Brumme über die linke Seite. Aber da ist immer irgendein Bein dazwischen. Die Stuttgarter machen einfach gerade in der Defensive kaum mal einen Fehler. Und immer wieder ist dann auch der Schiedsrichter dabei. Ja, jetzt gibt es auch noch die gelbe Karte für Müsel hinterher. Die Rot-Weißen werden hier langsam so ein bisschen nervös. Auch die Bank ist da komplett da. Denn immer wieder ist der Schiedsrichter da, der sozusagen die Offensivbemühungen von Rot-Weiß Essen dann im Keim erstickt. Und gerne mal das ein oder andere Offensiv-Foul pfeift. Jetzt gerade war es eben Torben Müsel, der dann sogar noch die gelbe Karte hinterher bekommt. Und jetzt kriegt ja auch die ersten Schieberrufe hier der Schiedsrichter. Aber man muss auch ehrlich sagen, also an dem liegt es mit Sicherheit nicht. Denn wie gesagt, Stuttgart macht es einfach sehr, sehr gut. Und Rot-Weiß Essen hat Probleme, da vernünftig vorne reinzukommen und sich richtige Chancen zu erspielen. Und da ist es natürlich auch klar, dass die Nerven dann auch in der ersten Halbzeit hier schon mal blank liegen können. Denn Rot-Weiß Essen hätte ja auch gut und gerne noch ein zweites Tor kassieren können, denn gerade gab es eine ganz gute Gelegenheit über Davig vom VfB Stuttgart und dann hätte es hier 2:0 gestanden, denn über die rechte Seite war da komplett alles blank, alle waren mit aufgerückt, komplett Rot-Weiß Essen sozusagen im gegnerischen Feld in der Hälfte und haben da alles versucht, aber wie gesagt, es ist tatsächlich bei diesem 1:0 geblieben und danach sieht es auch jetzt aus. Wir sind gleich zurück mit der Schlussphase hier dieser ersten Halbzeit. Noch steht es 1:0 aus Sicht des RWE bzw. 0:1 aus Sicht des RWE gegen den VfB Stuttgart 2.
0: 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Baby!

0: Da müssen wir raus. Es ist leider was passiert im Stadion in Stuttgart hier bei Radio Essen. Benedikt.
1: Oh, Leute, das gibt's doch nicht. 2:0 für den VfB Stuttgart 2. Und das war mal ein Sonntagsschuss von Sessa. Muss man so ehrlich sein und muss man ihm anerkennen. Der zieht da vom 16er-Eck auf der rechten Seite einfach mal ab und knallt den Ball da mit ein bisschen Effet links oben ins Eck rein. Jakob Golz hat da überhaupt keine Chance. Da war keiner bei ihm, keiner aus der RWE-Defensivreihe irgendwie Druck gemacht. Ja, und jetzt wird das hier immer, immer schwerer natürlich. Da muss eine ganz andere zweite Halbzeit, da muss eine ganz andere Körpersprache her, damit der RWE hier was mitnimmt. 0:2 steht's.
0: Ja, und das wäre natürlich eine schlechte Situation, muss man ehrlicherweise sagen, denn Duisburg kann ja morgen gegen Cottbus gewinnen und dann wäre Essen weg von den Aufstiegsplätzen, zumindest fehlt ein Punkt und sie können aus eigener Kraft dann nicht mehr aufsteigen. Und sie haben auch noch das schwere Spiel gegen Verl, die auch hoch gewonnen haben heute mit 4:0 gegen Havelse. Nur Rostock hat in Aachen Punkte liegen lassen und sind jetzt als Verfolger so ein bisschen zurückgedrängt. Aber ja, verlieren ist keine Option. 2:0 kann man aufholen, aber die Hoffnung stirbt zuletzt. Wie lange spielen die jetzt noch in der ersten Halbzeit, Benedikt?
1: Das müssten noch so 2 Minuten ungefähr sein.
0: Gut, dann schaue ich nochmal auf die erste Liga kurz vor Schluss und dann hören wir bei dir raus, weil wir haben ja Lizenzen, dürfen nicht allzu lang vom Stadion berichten, aber wir können natürlich ein Ohr bei euch draußen haben und jederzeit rausgehen, wenn was passiert. In der ersten Fußball-Bundesliga ist es auch ganz interessant für Heidenheim, denn die führen 3:0 bei Bayern München und haben damit noch eine Chance, nicht abzusteigen in die zweite Liga. Ganz interessant, 3:2, also Heidenheim in München. Eintracht Frankfurt in der ersten Liga 1:2 gegen Hamburger SV, blöd für die Frankfurter. Werder Bremen liegt zurück, 1:3 gegen Augsburg. Union Berlin 1:2 gegen Köln für die Köln-Fans, also eine schöne Nachricht. Die liegen vorn, kurz vor Schluss. Und Hoffenheim 3:2 gegen den VfB Stuttgart. Mein Gott, da verliert Stuttgart ja auch. Warum kriegen wir das in der dritten Liga nicht hin? Ja, warum eigentlich, Benedikt? Mit Blick auf diese Halbzeit, was war der größte Fehler?
1: Ja, ich sag mal, das größte Problem ist einfach, dass sie in den letzten Aktionen sozusagen zu wenig Konsequenz hatten. Also Rot-Weiß Essen hat sich immer wieder ganz gut nach vorne gespielt. Man kann der Mannschaft auch eigentlich in Sachen Einstellung gar keinen Vorwurf machen, weil sie wirklich gerade in den ersten 20 Minuten, in der ersten halben Stunde alles versucht haben. Aber das Problem ist natürlich, wenn du mit allen 10 Mann irgendwie vorne drin stehst und alles nach vorne wirfst, zu früh, dann steht die Defensive natürlich nicht mehr stabil. Alte Fußballerweisheit, und das war halt hier eben auch so. Vor allen Dingen über die rechte Angriffsseite der Stuttgarter hatten sie immer wieder Gelegenheiten, 2 gute Chancen, und darüber sind ja auch eigentlich beide Tore dann im Endeffekt gefallen, dass die linke Seite auf der RWE-Abwehrreihe einfach nicht so stabil war, beziehungsweise sehr offensiv orientiert, und die Stuttgarter machen einfach zu wenig Fehler für den RWE. Gerade wenn sie mal vorne sind und den Abschluss dann suchen, dann ist immer noch irgendein Bein dazwischen, auch wenn Rot-Weiß Essen sich da eigentlich ganz gut ins letzte Drittel reinspielt. Und Uwe Koschin hat, der Tiger, jetzt auch schon wieder hier an der Trainerbank, der ist natürlich mit dieser ersten Halbzeit mit Sicherheit gar nicht zufrieden. Ich bin mal gespannt. Der Presseraum ist direkt neben der RWE-Kabine. Vielleicht hört man es da gleich explodieren. Ich bin mal gespannt, was Uwe Koschinat seiner Mannschaft dazu sagen hat in dieser oder nach dieser ersten Halbzeit. Das hat man sich ganz anders vorgestellt. Gerade weil Stuttgart ja eben schon den Klassenerhalt sicher hat und es für sie eigentlich um nichts mehr geht in der Tabelle. Aber die haben sich mit Sicherheit vorgenommen, den Rot-Weißen hier heute ordentlich in die Aufstiegssuppe reinzuspucken oder zumindest in das, was eine Aufstiegssuppe werden könnte, wenn wir bei dem Bild bleiben wollen. Jetzt geht der Ball nochmal so ein bisschen rechts und links hin und her. Stuttgart, ja, das sind auch einfach gute Kicker, muss man sagen. Arevalo hält den Ball jetzt hier nochmal im Spiel, versuchen es dann nochmal nach vorne irgendwie schnell zu machen, die Stuttgarter. Und dann gibt es die nächste Unterbrechung, das nächste Foulspiel. Der Schiedsrichter hier wieder was gesehen hat. Assad Nuhum ist das. Ja, da noch einmal ein Freistoß für Stuttgart pfeift. Nee, er hat genug gesehen, der sagt ab in die Kabinen. 2:0, das ist ganz genau so, wie man sich es eben nicht gewünscht hat aus RWE-Sicht. Denn der VfB Stuttgart 2 führt hier zur Halbzeit und das ist ein ernüchterndes Fazit, muss man sagen, mit 2:0 gegen den RWE.
0: Ich bin ja gleichzeitig hier bei Radio Essen Musikredaktion. Ich suche mal einen Titel, der für die zweite Halbzeit vielleicht passen könnte. Johannes Oerding spielen wir mit mehr Glück als Verstand. Da hoffen wir mal das Beste.

0: stark, er blickt hoch zum Himmel. Brian Adams und Heaven, ja, so ein Gebet zum Himmel jetzt für die zweite Halbzeit wäre nicht schlecht. Rot-Weiß Essen liegt 0-2 in Stuttgart zurück. Zur zweiten Halbzeit sind wir wieder draußen. Und auf der Wetterkarte fürs Ruhrgebiet gibt es eine Menge Flecken. Das heißt, Schauer sind unterwegs. Deswegen nehmen wir mal diesen Song mit ins Programm. Ja, wir müssen spontan reagieren. Gary Halliwell gleich bei uns bei Radio Essen.
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0: Linkin Park bei Radio Essen. Die Mannschaften kommen erst gerade wieder auf den Platz. Wir können also in Ruhe noch uns um den Service kümmern, das Radio Essen Wetter. Das wird eine schöne zweite Halbzeit beim Wetter zumindest, denn in Stuttgart ist es trocken und warm und an unseren Radio Essen Wetterbuden in Altenessen und Harzow kommt die Sonne auch zwischendurch immer wieder raus. Nach Regenschauern zwischendurch, es sind auch noch ein paar Regenschauer unterwegs, können also auch kommen, wechselhaft ein bisschen. Der Abend bleibt aber bei 20 Grad noch relativ mild, das haben wir auch im Moment hier in Essen an den Wetterbuden. Und morgen früh haben wir 15 Grad und das ist meist trocken bis zum Nachmittag, dann steigt die Regenwahrscheinlichkeit. Es kann also auch immer wieder Schauer und kräftige Gewitter geben und ab Montag wird es dazu langsam auch noch kühler. Hier ist der Radio Essen Verkehrsservice. Liebe Autofahrerinnen und Autofahrer, wir haben den üblichen Stau auf der A52 Essen Richtung Düsseldorf zwischen Essen-Kettwig und Breitscheid. 2 Kilometer Stau. Da habt ihr 10 bis 15 Minuten Zeitverlust schon den ganzen Nachmittag und eigentlich schon seit ein paar Wochen gefühlt. Außerdem, einer der Knöllchenkalle ist auf der Moltke-Straße in Richtung Stehler Straße. Das meldet uns die Susanne. Vielen Dank. Es gibt noch mehr Knöllchenkalles und überhaupt solltet ihr nicht zu schnell fahren. Das ist ja ganz klar. Gute Fahrt.
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0: Hallöchen, hier ist Christian Pflug und ich schalte eigentlich gerne raus zu Benedikt Kaninski. Er hat da in der ersten Halbzeit, in den ersten 45 Minuten jetzt nicht so viel Positives zu berichten gehabt. 2 Gegentore in Stuttgart, der VfB Stuttgart, die zweite Mannschaft gegen Rot-Weiß Essen. Das ist der Zwischenstand. Und hast du was gehört in der Halbzeitpause aus der Kabine? Hat der RWE-Trainer ein bisschen geschrien?
2: Ja, ich habe nichts gehört, so ehrlich muss ich sein. Ich könnte jetzt... Also im Endeffekt hat man nicht viel gehört, aber man hat gesehen, er war in der Kabinenansprache und er hat auch gerade nochmal mit Taktiktafel ein bisschen hier rumgefuchtelt und noch ein paar Sachen angezeigt. Also Rot-Weiß Essen versucht gerade direkt von der linken Seite, ja, da ist auch Jaka Chuba Potocznik jetzt mit dabei, der vorne da reingewechselt.

0: Also RWE geht voll in die Offensive und Uwe Koschinat geht natürlich mit diesem Wechsel auch voll in die Offensive. Potocznik also jetzt mit von der Partie außer dem Kaiser reingekommen für Michael Kostka, der da auf der linken Seite schon so seine Mühen hatte. Wir haben es gehört, beide Tore der Stuttgarter sind über diese Seite gefallen. Also Rot-Weiß Essen hat sich einiges vorgenommen für diese zweite Halbzeit. Bin mir sicher, dass hier noch was passieren wird in Asbach und dass der RWE versucht, dieses 0:2 wieder irgendwie umzudrehen und umzuwandeln und es besser zu machen als in der ersten Halbzeit. Noch steht es aber 0:2 zwischen dem RWE und dem VfB Stuttgart 2.
1: Gut, wir haben noch eine zweite Halbzeit. Man hat aber das Gefühl, dass Uwe Koschinat oder seine Leute die Leitung eben gestört haben, als wir über die Kabinenansprache geredet haben. Da hatten wir ein paar Ausfälle, Entschuldigung dafür. Jetzt geht's aber wieder. Endergebnisse der ersten Fußball-Bundesliga für die, die es nicht mitbekommen haben. Bayern München hat natürlich doch noch den Ausgleich geschafft. So kennen wir die Bayern gegen FC Heidenheim. 3:3 am Schluss in der 10. Minute der Nachspielzeit. Das gibt's nur bei den Bayern. Dann haben wir Eintracht Frankfurt gegen Hamburger SV. 1:2 am Schluss. Werder Bremen 1:3 gegen Augsburg. Union Berlin 2:2 gegen den 1. FC Köln. Ja, noch ausgeglichen. Hoffenheim 3:3. Noch ein Unentschieden gegen den VfB Stuttgart. Die erste Mannschaft. Und gleich spielt ja noch Bayer Leverkusen gegen RB Leipzig. Da geht's um Champions League Plätze. So, und jetzt spielen wir erstmal Musik. Mein Lieblingssong zurzeit. Ja, den brauche ich jetzt. Bebe Rexha und eine richtig schöne Nummer im Original von Prodigy. New Religion.

0: Ihr hört Radio Essen, es geht in den Samstagabend. Noch nicht mit so viel Freude beim 0:2. Also sie liegen zurück, die Rot-Weißen in der dritten Liga gegen Stuttgart. Und sie brauchen die wichtigen Punkte, damit es mit dem Aufstieg klappt. Mein Gott, das noch zu verdatteln wäre doof. Benedikt Kaninski ist für uns der Reporter in Stuttgart.
1: Ja, und der Konter läuft für die Stuttgarter nach einem Eckball von Rot-Weiß Essen. Und da ist es Hofmann. Boah! Der macht da einen riesen Sprint auf der linken Seite und rast da wirklich mit allem, was er hat, noch zurück und trennt da den Stuttgarter Angreifer Arevalo noch irgendwie vom Ball. Ey, das macht er jetzt schon zum zweiten Mal, dass er wirklich auf den 100 Metern so gefühlt den halben Weltrekord dahinlegt. Also wirklich sehr starke Defensivaktion von ihm. Aber das lag auch daran, dass sie die Ecke vorher nicht so sonderlich gut ausgespielt hatten, die Rot-Weißen. Jetzt gibt es sogar noch mal eine obendrauf und das direkt vor den 2.500 mitgereisten Essener Fans, die hier weiterhin alles geben. Es gab den ein oder anderen Pfiff zur Halbzeit, da muss man aber auch sagen, das ja, war schon nicht ganz unverdient nach diesem Auftritt in der ersten Halbzeit, der dann doch relativ ideenlos war, gerade nach vorne wirklich offensiv große Probleme gehabt. Und jetzt gibt es den Eckball von der rechten Seite, da ist der Torhüter von der Felsen dazwischen. Ball kommt noch mal von der linken Seite mit der Flanke. Und Brummer auf der rechten Seite legt sich den Ball jetzt nach vorne und schießt dann drauf. Aber naja, links vorbei am Kasten. Immerhin mal wieder ein Abschluss für den RWE, die jetzt auch gewechselt haben zur zweiten Halbzeit. Kaiser gekommen, Kuba Potocznik mit dabei, auch Doppelspitze umgestellt. Und das Ganze wollen sie natürlich hier in dieser zweiten Halbzeit jetzt offensiver angehen. Ja, es funktioniert noch nicht so ganz, aber es wird langsam ein bisschen gefährlicher, das Spiel des RWE. 55 Minuten sind gespielt hier in Asbach gegen die

0: zweite Mannschaft vom VfB Stuttgart steht's noch 0-2.
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2: 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Mein Gott, ein paar Sekunden und schon wieder ist was passiert, Benedikt.
0: Ja, es ist, wie es dann so ist. Ballgewinn der Stuttgarter auf der rechten Seite und dann laufen sie durch. Die Defensivreihe des RWE ist wieder weit, weit, weit aufgerückt nach vorne. Und ja, das war fast schon die Vorentscheidung. Zum 0-3 hat dann kein Problem, Jakob Golz noch zu umrunden. Ich glaube, es war sogar Arevalo, den ich gerade schon angesprochen hatte, umrundet da Jakob Golz und muss den Ball nur noch einschieben nach diesem Konter, nach dieser Kontersituation. Ja, es wird immer schwieriger und immer bitterer aus Sicht des RWE hier in Asbach gegen die zweite Mannschaft vom VfB Stuttgart. 0-3 steht's.
2: Ja, zur Sachlage. Duisburg spielt morgen gegen Cottbus. Wenn Cottbus gewinnt, dann sind die schon so gut wie durch und haben 5 Punkte Vorsprung vor Essen. Essen könnte den Relegationsplatz dann noch halten, müsste ihn aber auch halten bei den nächsten Spielen. Ohne Punkte wird das nicht gehen. Wird Duisburg gewinnen morgen und Essen bleibt jetzt hinten, dann wäre Duisburg auch vorbei und Essen wäre auf dem 4. Platz und müsste auf einen Patzer der anderen in den letzten beiden Spieltagen hoffen. Ja, mein Gott, wir drücken jetzt die Daumen trotzdem für heute, 3 Tore aufzuholen. Das ist natürlich ein Hammer. Wir versuchen es bei Radio Essen zu unterstützen, gedanklich, und haben jetzt nochmal Nelly Fontan.

0: mitunter und das ist wirklich richtig bitter. Also nach dem 0:3 gerade haben die 2.500 RWE-Fans hier schon ja, ihre Gesänge eingestellt, damit aufgehört, die Mannschaft irgendwie zu supporten. Und jetzt gibt es den nächsten Nackenschlag, 0:4. Und diesmal war es der Kapitän, war es Michael Schulz, der irgendwie in den Bock schlägt, den Ball zurück passen will. Der kommt viel zu kurz, der kommt im Leben nicht bei Jakob Golz an. Und dann geht Arevalo dazwischen und hat kein Problem, dann an Jakob Golz das 4:0 zu machen. Also wie die Defensive heute überhaupt ihren Namen verdient hat, weiß ich nicht so ganz, muss ich ehrlich sagen. Also das grenzt schon so ein bisschen an Arbeitsverweigerung. Aber ja, was soll man sagen? Ne? Also eine Stunde ist hier gespielt in Asbach. Es muss ja irgendwie noch eine halbe Stunde weitergehen.
1: Ja, da Hoffnung zu verbreiten, das ist jetzt natürlich sehr, sehr schwer. Das wird sicher einige Diskussionen in den nächsten Tagen geben. Was kann man an den letzten Spieltagen noch machen? Wir bleiben dran natürlich. Die Ruhrcharts verschieben sich ein bisschen, weil wir das Spiel natürlich auch entsprechend bis zu Ende kommentieren wollen. Jetzt gibt es aber gleich erstmal die Werbung und die Nachrichten. Wenn was passiert, erfahrt ihr es aber sofort bei uns.
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0: Whitney Houston, I Wanna Dance with Somebody. Hier ist Radio Essen. 4:0 Stuttgart gegen Rot-Weiß Essen. Wie bitter. Und das so circa 20 Minuten vor Schluss. Natürlich werden wir gleich wieder regelmäßig rausschalten. Und die Hoffnung stirbt zuletzt. Rot-Weiß liegt zurück. 0:4. Mein Gott, wer hätte das gedacht?
1: Es ist 18 Uhr.
2: Ich bin Thomas Brockt. Der in den vergangenen Wochen mehrfach gestrandete Buckelwal ist wieder frei in der Nordsee. In welche Richtung er schwimmt, ist noch unklar. Bisher gibt es keine Daten des Peilsenders, mit dem die Route des Wals verfolgt werden sollte.
3: Gibt es ein technisches Problem? Ist einfach noch kein Signal angekommen? Oder weiß die private Initiative, die den Wal in die Nordsee gebracht hat, mehr, als sie bisher sagt? Offiziell ist bisher nur, es ist unklar, wo der Wal ist. Von Greenpeace heißt es, der Buckelwal sei in einer der meistbefahrenen Schiffsrouten Europas ausgesetzt worden. Seine Überlebenschancen seien minimal. Jan-Henner Reitzer, Nachrichtenredaktion.
2: US-Verteidigungsminister Hexas hat den Abzug von 5.000 US-Soldaten aus Deutschland angeordnet. Man gehe davon aus, dass der Abzug in den nächsten 6 bis 12 Monaten abgeschlossen sein werde, teilte das Pentagon mit. Derzeit sind rund 39.000 Soldaten in Deutschland stationiert. Verteidigungsminister Pistorius hob die weiter bestehenden gemeinsamen Interessen hervor und bemühte sich um Deeskalation. Außerdem machte er deutlich, dass die Entscheidung nicht unerwartet komme. Hohe Spritpreise, teurere Flüge und die Frage, soll der Staat gegensteuern? Die Chefin der Wirtschaftsweisen Schnitzer warnt davor. In der Augsburger Allgemeinen kritisiert sie den Tankrabatt als Fehler und wirbt für gezieltere Hilfen statt pauschaler Entlastungen.
4: Schnitzer sagt, hohe Preise haben auch eine Funktion. Sie zeigen, dass Energie knapp ist und bringen Menschen dazu, weniger zu verbrauchen. Deshalb hält sie breite Entlastungen für den falschen Weg. Stattdessen sollten gezielt diejenigen unterstützt werden, die wirklich Hilfe brauchen. Mit Blick auf den Sommer warnt sie außerdem, teureres Kerosin könnte Flüge verteuern. Urlaub wird also wohl für viele spürbar teurer. Zoe Tassovali, Nachrichtenredaktion.
2: In der Fußball-Bundesliga ist der FC Bayern gegen Heidenheim nicht über ein Unentschieden hinausgekommen. Der bereits feststehende Meister aus München und das Schlusslicht trennten sich 3:3. Die weiteren Ergebnisse: Union Berlin gegen Köln 2:2, Bremen-Augsburg 1:3, Hoffenheim-Stuttgart 3:3 und Frankfurt verliert gegen den Hamburger SV mit 1:2.
0: Dankeschön, soweit die Nachrichten. 0:4 steht's noch in Stuttgart. Das heißt, Stuttgart führt gegen Rot-Weiß Essen 4:0. Wir schalten natürlich gleich

0: gleich wieder raus. Erstmal zum Wetter hier bei Radio Essen. Warmes Frühlingswetter mit Schönheitsfehlern, so würde ich es mal heute sagen. In Frohnhausen an der Radio Essen Wetterbude 21 Grad, in Burg Altendorf haben wir noch 20 Grad. Es ist immer wieder nass auf den Straßen. Es bleibt jetzt erstmal mild, aber mit ein paar kleinen Schauern noch. Auch in der Nacht nur wenig Abkühlung auf 15 Grad und morgen mal Sonne, mal Wolken, auch wieder Schauer- und Gewittergefahr und höchstens 21 Grad. Und damit sind wir beim Radio Essen Verkehrsservice. Wir haben keine Störungsmeldung auf den Straßen. Ein bisschen stockt es noch zwischen Kettwig und Breitscheid, aber das kennt ihr, das ist nicht mehr lang. Und ansonsten haben wir einen Knöllchenkalle, kann ich ja noch mal nennen, das mache ich doch immer gerne. Auf der Bergheimer Straße Richtung Reuenberg steht einer von den dreien. Ansonsten guckt bei uns online nach, wo noch welche stehen und fahrt sowieso nie zu schnell.
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0: Hallöchen, hier sind jetzt nicht die Ruhrcharts, da steigen wir später ein, sondern der Sport mit Benedikt Kaninski. Benedikt, ich traue mich kaum hier bei Radio Essen zu dir rauszuschalten. Nicht, dass du das 5:0 zu vermelden hast. Steht's noch 4:0 nee. Für Stuttgart?
2: Ja, es steht noch 4:0 für Stuttgart. Ich habe hoffentlich keine Stuttgarter Tore mehr auf der Rechnung hier oder muss sie verkünden. Es gibt eine Ecke von der linken Seite für den RWE und da ist sogar eine ganz gute Gelegenheit. Von der linken Seite kam der Ball von Brumme, aber man merkt schon, Misuta hatte gerade die ersten Krämpfe auf der rechten Seite. Wird es gleich auch den Wechsel wahrscheinlich dann geben. Da machen sich zwei neue Jungs bereit beim RWE, unter anderem Danny Schmidt. Und dann Kelsey Meisel auch noch, der wird auch reinkommen. Misuta dafür unter anderem runter, ich habe es gerade gesagt, mit den Krämpfen schon geplagt hier. Ja, eine gute Stunde ist rum, oder beziehungsweise 70 Minuten sind ungefähr rum hier in Asbach. Und der RWE liegt 0:4 zurück. Die RWE-Fans, die hier mitgereist sind, die 2.500, haben gerade noch mal ein bisschen was angestimmt. Aber man merkt auch, Ruben Reisig unter anderem hier von der vom Feld gerade gegangen, schlägt jetzt noch mal auf die Auswechselbank. Ja, der ist natürlich auch ordentlich geladen, so wie wahrscheinlich alle RWE-Spieler sich hier was ganz anderes vorgestellt haben. Aber Stuttgart ist einfach extrem zielstrebig und extrem eiskalt. Jetzt auch wieder die nächste Gelegenheit. Und wieder muss Jakob Golz da zur Stelle sein. Oder ist Jakob Golz zur Stelle, hält da den Ball von Sanko, war es, glaube ich. Von der rechten Seite versuchen sie es noch mal, die Stuttgarter. Und dann kann Schulz letztendlich klären. Ja, 0:4, was macht man mit so einem Spiel, das nach einer Stunde quasi entschieden ist? Rot-Weiß Essen versucht immer wieder mal nochmal so ein bisschen Offensiv-Akzente zu setzen, aber der Stecker ist im Endeffekt gezogen, muss man so ehrlich sagen. 20 Minuten sind noch auf der Uhr, vielleicht könnte es ja doch nochmal ein Türchen geben und dann kommt vielleicht so ein bisschen der Glaube zurück, aber so richtig dran glauben tut wahrscheinlich gerade hier in Rot und Weiß keiner so richtig dran. Die Stuttgarter Ecke nehmen wir noch mit, kommt von der rechten Seite gleich rein. Die Stuttgarter machen sich das schon bereit und die RWE-Defensive hat sich am eigenen Gehäuse da bereit gemacht. Ball kommt jetzt von der rechten Seite. Sie spielen es dann aber hinten rum. Kommt da eine Kombination nochmal aus dem Mittelfeld. Naja, die Stuttgarter machen nicht so wirklich Druck. Also es bleibt dabei. 0:4 aus Essener Sicht hier gegen den VfB Stuttgart 2.
0: Ja, Benedikt, also man traut sich kaum noch auszuschalten. Ich tröste uns ein bisschen hier bei Radio Essen mit den Ruhrcharts, denn die laufen ja auch um die Zeit. Ich gucke mal auf Platz 30, der war das letzte Mal schon dabei. Auf der 27 Medusa featuring Henry Camille und Don't Wanna Go Home.

0: komm, Benedikt, mach's kurz bei Radio Essen. Ich will es gar nicht hören.
1: Oh, 05, Leute. Also, es tut mir auch wahnsinnig leid, dass ich nichts Besseres berichten kann. Also, ich habe mir das auch ganz anders hier vorgestellt, den Nachmittag heute. Aber ja, der VfB Stuttgart 2 macht tatsächlich das fünfte Tor. Hofmann war da aufgerückt, verliert dann den Ball im Mittelfeld. Und dann können sie mit 3-2 das ganz gut ausspielen, die Stuttgarter. Und dann war es Arevalo in Kombination spielen mit Sanko, der da das Ding einfach nur wieder an Gold vorbeilegen muss. Boah, ey, ist das ein bitterer Tag hier heute für alle Essener und für alle RB-Fans.
0: Gut, da passt nur Platz 29 von den Ruhrcharts. Den müssen wir jetzt spielen. Da geht es nämlich um was Schönes.
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0: So, jetzt die Taste, die richtige, hier.
3: Platz 29.
0: Jawohl.

0: Nee, nee, hier Radio Essen, ich mach nicht mehr. Also das kannst du jetzt nicht wirklich machen.
1: Ja, was soll ich sagen, Leute? 0-6 aus Essener Sicht. Wieder ist es ein langer Ball, wieder ist es ein Konter und wieder macht Arevalo das Ding zum 6-0. Ja, ich weiß nicht, Albtraum-Szenario hier in Asbach für alle RWE-Fans. Die Polizei kommt hier gerade auf der rechten Seite reingelaufen, weil natürlich auch das Eskalationspotenzial hier merklich steigt und einige RWE-Fans machen sich auch schon auf den Weg nach Hause. Das ist hier wirklich eine absolute sportliche Vollkatastrophe, was hier passiert. 0-6, 10 Minuten haben wir noch.
0: Ja, ich weiß auch gar nicht, was ich spiele einfach die Ruhrcharts-Titel. Der nächste ist wirklich Zufall jetzt. Platz
2: 28.
0: Bei den Ruhrcharts, Turn the Lights Off und K-Tro.
3: Ass

0: Hier ist Radio Essen mit dem Sport und auch parallel die Ruhrcharts. Den nächsten Ruhrcharts-Titel traue ich mich auch gar nicht mehr aufzulegen. Das wäre Fabian Haupt auf der 27 mit Perfekt. Aber Perfekt spielen sie nun wirklich überhaupt nicht, sondern entsetzlich, glaube ich, so wie das klingt. Mit dem 6:0 für Stuttgart gegen Rot-Weiß Essen kurz vor Schluss. Wir nehmen die letzten Minuten mit. Spannung ist es ja jetzt nicht mehr. Wir können also quasi schon ein bisschen in die Analyse gehen. Wird jetzt ein Kopf rollen oder was wird denn passieren, Benedikt? Wie schätzt du das ein nach diesem Spiel?
1: Ja, das ist eine gute Frage. Was macht man mit so einem Fußballspiel? Ich meine, natürlich kann sowas mal irgendwie passieren, aber es ist natürlich völlig zur Unzeit. Es ist der Endspurt im Aufstiegskampf um die zweite Liga. Es ist irgendwie allen klar, worum es geht. Es sind 2.500 Essener mit hier hingekommen, Essener und Essenerinnen, die sich dieses Spiel angeschaut haben, die die Mannschaft unterstützt haben und die das hier zu einem Heimspiel eigentlich gemacht haben, denn Stuttgarter sind nun wirklich nicht viele hier bei der zweiten Mannschaft. Aber trotzdem eben diese Leistung und Stuttgart einfach extrem abgezockt, ist extrem eiskalt und defensiv auch relativ stark und Rot-Weiß Essen lässt alles vermissen, zumindest jetzt in der Defensive, was sie die Saison ausgemacht hat und was sie auch auf diesen Tabellenplatz überhaupt gebracht hat, in diese Tabellenregion. Und dann kriegt man so eine Klatsche hier, kassiert so ein Albtraum-Szenario in Asbach und guckt sich hinterher an und weiß eigentlich gar nicht, wie das passieren konnte oder wie das überhaupt möglich war. Denn die letzte halbe Stunde hier in Asbach, da war kein Aufbau mehr, da war keine Reaktion mehr der Essener, auch zu Anfang der zweiten Halbzeit, wo man ja eigentlich schon wusste, also mit einem 0:2 oder mit einer Niederlage hier allgemein, da kommt man mit Sicherheit nicht weit in diesem Aufstiegskampf. Und jetzt bekommen wir hier sogar noch mal 4 Minuten obendrauf. Das Schiedsrichtergespann hat kein Erbarmen. Und deswegen gebe ich noch mal zurück ins Studio.
0: Ja, ich mach's trotzdem. Ich spiele dann Fabian Haupt und Perfekt auf Platz 27. Vielleicht bringt das ja irgendwas. Und dann gehen wir wieder raus zu dir nach Stuttgart, beziehungsweise Asbach bei Stuttgart.

0: Wenn ihr diesen Interpret ausgespielt hören wollt, dann wählt ihn weiter hoch in die Ruhrcharts. Wir sind ja in den Ruhrcharts von euch gewählt, immer samstagabends 18 bis 21 Uhr. Fabian Haupt und Perfekt, der Mann kommt aus Düsseldorf, war hier schon öfter zu Gast. So, wir hören den Lärm, Schlussphase im Sport. 6-1. 6-1, mein Gott, ein Tor für Rot-Weiß Essen, da gehen wir direkt raus.
1: Ja, da gehen wir direkt raus. Boah, ey. Ja, die RWE-Fans quittieren das hier mit einem hämischen Applaus, aber tatsächlich der Vollständigkeit halber wollen wir es natürlich erzählen. Marek Janssen kriegt da den Ball an der 5-Meter-Kante nochmal nach einer Flanke von der rechten Seite. Der Torwart war weit rausgerückt und dann schießt er ins leere Tor zum 1-6. Ja, ist es überhaupt ein Ehrentreffer? Weiß ich nicht. Also das Ergebnis sieht deswegen nicht viel besser aus. Und wie gesagt, die RWE-Fans, die haben auch mehr als genug gesehen. Die werden jetzt gleich in ihre Autos und Busse einsteigen und eine ganz... ja, bescheidene, sage ich jetzt mal vorsichtig formuliert, Rückfahrt haben. Das haben sie sich mit Sicherheit anders vorgestellt und wären gerne mit 3 Punkten im Gepäck nach Essen nach Hause gefahren. Aber es hilft ja alles nichts. Es sind noch 2 Spiele jetzt zu gehen gegen Verl und dann gegen Ulm das Saisonfinale. Und ja, den einen oder anderen RWE-Fan graut schon vor diesem Spiel am kommenden Wochenende an der Hafenstraße gegen Verl. Ja, natürlich auch keine schwache Mannschaft. Und Stuttgart hat ja heute auch gezeigt, dass sie keine schwache Mannschaft sind. Die haben es wirklich auch gut gemacht, muss man ehrlich so sagen. Muss man anerkennen, dass sie defensiv kaum Fehler gemacht haben und offensiv einfach wahnsinnig gefährlich und sehr, sehr schnell. Und Rot-Weiß Essen konnte da irgendwann einfach nicht mehr dagegen halten. Das hat absolut nicht ausgereicht. Und deswegen also dieses 1-6 hier ist aber natürlich ein absoluter Stimmungskiller für alle RWE-Fans und für alle, die es mit den Essenern halten. Jetzt gibt es nochmal den weiten Abschlag. Eigentlich die Nachspielzeit völlig überflüssig, weiß nicht. Aber die Schiedsrichter müssen natürlich auch ihren Job machen. Wenn sie sagen, 4 Minuten Nachspielzeit gibt es obendrauf, dann gibt es eben 4 Minuten Nachspielzeit obendrauf. Lukas Brumme läuft nochmal auf der linken Seite entlang, aber natürlich wird man auch nach diesem Spiel natürlich reden müssen, wird man schauen müssen, dass man irgendwie wieder die Köpfe nach oben bekommt, denn Rot-Weiß Essen ist ja weiterhin mit im Aufstiegskampf und es sind natürlich noch 2 Spiele zu gehen. Das Ergebnis heute ist natürlich eine absolute Vollkatastrophe, sportlich gesehen, aber am nächsten Wochenende gibt es natürlich die Chance, das Ganze schon wieder ein bisschen besser aussehen zu lassen, dann mit dem kompletten Stadion gegen Verl. Es gibt nochmal die Ecke von der linken Seite und das wird dann hoffentlich auch die letzte Aktion sein. Lukas Brummer bringt den Ball da weit rein und dann kommt sogar nochmal Janssen an den Ball. Neben Müsel war es, der da nochmal an den Ball kommt. Wird abgeblockt und dann hat der Schiedsrichter genug gesehen. Rot-Weiß Essen kriegt eine dicke Packung in Asbach gegen die zweite Mannschaft vom VfB Stuttgart. Ganz, ganz übel aus Essener Sicht. 1-6 der Endstand hier gegen die zweite Mannschaft vom VfB Stuttgart und eine herbe Klatsche im Aufstiegskampf für alle Essener.
0: Ja, morgen dann noch das Spiel Duisburg gegen Cottbus. Wenn Cottbus gewinnt, dann bleibt Essen immerhin auf dem 3. Platz, auf dem Relegationsplatz. Dann sollten sie und dann müssen sie also die letzten 2 Spiele gewinnen. Und das nächste, wie schon von Benedikt gesagt, geht gegen Verl am kommenden Samstag um 14 Uhr. Wir sind natürlich live dabei, denn Duisburg und Cottbus haben kommende Woche eine eher leichtere Aufgabe. Duisburg in Aue und Cottbus gegen WE in Wiesbaden. Das können die schaffen und da müssen wir jetzt mal durch, glaube ich, heute. Ich wünsche trotzdem einen halbwegs schönen Tag. 6-1 Stuttgart gegen Rot-Weiß Essen.
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0: Durchatmen hier beim Sport. Rot-Weiß-Essen verliert in Stuttgart mit einem 6:1 für Stuttgart. Mein Gott, es kommt auf die letzten zwei Spieltage an. Es gab noch ein paralleles Spiel, da gucken wir auch noch mal nach. Viktoria Köln nämlich hat in Ulm gespielt und 2:0 dort gewonnen. Für uns aber nicht relevant. Wir sind nächsten Samstag wieder live mit RWE dabei. Jetzt spielen wir noch Ruhrcharts-Titel und gehen so langsam rüber in die Ruhrcharts, die ihr abstimmen könnt auf radioessen.de und da könnt ihr auch nachgucken. Also Sarah Engels haben wir jetzt auf der Nummer 26, gleich nach der Werbung mit Fire.
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Platz 26 in den Radio Essen Ruhr Charts. Platz 26 ist natürlich viel zu wenig beim Eurovision Song Contest, wo Sarah Engels antreten wird. Das ist jetzt schon bald am 16.05., das heißt in 2 Wochen das große Finale des ESC. Und ja, in den deutschen Charts hat sie ja bisher nicht abgeräumt mit diesem Titel. Bei uns in den Ruhr Charts, naja, wie gesagt, Platz 26. Ob das ein Vorzeichen ist für den ESC oder ganz anders kommt, das werden wir sehen. Jedenfalls nach Wettquoten wird Deutschland wieder mal ganz weit hinten landen. Nun ja, bei uns ein Stück weiter vorne, nämlich auf Platz 25, ist ein Interpret, den wir lokal vorstellen. Die Ruhrcharts sind ja für lokale Bands auch da, sich vorzustellen aus dem gesamten Ruhrgebiet. Und die Folk-Rock-Band Wüstenberg kommt aus Dortmund und hat mit ihrem Titel jetzt bei uns eine Platzierung geschafft. The King's Gambit nämlich. Und für die Band läuft es nicht nur in den Ruhrcharts gut, sondern sie ist schon im Vorprogramm von Fiddler's Garden aufgetreten, bekannte Folk-Band. Und als nächstes steht Wacken auf dem Programm. Ja, dann spielen wir uns auch schon mal warm. Jetzt mit Platz 25 in den Ruhrcharts.

So, da habe ich die falsche Platzierung vorher gesagt, das muss ich ehrlich zugeben. Jennifer Lopez war das nämlich, die wir gerade gehört haben mit David Guetta, Save Me Tonight. Und das ist auf Platz 26. Und Sarah Engels, die wir eben gehört haben, die ist auf Platz 24. Jetzt fehlt die 25.

Zwischenmann, verzeihe mir das. Ich bin nicht aus der Ruhrschatz-Redaktion. Maxi Krohn macht auch gleich hier weiter. Aber wir müssen ja erst noch das 6:1 verdauen, das Stuttgart gegen Rot-Weiß Essen geschossen hat. Von daher, es entschuldigt, glaube ich, alles, dass man hier ein bisschen durch den Wind ist. Aber die schöne Musik in den Ruhrschatz, die ihr wählen könnt und natürlich auch im Internet dann findet in der Liste, und zwar in der richtigen Reihenfolge, die präsentiere ich euch. Und Platz 25 haben wir eben übergangen und alles ein bisschen durcheinander gebracht. Das ist nämlich Justin Bieber featuring Nicki Minaj und Beauty and a Beat. Und die hören wir natürlich.

Richtig coole Nummer in den Ruhrcharts bei Radio Essen, Justin Bieber und Beauty and the Beat mit Nick Meyer-Nahe. Und den haben wir gehört auf Platz Nummer, ja, es ist genauso wie Tabellen beim Fußball, versuche ich auch mal hinzukriegen, Platz Nummer 25. Jetzt habe ich noch zwei Platzierungen aus den Plätzen 30 bis 21, die neu reingekommen sind und die wir euch wärmstens zum Weiterwählen empfehlen können. Neuzugänge also in dieser Rubrik, bevor wir mit den Top 20 dann mit Maxi Krone in der nächsten Stunde weitermachen. So, wer ist neu? Zum Beispiel Sorry Papi auf Platz 29 neu reingekommen, habt ihr reingewählt. Und das ist von Topic und Becky G. Und das ist schon ein bisschen fast ein Sommerhit zu dem heutigen Tag. Also passend, die schönen Beats, aber auch der spanische Gesang von Becky G. Der tut das

Einige. Und das läuft bestimmt im Sommer auf allen Festivals, sagt unsere Ruhrcharts-Redaktion. Da hören wir doch mal rein. Und ihr meint das vielleicht auch, wenn der auf Platz 29 reingekommen ist, dann ist das schon ein Zeichen. Ja, und dann schauen wir zum Film Der Teufel trägt Prada, der seit kurzem in den Kinos läuft. Großer Hit. Das ist der zweite Song, den Lady Gaga zu diesem Film beisteuert. Shape of a Woman, letztes Mal vorgestellt, diesmal reingekommen. Wie gesagt, der Film ist seit ein paar Tagen im Kino, muss man genauer sagen. Vielleicht habt ihr ihn noch nicht gesehen, aber die Musik ist schon mal großartig und Shape of a Woman und Lady Gaga ist Platz, so, man merkt, ich habe hier die volle Ordnung, auf Platz 23 reingekommen. Lady Gaga, wo haben wir sie denn? Was erzähle ich denn hier? Runaway? Sorry. Also, vergesst es einfach. Ich glaube, ich mache Feierabend und übergebe an den Marcel, ach mein Gott, Maxi Krohn und wir spielen erstmal Sorry Puppy.

0: So nämlich auf 29.
1: Neu reingewählt.
0: In die Ruhrcharts ist dieser Song, den ihr gerade gehört habt, nämlich Topic und Becky G und Sorry Puppy. Der war schon mal sehr gut. So, jetzt kann ich auch aufklären, warum das hier schiefgegangen ist. Lady Gaga hat nämlich schon einen Song in den Charts aus dem Film Der Teufel trägt Prada auf 23, nämlich Runway. Und das habe ich fast übersehen. Hier habe ich nämlich die Notiz auch falsch bekommen. Also, Lady Gaga mit Shape of a Woman wollten wir heute neu vorstellen. Und da habe ich ja gerade was zu gesagt, zu diesem schönen Song. Den stellen wir euch vor, den könnt ihr jetzt auch wählen. Der ist in der nächsten Liste für die Ruhrcharts am kommenden Samstag. Lady Gaga, Shape of a Woman. Ich bin Christian Pflug und völlig durcheinander und aus dem Häuschen nach diesem 6:1 gegen Rot-Weiß Essen. Deswegen, wie gesagt, gebe ich weiter an Maxi Krohn. Und hier ist Lady Gaga, könnt ihr reinwählen. Shape of a Woman.

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1: Ich bin Thomas Brockt. Nach der Ankündigung der USA, Soldaten aus Deutschland abzuziehen, bleibt Verteidigungsminister Pistorius gelassen. Die Präsenz amerikanischer Truppen liege im Interesse beider Seiten, sagte er der deutschen Presseagentur. Außerdem betonte er, dass dieser Schritt nicht überraschend komme.
2: Pistorius macht klar, Deutschland und die USA arbeiten militärisch weiter eng zusammen. Etwa in Ramstein in Rheinland-Pfalz oder Grafenwöhr in Bayern. Dort geht es auch um Einsätze in Europa, Afrika und dem Nahen Osten. Gleichzeitig sieht Pistorius Europa stärker in der Pflicht. Die NATO müsse europäischer werden, sagt er. Heißt konkret, Europa soll mehr Verantwortung für die eigene Sicherheit übernehmen. Zoe Tassovali, Nachrichtenredaktion.
1: Im Fall des Erpressungsversuchs gegen den Babykosthersteller Hipp haben die Ermittler in Österreich einen Verdächtigen festgenommen. Es soll sich um einen 39-jährigen Mann handeln. Einzelheiten zur Identität des Verdächtigen wurden bislang nicht mitgeteilt. Mit Rattengift in Babynahrung hatte ein Unbekannter versucht, den deutschen Babykosthersteller zu erpressen. In Österreich, Tschechien und der Slowakei wurden insgesamt 5 manipulierte Hipp-Gläser entdeckt. Das deutsche Sortiment war nicht betroffen. Der in den vergangenen Wochen mehrfach gestrandete Buckelwal ist wieder frei in der Nordsee. In welche Richtung er schwimmt, ist noch unklar. Bisher gibt es keine Daten des Peilsenders, mit dem die Route des Wals verfolgt werden sollte.
3: Gibt es ein technisches Problem? Ist einfach noch kein Signal angekommen? Oder weiß die private Initiative, die den Wal in die Nordsee gebracht hat, mehr, als sie bisher sagt? Offiziell ist bisher nur, es ist unklar, wo der Wal ist. Von Greenpeace heißt es, der Buckelwal sei in einer der meistbefahrenen Schiffsrouten Europas ausgesetzt worden. Seine Überlebenschancen seien minimal. Im März war das Tier erstmals in der Ostsee gesichtet worden und mehrfach gestrandet. Vor dem Transport in die Nordsee lag der Wal wochenlang vor der Insel Pöhl. Jan-Henner Reitzer, Nachrichtenredaktion.
1: In der Fußball-Bundesliga ist der FC Bayern gegen Heidenheim nicht über ein Unentschieden hinausgekommen. Der bereits feststehende Meister aus München und das Schlusslicht trennten sich 3:3. Die weiteren Ergebnisse: Union Berlin gegen Köln 2:2, Bremen-Augsburg 1:3, Hoffenheim-Stuttgart 3:3 und Frankfurt verliert gegen den Hamburger SV mit 1:2. Und das waren die Nachrichten mit Thomas Brockt.
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5: Gut grau ist es gerade noch bei uns. An vielen Stellen lassen die Wolken immer noch gut Regen runter, teils auch mit Blitz und Donner. Maximal 24 Grad sind gerade drin. Morgen starten wir dann mit ein paar Wolken in den Tag. Die werden über den Tag auch was dichter und es kann regnen bei bis 26 Grad.
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5: Kurz nach 7, wir schauen mal auf die Straßen. Da ist aktuell noch ein bisschen was los. Wir starten auf der A3 Köln Richtung Arnheim zwischen dem Kreuz Oberhausen.

0: West- und Oberhausen-Holten, 1 Kilometer, 11 Minuten plus. Dann die A3 Oberhausen Richtung Köln zwischen Oberhausen-Lierich und dem Kreuz Kaiserberg. Da ist aktuell dichter Verkehr. 2 Minuten kommen obendrauf. Die A42 Dortmund Richtung Kamp-Lintfort zwischen Duisburg-Beckerwerth und Moers-Nord. 1 Kilometer, 9 Minuten plus. Die A46 Heinsberg Richtung Wuppertal zwischen Neuss-Üdesheim und Düsseldorf-Bilk. Da ist dichter Verkehr. 3 Minuten kommen obendrauf. Dann in der Gegenrichtung A46 Wuppertal Richtung Heinsberg zwischen Düsseldorf-Bilk und Neuss-Üdesheim. 1 Kilometer, 3 Minuten länger. Die A52 Essen Richtung Düsseldorf zwischen Essen-Kettwig und Breitscheid. 2 Kilometer, 12 Minuten plus. Und die A57 Krefeld Richtung Köln zwischen Krefeld-Oppum und dem Kreuz Meerbusch. Da sind 2 Kilometer Stau. 8 Minuten kommen oben drauf. Allen unterwegs eine gute Fahrt.
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2: Mit Maxi Krohn, Tag zusammen und wir machen direkt weiter mit Platz 20 und Platz 19 eurer Ruhrcharts. Platz 20 an Somber mit Homebreaker stürzt 2 Plätze nach unten und danach kommt für euch Dash You featuring Jonah K mit Love Grows, stürzt ganze 5 Plätze nach unten. Aber erst für euch Somber mit Homebreaker, euer Platz 20, jetzt für euch in den Ruhrcharts.

0: Plug 19 sind wir schon und das war für euch Dashu. Featuring Jonah K. mit dem Song Love Grows habt ihr 5 Plätze nach unten rutschen lassen.
1: Ja.
0: Von Platz 14 auf Platz 19 gerutscht. Habt ihr den Song satt? Also falls nein, dann müsst ihr dafür abstimmen. Ja, ganz einfach online auf Radio Bochum, Radio Essen, Radio Herne und radiomstippe.de. Es gibt neue Musik aus der Rotschatz-Family, falls ihr die Family nicht kennt. Alle Bands, die wir hier in Rotschatz einmal vorgestellt haben, die kommen in unsere Rotschatz-Family und immer wieder zwischendurch schauen wir nach, ob es neue Musik von den Familienmitgliedern, was Neues gibt, ne? Wie auch in einer ganz normalen Familie halt. Kiesel, die Gelsenkirchnerin, haben wir euch vor 2 Jahren hier in den Rotschatz vorgestellt und Bandreporterin Marie Gandoy hat jetzt mal nachgefragt und sie hat neue Musik rausgebracht, wie du erzählt hast.
2: Ja, Kiesel hat den Winter genutzt und einige neue Lieder geschrieben. Eins davon ist poetisch. Und jetzt sitzt sie auch schon wieder an neuer Musik für den Sommer dann.
0: Ja, ich muss sagen, ich wollte schon reinreden, weil ich finde den Song echt schön. Power, also ich finde den Song richtig gut.
2: Ja, voll. Und die Message dahinter auch.
3: Geschrieben ist er darüber, dass man endlich aufhört, Zuschauer im eigenen Leben zu sein und alles selbst in die Hand nimmt. Dass man das, was man machen möchte, nicht weiter aufschiebt. Dass man einfach aufhört, Angst zu haben und alle Dinge endlich angeht, die bei einem auf der Lebensliste stehen. Take the action. Steht nicht weiter an der Seitenlinie. Hört auf, euch selbst aus dem Spiel zu nehmen und fangt endlich an zu rennen.
2: Passend zu dem Power-Song gibt es auch ein Musikvideo. Das war für Kiesel ein ziemlich großes Projekt. Jetzt will sie mit Poetisch auch wieder in die Rotschatz.
0: Mega Ding. Wir hören rein in Poetisch von Kiesel. Ihr könnt den Song jetzt in die Rotschatz wählen auf Radio Essen, Radio Herne, Radio Bochum und Radio Emscherlippe.de.

0: I Liver. Ihr lasst I Liver von Platz 11 auf Platz 17 rutschen. Was ist denn da los bei euch? Ja? Ey, sagt I Liver von Recklinghausen, die müssen wir eigentlich als Ruhrpottlerin auch supporten. Dann stimmt für sie ab. Ihrem Song Rennen war sie das gerade in den Ruhrcharts und abstimmen. Geht ganz einfach online auf Radio Bochum, Radio Essen, Radio Herne und Radio Emscherlippe.de. Jetzt für euch kurz die Werbung, danach euer Platz 16 der Ruhrcharts. Dranbleiben und bis gleich.
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Holten, 1 Kilometer, 9 Minuten. Die A45, Dortmund Richtung Hagen, zwischen Dortmund-Hafen und dem Kreuz Dortmund-West, da ist dichter Verkehr, 2 Minuten kommen obendrauf. Wir gehen auf die A46, Wuppertal Richtung Heinsberg, zwischen Düsseldorf-Bilk und Neuss-Üdesheim, dichter Verkehr, 4 Minuten plus. Die A52, Essen Richtung Düsseldorf, zwischen Essen-Kettwig und Breitscheid, da ist 1 Kilometer Stau, 10 Minuten länger. Die A57, Krefeld Richtung Köln, zwischen Krefeld-Oppum und dem Kreuz Meerbusch, 1 Kilometer, 5 Minuten.

0: 1 Kilometer, 5 Minuten plus. Die A59 Köln Richtung Bonn zwischen Köln-Lind und Spich 1 Kilometer, 5 Minuten länger. Und die A562 Bonn-Rheinaue Richtung Bonn-Ost zwischen Bonn-Ramersdorf und dem Anschluss an die Oberkasseler Straße. Da ist aktuell dichter Verkehr, 2 Minuten dauert es länger. Allen unterwegs eine gute Fahrt.
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1: Mit Maxi Kron, Tag zusammen. Und das Besondere an den Ruhrcharts ist ja, dass ihr unsere Musikredaktion seid. Das heißt, ihr bestimmt mit eurer Stimme ganz alleine, was in den Ruhrcharts läuft und was eben nicht. Abstimmen geht ganz einfach online auf Radio Bochum, Radio Essen, Radio Emscher-Lippe oder radiohanne.de. Und wir machen weiter mit eurem Platz 15. Ihr habt ja auch abgestimmt und Platz 15 ist neu reingestimmt worden von euch. Fräulein, mit Keine Gefühle haben wir euch erst letzte Woche vorgestellt in den Ruhrcharts und ihr habt entschieden, der Song

0: Das war Platz 14 und er rutscht drei Plätze nach oben. So ein bisschen nach oben gerutscht. Von Platz 17 auf Platz 14 geht es für Afrojack, Sia und David Guetta, Awake Tonight. Könnt ihr auch vorab schon online auf Radio Bochum, Radio Essen, Radio Herne und Radio Emscher-Lippe.de. Und jetzt gibt es wieder neue Musik für euch hier in den Ruhrchart von den netten Jungs von nebenan. Der Name ist Programm bei der Band. Vor allem sind die sieben Jungs Freunde. Bandreporterin Marie Gandre aus dem Ruhrchart-Team hat die Jungs getroffen.
1: Wir sind vor allem zusammen erwachsen geworden, so, ne? Haben uns verschiedene Richtungen entwickelt, aber trotzdem das nie verloren und diese Band nie verloren.
2: Die netten Jungs von nebenan gibt es schon seit 20 Jahren. Tobi und Fabi haben mit zwei anderen 2005 die Band gegründet. 2006 dann der erste Auftritt.
1: Vorher waren wir halt einfach beste Freunde, so. Also wir haben es einfach auch genossen, immer rumzuhängen und einmal die Woche so einen Pflichttermin zu haben, uns zu treffen. Und ehrlicherweise haben wir auch früher einfach mal rumgehangen und gequatscht, ne? Nächtelang irgendwie, bevor wir Musik gemacht haben, so.
2: Mittlerweile gibt es sieben Bandmitglieder. Die Proben laufen eigentlich immer sehr entspannt ab, aber produktiv sind die Jungs trotzdem. Zumindest mittlerweile.
1: Mittlerweile ist da schon so ein bisschen mehr Zucht drin. Also wir treffen uns jetzt schon und sagen, okay, jetzt wird das mal ein bisschen gezockt und ein bisschen geschrieben und dann setzen wir uns hin und quatschen ein bisschen und so.
2: Ihr erstes Album haben die netten Jungs von nebenan 2024 rausgebracht. Und dann gibt es noch einige ältere Songs. Die haben sie jetzt nach und nach nochmal überarbeitet und neu aufgenommen. In der EP Mikrowelle kommen die Songs gerade nach und nach quasi frisch aufgewärmt raus.
3: Das sind alle Songs, die wir noch live spielen, die wir gerne spielen, auf die wir auch irgendwie stolz sind und die cool sind und uns noch Spaß machen. Wir haben aber nie gute Aufnahmen gehabt zu diesen Songs. Also es gibt halt so ein paar alte Aufnahmen, aber wo wir aus heutiger Perspektive sagen, das sind wir nicht. So klingen wir nicht mehr, genau. Und sind auch andere Leute, ehrlich gesagt, mittlerweile, die das spielen.
2: Einer von diesen Songs ist Anders.
1: Anders, ja. Ist auch ein bisschen anders, ehrlich gesagt. Also es fängt irgendwie ziemlich hart an, dann kommt tatsächlich so ein kleiner Offbeat rein irgendwie und es wird eher gerappt als gesungen in den Strophen.

0: Mit Anders wollen die netten Jungs von nebenan jetzt in die Ruhrcharts. Parallel arbeiten sie an neuer Musik. Nächstes Jahr soll dann nämlich das zweite Album rauskommen. Hat sich so einiges geändert in den letzten 20 Jahren bei der Band. Mittlerweile steht auch schon die nächste Generation in den Startlöchern. Die Kinder von den Jungs.
1: Und die kommen ja oft mit, das ist immer ganz süß. Ja. Und die sind auch bei Festivals und so dabei, dann mit so kleinen Mickey-Mäuschen neben der Bühne und so und sind dann auch mal da.
2: Oh, wenn ihr die netten Jungs von nebenan in die Ruhrcharts bringen wollt, dann stimmt gerne ab. Es geht jetzt einfach online auf Radio Essen, Radio Bochum, Radio Herne und Radio Emscheln.de. Und jetzt hören wir mal rein. Die netten Jungs von nebenan.

Das nochmal. Duran Duran in den Ruhrcharts ist auf Platz 12. Hätte ich auch nicht gedacht. Das war Duran Duran featuring Nile Rodgers, Free to Love. Habt ihr ganz frisch und neu reingewählt auf Platz 12 der Ruhrcharts.

Billboard-Charts. Nach Platz 12 kommt Platz 11 und Platz 12 war letzte Woche Platz 12. Egal. Ein Platz nach oben geht's für Olivia Rodrigo mit Drop Dead. Diese Woche Platz 11 für euch jetzt in den Ruhrcharts.

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1: Ich bin Thomas Brock. Im Fall des Erpressungsversuchs gegen den Babykosthersteller Hip haben die Ermittler in Österreich einen Verdächtigen festgenommen. Es soll sich um einen 39-jährigen Mann handeln.
2: Derzeit wird der Verdächtige verhört. Wer er ist und wie er gefunden wurde, darüber schweigen die Ermittler noch. Aus ermittlungstaktischen Gründen, heißt es. In dem Fall geht es um ein Erpresserschreiben und um Babynahrung, die mit Rattengift verunreinigt wurde. Bislang sind insgesamt 5 solche Gläschen aufgetaucht. Und zwar in Österreich, in der Slowakei und in Tschechien. Das deutsche Sortiment von HIP war nicht betroffen. Mit der Festnahme ist die Sache aber noch nicht erledigt. Denn die Ermittler suchen noch nach einem 6. Giftglas. Aus Wien, Albert Otti.
1: US-Verteidigungsminister Hexas hat den Abzug von 5.000 US-Soldaten aus Deutschland angeordnet. Man gehe davon aus, dass der Abzug in den nächsten 6 bis 12 Monaten abgeschlossen sein werde, teilte das Pentagon mit. Derzeit sind rund 39.000 Soldaten in Deutschland stationiert. Verteidigungsminister Pistorius hob die weiter bestehenden gemeinsamen Interessen hervor und bemühte sich um Deeskalation. Außerdem machte er deutlich, dass die Entscheidung nicht unerwartet komme. In Deutschland werden weniger Solaranlagen gebaut. In den ersten 3 Monaten des Jahres ging die Strommenge, die mit neu installierten Anlagen produziert werden kann, um 6% zurück. Der Bundesverband Solarwirtschaft warnt im Angesicht der Spritpreiskrise vor weiteren Kürzungen bei der Förderung.
3: Besonders stark zurückgegangen ist der Neubau von Solaranlagen auf Dächern von Firmengebäuden und Wohnhäusern. Es wurden auch weniger Balkonkraftwerke installiert. Dass der Rückgang unterm Strich nicht noch größer ausgefallen ist, liegt daran, dass auf Freiflächen mehr große Solarparks errichtet wurden. Wegen der neuen Energiekrise und möglicher Kürzungen der Förderung erwartet die Branche zwar eine wieder etwas steigende Nachfrage, sagt aber, das seien keine verlässlichen Investitionsbedingungen. Jan-Henner Reitze, Nachrichtenredaktion.
1: In der Fußball-Bundesliga hat der FC Bayern München eine peinliche Pleite gegen den 1. FC Heidenheim gerade noch verhindert. Am 32. Spieltag rettete der bereits feststehende Meister durch ein Tor in der Nachspielzeit ein 3:3 gegen den Tabellenletzten. Die weiteren Ergebnisse. Union Berlin gegen Köln 2:2, Bremen-Augsburg 1:3, Hoffenheim-Stuttgart 3:3 und Frankfurt gegen den Hamburger SV 1:2. Und das waren die Nachrichten mit Thomas Brockt.
4: Das Wetter.
5: Es ist immer noch was grau, aber so langsam verziehen sich die Regenwolken. Ein bisschen Regen ist noch dabei und ganz vereinzelt kann es noch gewittern. Das Ganze aktuell bei maximal 23 Grad. Mit einigen Wolken geht es morgen dann wieder in den Sonntag rein. Vor allem über Nachmittag sind ein paar Tropfen möglich, bei Werten bis 26 Grad.
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5: Ein paar Meldungen habe ich hier noch für euch. Wir starten auf der A1 Münster Richtung Osnabrück. Da gibt es auch direkt eine Gefahrenmeldung. Zwischen dem Flughafen Münster-Osnabrück und Ladbergen, da wurde die Autobahn nach einem Unfall gesperrt. Zwischen Greven und Ladbergen ist deswegen aktuell dichter Verkehr. 4 Minütchen kommen oben drauf. Dann gehen wir auf die A3 Köln Richtung Arnheim zwischen dem Kreuz Oberhausen West und dem Kreuz Oberhausen. Dichter Verkehr 2 Minuten plus. Die A46 Heinsberg Richtung Wuppertal zwischen dem Dreieck Neuss-Süd und Düsseldorf-Bilk. Auch dichter Verkehr und 4 Minuten länger. Dann in der Gegenrichtung A46 Wuppertal Richtung Heinsberg zwischen Düsseldorf

0: Wolfsbilk und Neuss-Üdesheim. Dichter Verkehr 2 Minuten mehr. Die A52 Essen Richtung Düsseldorf zwischen Essen-Kettwig und Breitscheid. Da ist 1 Kilometer Stau. 4 Minuten kommen obendrauf. Und die A57 Krefeld Richtung Köln zwischen Krefeld-Oppum und dem Kreuz Meerbusch. Da ist 1 Kilometer Stau. Auch hier braucht ihr 4 Minuten länger. Allen unterwegs eine gute Fahrt.
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2: Immer noch mit Maxi Krohn. Hallo zusammen, wir sind angekommen in der Top 10 und ich kann schon mal so viel sagen. Wir haben noch ein paar Überraschungen da in den Ruhrcharts für euch. Starten wir mit Platz 10 erstmal. Und Platz 10 hat sich 2 Plätze nach unten rutschen lassen. So ein bisschen haben sie abgerutscht. Kygo und Carter Faith mit That's When You Know. Platz 10 für euch jetzt in den Ruhrcharts. Danach Platz 9. Und Platz 9 ist 1 Platz nach oben gerutscht. Sam Fender und Olivia Dean, Rein Mien. Jetzt für euch in den Ruhrcharts.

0: 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Quiz, Musik und Yoga mit einem kleinen Extra. Morgen geht wieder einiges hier bei uns im Pod. Kollegin Marie Gandoy aus dem Rotschatz-Team. Du hast einen Überblick, was wir hier morgen unternehmen können. Fangen wir mal in Essen an. Da ist morgen ein Quiz angesagt.
1: Genau, in der Faces Bar steht das Blueprint Quiz an. Mhm. Um 17 Uhr geht's heute Abend mit Drinks los und ab 18.30 Uhr startet dann das Quiz. Für 12 Euro könnt ihr mitmachen.
0: Musik gibt's in Bochum. Was steht da genau an?
1: Im Schauspielhaus in Bochum stellt der Kulturjournalist und Musiker Max Kühlem ganz verschiedene Musikerinnen, Musiker und Bands vor. Inklusive Konzert von den Künstlerinnen und Künstlern. Um 19 Uhr startet Songs and Lyrics by. Und Tickets gibt's für 20 Euro bzw. ermäßigt für 15 Euro.
0: Ich habe anfangs Yoga erwähnt. Was ist denn da?
1: Ja, wobei das morgen Yoga heißt.
0: Ach.
1: In Gelsenkirchen bei Eine gute Adresse gibt es eine Kombi aus Yoga und Weinprobe. Die Yoga-Session wird dann also erstmal relativ entspannt und zwischendurch könnt ihr dann verschiedene Weine probieren. Tickets kosten 35 Euro und um 16.30 Uhr geht's morgen Nachmittag los.
0: Das klingt nach einer fantastischen Yoga-Session. Wenn man so die aufgehende Sonne mit dem dritten Glas Weißwein in der Hand macht, sieht's auch bestimmt irgendwann ein bisschen witzig aus, was man da macht. Naja, danke Marie für die Übersicht. Weiter mit eurem Platz 8 der Ruhrcharts. Milky, The Way You Are habt ihr ganz frisch reingewählt in die Ruhrcharts jetzt für euch. Platz 8.

Late Side vom Pink Panthers und Sarah Larsson rutschen 3 Plätze nach unten. Vom Platz 4 auf Platz 7 habt ihr sie gevotet. Aber wenn ihr sagt, das geht auch ein bisschen höher, wie ihr das stimmt für die beiden ab, einfach online. Auf Radio Bochum, Radio Essen, Radio Herne und Radio Emscherlippe.de. Lady Gaga. Die ist momentan wieder in aller Munde. Sie steuert aktuell einen Song nach dem nächsten für den neuen Film Der Teufel trägt Prada bei. Ein Song, Runaway, haben wir schon auf Platz 23 gehört. Jetzt haben wir für euch Shape of a Woman als Neuvorstellung. Der Film ist seit dem 30. April im Kino und auf dem Soundtrack der Songs sind auch noch Dua Lipa, Miley Cyrus, Ray und noch viele mehr zu hören. Jetzt aber für euch erstmal Shape of a Woman von Lady Gaga. Könnt ihr auch für abstimmen online in den Ruhrcharts auf Radio Bochum, Radio Essen, Radio Herne und Radio Emscherlippe.de.

0: Das ist neu in den Ruhrcharts und könnt ihr ab jetzt auch reinwählen in die Ruhrcharts. Shape of a Woman von Lady Gaga habe ich euch gerade gespielt und vorgestellt. Wenn ihr sagt, der Song ist super, dann stimmt für den Song ab auf Radio Bochum, Radio Essen, Radio Herne und radioemscheidlippe.de. Jetzt die Werbung, danach euer Platz 6 der Ruhrcharts. Dranbleiben und bis gleich.
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1: Es wird so langsam ein bisschen leerer auf den Straßen. Drei Meldungen habe ich noch für euch. Einmal von der A3 Oberhausen Richtung Köln zwischen dem Dreieck Langenfeld und dem Kreuz Leverkusen. 1 Kilometer, 13 Minuten länger. Dann gehen wir auf die A52 Düsseldorf Richtung Essen zwischen Breitscheid und Essen-Kettwig. Da sind 2 Kilometer Stau und 9 Minuten dauert es länger. Und in der Gegenrichtung A52 Essen Richtung Düsseldorf zwischen Essen-Kettwig und Breitscheid. Dichter Verkehr, 3 Minuten plus. Allen unterwegs eine gute Fahrt.
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1: Mit Maxi Krohn, hallo zusammen, wir sind mittendrin in eurer Top 10 der Ruhrcharts. Jede Woche könnt ihr auf Radio Essen, Radio Bochum, Radio Herne und radioemscher.de eure Top 30 selbst wählen. Wir kommen den Platz 1 immer näher und näher, aber ich habe noch vor allem 5 gute Plätze für euch, also 4 bis zum Platz 1 und noch eine Neuvorstellung, die ich euch auch nicht vorenthalten möchte. Starten wir aber erst mit Platz 5 und da ist BTS. Die sind 2 Plätze nach unten gerutscht, nein 3 Plätze, vom Platz 2 auf Platz 5. Mathe war nie meine Stärke, aber das habe ich gerade noch geschafft. BTS mit Swim vom Platz 2 auf Platz 5 untergerutscht, jetzt für euch in den Ruhrcharts.

Platz 4 und damit zwei Plätze nach oben geht es für Leonie und Callum Scott mit Stay. Habt ihr so abgestimmt online auf Radio Bochum, Radio Essen, Radio Herne und radioamstelle.de. Und abstimmen könnt ihr ab sofort auf den neuen Song von Another. Das sind zwei DJs aus dem Nachbarland, aus Holland. Mit dem US-Sänger 45 Ultra haben den Song Talk To You aufgenommen. Ein berühmter Fan des Songs ist Torwart Loris Karius, der den Song sich gerne beim Aufwärmen anhört. Vielleicht ihr jetzt ja auch. Hier für euch jetzt der Song Talk To You von Another featuring 45 Ultra in den Rutscharts.

einer meiner aktuellen Lieblingssongs. Ich finde den Song einfach, ich kann einfach nicht genug bekommen. Ist so. Alex Warren mit Fever Dream. Letzte Woche Platz 3, diese Woche Platz 3. Absolut verdient, meiner Meinung nach. Könnt ihr auch für abstimmen, um mir auch ein bisschen höher noch zu voten. Online auf Radio Bochum, Radio Essen, Radio Herne und radioemscherlippe.de. Platz 2 hat sich ganze 3 Plätze nach oben gekämpft. Also von Platz 5 auf Platz 2 geht es für The Second Voice mit Let Me Be. Vielleicht ein Anwärter auf die 1 nächste Woche? Könnt ihr entscheiden. Stimmt ab online.

Von Platz 5 auf Platz 2, The Second Voice mit Let Me Be in den Ruhrcharts. Vielleicht ein Anwärter auf die 1 nächste Woche? Könnt ihr entscheiden, indem ihr abstimmt online auf Radio Bochum, Radio Essen, Radio Herne und Radio Emscherlippe.de. Kommen wir zu Platz 1. Der war letzte Woche Platz 1, der war davor die Woche Platz 1. Das ist Bibi Rexha mit Faithless New Religion. Davon könnt ihr aktuell einfach nicht genug bekommen. Das war's von mir auch jetzt. Das waren die Ruhrcharts für heute. Ich, Maxi Kron, wünsche euch einen wunderschönen Samstagabend, einen schönen Sonntagmorgen. Also bis dahin, jetzt für euch Platz 1, Bibi Rexha und Faithless New Religion.

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1: Ich bin Thomas Brock. Die USA haben angekündigt, 5000 Soldaten aus Deutschland abzuziehen. Die NATO und Bundesverteidigungsminister Pistorius versuchen gelassen zu reagieren.
2: Dass hier US-Soldaten stationiert sind, sei im Interesse Deutschlands und Europas, so Pistorius, aber auch im Interesse der USA. Gleichzeitig unterstreiche die Abzugsankündigung, dass Europa selbst mehr Verantwortung für seine Sicherheit übernehmen müsse, dieser Weg sei eingeschlagen. Ähnlich diplomatisch lautet die Reaktion der NATO. Wie, wann und wo genau die USA Truppen aus Deutschland abziehen wollen, ist noch unklar. Ähnliche Ankündigungen hatte es auch schon in der ersten Amtszeit von US-Präsident Trump gegeben. Jan-Henna Reitze, Nachrichtenredaktion.
1: Im Fall des Erpressungsversuchs gegen den Babykosthersteller Hip haben die Ermittler in Österreich einen Verdächtigen festgenommen. Es soll sich um einen 39-jährigen Mann handeln. Einzelheiten zur Identität des Verdächtigen wurden bislang nicht mitgeteilt. Mit Rattengift in Babynahrung hatte ein Unbekannter versucht, den deutschen Babykosthersteller zu erpressen. In Österreich, Tschechien und der Slowakei wurden insgesamt 5 manipulierte Hip-Gläser entdeckt. Das deutsche Sortiment war nicht betroffen. Der Tankrabatt kommt nicht vollständig bei den Verbrauchern an. Laut ADAC haben die Mineralölkonzerne die Steuersenkung von knapp 17 Cent am ersten Tag nicht komplett an die Autofahrer weitergegeben. Derweil reißt die Kritik an den Entlastungen nicht ab. Die Chefin der Wirtschaftsweisen, Schnitzer, spricht von einem großen Fehler.
3: Sprit ist teuer, weil er knapp ist. Da hilft nur weniger verbrauchen, sagt Schnitzer gegenüber der Augsburger Allgemeinen. Der Staat solle nicht ständig versuchen, jeden Preisschock abzufedern, sondern gezielt die unterstützen, die auch wirklich Hilfe benötigten. Laut ADAC gingen die Preise für Sprit gestern nur um etwa 13 Cent zurück. Die Branche hatte argumentiert, dass sich in den Tanks vieler Tankstellen noch Kraftstoff zu den alten Steuersätzen befindet. Tanja Wagner, Nachrichtenredaktion.
1: In der Fußball-Bundesliga hat Bayer Leverkusen im Kampf um die Champions-League-Plätze einen wichtigen Erfolg gefeiert. Bayer besiegte im Topspiel am Abend RB Leipzig mit 4:1. Zuvor hatte Meister FC Bayern München gegen Schlusslicht Heidenheim nur 3:3 gespielt. Die weiteren Ergebnisse. Union Berlin gegen Köln 2:2, Bremen-Augsburg 1:3, Hoffenheim-Stuttgart 3:3 und Frankfurt verliert gegen den Hamburger SV mit 1:2. Und das waren die Nachrichten mit Thomas Brockt.
4: Das Wetter.
5: Nur an ein paar Stellen sind aktuell Schauer drin. Ansonsten ist es größtenteils trocken und ruhig. Die Temperaturen sind einen Ticken runtergefallen. Im Moment kommen wir auf Werte bis 21 Grad. Morgen geht es dann wieder gut grau und trüb in den Tag. Über den Tag ist dann auch mal ein bisschen Regen dabei, vor allem so am Nachmittag. Bis 26 Grad wird's.
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5: Ein paar ganz kleine Meldungen habe ich aktuell für euch. Einmal von der A46 Wuppertal Richtung Heinsberg. Zwischen Düsseldorf-Bilk und Neuss-Üdesheim. 1 Kilometer, 4 Minuten plus. Dann gehen wir auf die A52 Essen Richtung Düsseldorf zwischen Essen-Kettwig und Breitscheid. Da ist dichter Verkehr, auch da dauert es 4 Minuten länger. Dann die A57 Nimwegen Richtung Köln zwischen dem Kreuz Mörs und dem Kreuz Meerbusch. 3 Kilometer, 3 Minuten länger. Und die A562 Bonn-Rheinau Richtung Bonn-Ost zwischen Bonn-Rammersdorf und dem Anschluss zur Oberkasseler Straße. Da ist aktuell dichter Verkehr, ein Minütchen kommt oben drauf. Allen unterwegs eine gute Fahrt.
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5: Einen entspannten Samstagabend wünsche ich euch. Sarah Heinz ist hier und wir haben jetzt ganz viele, ja, Musik, Gold Nuggets für euch rausgesucht. 3 Hits am Stück hört ihr jetzt in unserer Party-Rotation von Seed, Depeche Mode und von Lady Gaga. Die macht ihr jetzt auch den Start mit Abracadabra. Schön, dass

0: Es gibt wahrscheinlich keine Musik, die besser den Sommer einläutet oder ihn vielleicht nochmal zurückholt. Vielleicht klappt das ja auch. Seed waren das für euch am Samstagabend in unserer Partysendung und wir gehen hier auch direkt wieder rein in die Musik. Also hier ist gar keine Pause. Jetzt mit Kamrat, Hug Yourself ist das. Habt einen schönen Abend.
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0: Das Wetter.
1: Ein bisschen abgekühlt ist es nach den sommerlichen Werten heute. Gerade sind maximal 21 Grad drin. Dazu ziehen die dicken Wolken weiter ab und es ist die meiste Zeit trocken. Nur vereinzelt sind noch Schauer drin. Morgen geht es dann eher ungemütlich weiter. Wir starten trocken rein, aber wieder mit einigen Wolken. Die verdichten sich über den Tag und lassen da auch wieder ein paar Tropfen runter bei bis 26 Grad.
0: NRW Verkehr.
1: Zwei Meldungen habe ich aktuell noch für euch. Einmal von der A3 Arnheim Richtung Oberhausen zwischen Dienstlaken Süd und Oberhausen-Holten. Da ist 1 Kilometer Stau, 4 Minuten kommen oben drauf. Und die A42 Kamp-Lindfort Richtung Dortmund zwischen dem Kreuz Duisburg-Nord und Duisburg-Neumühl. Da ist dichter Verkehr, 7 Minuten dauert es da länger. Ansonsten ist alles frei, habt eine gute Fahrt.
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1: Ja, super gutes Sommerwetter haben wir heute wahrscheinlich nicht mehr, aber das muss ja nicht heißen, dass die gute Laune ja direkt auch mit der Sonne verschwindet, ne? Sarah Heinz ist hier und das ist Musik von Corner Shop, Brimful of Usher. Schönen Abend euch.
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0: feinster R&B aus den späten 90ern von Destiny's Child. No, No, No, Part 2. Damals übrigens noch vor Say My Name und Survivor, der erste große Hit der Girl Group. Ja, ein bisschen klubbiger geht's jetzt direkt weiter mit Glockenbach und Tom Walker. Das ist Home.
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1: Ich bin Dirk Zeitler. US-Präsident Trump hat angekündigt, Zölle auf Autos und Lastwagen aus der EU ab kommender Woche auf 25% zu erhöhen. Die EU droht mit Gegenmaßnahmen. Der Verband der Automobilindustrie reagiert empört.
2: Eigentlich hatten USA und EU nach schwierigen Verhandlungen einen Zollsatz von 15% vereinbart. Unter anderem wegen des Streits um Grönland verzögert die EU aber die Umsetzung des Pakets. Setzt Trump seine neue, höhere Zolldrohung um, würde das allein die deutsche Autoindustrie jährlich 2,5 Milliarden Euro zusätzlich kosten. Deshalb reagiert die Branche empfindlich und ruft zur Deeskalation auf, nach dem Motto: Bei allen Krisengrade brauchen wir nicht auch noch einen wieder aufflammenden Zollstreit. Jan-Henner Reitze, Nachrichtenredaktion.
1: US-Verteidigungsminister Hegseth hat den Abzug von 5000 US-Soldaten aus Deutschland angeordnet. Man gehe davon aus, dass der Abzug in den nächsten 6 bis 12 Monaten abgeschlossen sein werde, teilte das Pentagon mit. Derzeit sind rund 39.000 US-Soldaten in Deutschland stationiert. Verteidigungsminister Pistorius hob die weiter bestehenden gemeinsamen Interessen hervor und bemühte sich um Deeskalation. Zugleich machte er deutlich, dass die Entscheidung nicht unerwartet komme. Klar sei, dass die NATO europäischer werden müsse. Im Falle des Erpressungsversuchs gegen den Babykosthersteller Hip haben die Ermittler in Österreich einen Verdächtigen festgenommen. Es soll sich um einen 39-jährigen Mann handeln.
3: Derzeit wird der Verdächtige verhört. Wer er ist und wie er gefunden wurde, darüber schweigen die Ermittler noch. Aus ermittlungstaktischen Gründen, heißt es. In dem Fall geht es um ein Erpresserschreiben und um Babynahrung, die mit Rattengift verunreinigt wurde. Bislang sind insgesamt 5 solche Gläschen aufgetaucht. Und zwar in Österreich, in der Slowakei und in Tschechien. Das deutsche Sortiment von Hip war nicht betroffen. Mit der Festnahme ist die Sache aber noch nicht erledigt. Denn die Ermittler suchen noch nach einem 6. Giftglas. Aus Wien, Albert Otti.
1: Zum Sport. In der Fußball-Bundesliga ist der FC Bayern gegen Heidenheim nicht über ein Unentschieden hinausgekommen. Der bereits feststehende Meister aus München und das Schlusslicht trennten sich 3:3. Die weiteren Ergebnisse: Union Berlin Köln 2:2, Bremen Augsburg 1:3, Hoffenheim Stuttgart 3:3 und Frankfurt verliert gegen den Hamburger SV mit 1:2. Das waren die Nachrichten mit Dirk Zeitler.
4: Das Wetter.
5: Ja, so langsam klart's auf. Ein paar ganz vereinzelte Tropfen sind noch drin. Sonst ist es aber trocken und es sind auch nicht mehr viele Wolken unterwegs. Im Moment haben wir Höchstwerte bis 19 Grad. Morgen geht's dann trüb in den Sonntag mit ein paar Wolken. Über Nachmittag sind die was dichter und es kann ab und zu regnen. Das Ganze bei maximal 26 Grad.
4: NRW Verkehr.
5: Es ist fast alles frei auf den Straßen. Ich habe hier nur eine Meldung für euch von der A42. Kamp-Lindfort Richtung Dortmund. Zwischen dem Kreuz Duisburg-Nord und Duisburg-Neumühl. Da ist aktuell dichter Verkehr. 3 Minuten braucht ihr länger. Ansonsten ist alles frei. Habt eine gute Fahrt.
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5: Hallöchen, ihr hört unsere Partyrotation am Samstagabend und ja, wir springen hier jetzt auch direkt wieder rein in die Musik. In der nächsten halben Stunde gibt's für euch Republica, Wiz DMC, De La Soul und viele, viele mehr. Los geht's jetzt mit Sheila E. A Love Bizarre ist das. Ich bin Sarah Heinz.
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1: Ring, ring, ring, entspannte Vibes von De La Soul. Die haben sich in den späten 80ern, frühen 90ern übrigens bewusst nicht so die ganzen Mittel und Texte vom typischen, oft harten Gangster-Rap genommen, sondern stattdessen das sogenannte Daisy Age mitgeprägt und auf ein freundlicheres Image gesetzt. Finde ich sehr cool. Der Samstagabend ist das. Schön, dass ihr am Start seid.

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0: Das Wetter.
1: Nach dem regnerischen Abend hat sich die Lage jetzt beruhigt. Es ist größtenteils trocken. Dazu sind aktuell Höchstwerte bis 19 Grad drin. Morgen startet der Tag dann eher bewölkt und über den Tag kann es regnen. Aber immerhin die sommerlichen Temperaturen bleiben. Wir bekommen maximal 26 Grad.
0: NRW Verkehr.
1: Es ist alles frei auf den Straßen. Kommt gut an.
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1: Sarah Heinz ist hier am Samstagabend und ich freue mich sehr auf die nächsten Songs unserer Party-Rotation, muss ich sagen. Da ist nämlich überall schön fett Gitarre drin. Den Anfang macht der hier. Lenny Kravitz ist das für euch.
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0: Weezer, Buddy Holly war das für euch. Den Song hatte Frontmann Rivers Cuomo damals geschrieben, nachdem seine Freunde sich über seine damalige Freundin aus Asien und ihren Akzent lustig gemacht hatten. Ich finde das total mies. Also umso besser, dass die Nummer am Ende so erfolgreich geworden ist. Gut, klubbiger wird's jetzt mit Haven und Caitlin Aragon. Super cooler Sound ist das.
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1: Ich bin Dirk Zeitler. Die USA haben angekündigt, 5000 Soldaten aus Deutschland abzuziehen. Die NATO- und Bundesverteidigungsminister Pistorius versuchen, gelassen darauf zu reagieren.
2: Dass hier US-Soldaten stationiert sind, sei im Interesse Deutschlands und Europas, so Pistorius, aber auch im Interesse der USA. Gleichzeitig unterstreiche die Abzugsankündigung, dass Europa selbst mehr Verantwortung für seine Sicherheit übernehmen müsse, dieser Weg sei eingeschlagen. Ähnlich diplomatisch lautet die Reaktion der NATO. Wie, wann und wo genau die USA Truppen aus Deutschland abziehen wollen, ist noch unklar. Ähnliche Ankündigungen hatte es auch schon in der ersten Amtszeit von US-Präsident Trump gegeben. Jan-Henner Reitze, Nachrichtenredaktion.
1: Die Europäische Union und die deutsche Wirtschaft kritisieren die von US-Präsident Trump angekündigte Anhebung von Zöllen auf Autos und Lastwagen aus der EU von 15% auf 25%. Die EU-Kommission behielt sich in einer ersten Reaktion Gegenmaßnahmen vor, sollte Trump seine Ankündigung tatsächlich wahrmachen. Das machte eine Sprecherin in Brüssel deutlich. Der Tankrabatt kommt nicht in Gänze bei den Verbrauchern an. Laut ADAC haben die Mineralölkonzerne die Steuersenkung am ersten Tag nicht komplett an die Autofahrer weitergegeben. Unterdessen reißt die Kritik an den Entlastungen nicht ab. Die Chefin der Wirtschaftsweisen, Monika Schnitzer, spricht von einem großen Fehler.
3: Schnitzer sagt, hohe Preise haben auch eine Funktion. Sie zeigen, dass Energie knapp ist und bringen Menschen dazu, weniger zu verbrauchen. Deshalb hält sie breite Entlastungen für den falschen Weg. Stattdessen sollten gezielt diejenigen unterstützt werden, die wirklich Hilfe brauchen. Mit Blick auf den Sommer warnt sie außerdem, teureres Kerosin könnte Flüge verteuern. Urlaub wird also wohl für viele spürbar teurer. Zoe Tassovali, Nachrichtenredaktion.
1: Zum Sport: In der Fußball-Bundesliga ist der FC Bayern gegen Heidenheim nicht über ein Unentschieden hinausgekommen. Der bereits feststehende Meister aus München und das Schlusslicht trennten sich 3:3. Die weiteren Ergebnisse: Union Berlin, Köln 2:2, Bremen Augsburg 1:3, Hoffenheim Stuttgart 3:3 und Frankfurt verliert gegen den Hamburger SV mit 1:2. Außerdem sicherte sich Schalke 04 mit einem 1:0 Sieg gegen Fortuna Düsseldorf den Aufstieg in die erste Fußball-Bundesliga. Das waren die Nachrichten mit Dirk Zeitler.
4: Das Wetter. Wolken sind inzwischen kaum noch dabei. Der Himmel ist an vielen Stellen klar und es bleibt trocken. Und so bleibt es in der Nacht auch. Gerade kommen wir auf Werte bis 18 Grad. Morgen geht es da wieder ein bisschen nach oben. Wir bekommen Höchstwerte zwischen 22 und 26 Grad. Dazu sind einige Wolken unterwegs. Die haben teilweise auch wieder etwas Regen dabei.
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4: Und wir schauen einmal raus auf die Straßen. Da habe ich aktuell eine Meldung für euch. Eine ganz kleine auf der A46 Wuppertal Richtung Heinsberg zwischen Düsseldorf-Bilk und Neuss-Üdesheim. Da ist aktuell dichter Verkehr. 2 Minuten kommen oben drauf. Sonst ist alles frei. Habt eine gute Fahrt.
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4: Kurz nach 11, wir machen weiter mit unseren Party-Songs im besten Mix und läuten die Stunde ein mit Musik von Two Colors. Mad World ist das jetzt für euch. Ich bin Sarah Heinz, habt einen schönen Samstag.

0: Sehr chillige Vibes von Aya Nakamura, Jaja. In dem Song geht es übrigens um Männer, die falsche Gerüchte über die Frauen verbreiten, bei denen sie nicht landen konnten. Vor knapp 8 Jahren ist der Song rausgekommen und wurde vor allem damals dann auch bei Frauenmärschen in Frankreich als Protesthymne gespielt, um ein Zeichen gegen Belästigung zu setzen. Richtig, richtig stark.
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0: Das Wetter.
1: Wir haben eine ruhige Nacht vor uns. Kaum eine Wolke ist unterwegs. Inzwischen ist die Lage auch ziemlich ruhig. 18 Grad packen wir gerade maximal. Morgen geht es dann etwas bewölkt in den Sonntag. Die Wolken werden über den Tag auch was dichter und es kann wieder regnen, teilweise auch mit starkem Wind. Das Ganze bei maximal 26 Grad.
0: NRW Verkehr.
1: Es ist nichts los, die Straßen sind frei. Kommt gut an.
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1: Einen entspannten Abend wünsche ich euch. Sarah Heinz ist hier am ganz späten Samstag und wir schwingen uns jetzt direkt zurück rein in die Partyrotation mit Sound aus den 90ern von DJ Bobo. Macht's euch schön.

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0: So ein cooler Song einfach. Die Fantastischen Vier mit dem Picknicker aus dem Jahr 1997. Ist jetzt auch schon fast 30 Jahre her. Wahnsinn. Und es ist auch Wahnsinn und total surreal, dass die Fanta 4 bald ein letztes Mal auf Tour gehen. Im Dezember startet ihre letzte Arena-Tour und die soll laut Michi Beck vor allem Stationen beinhalten, die die Gruppe geprägt haben. Der erste Rutsch der Konzerte ist schon restlos ausverkauft. Für den Open-Air-Sommer könnt ihr aber noch ein paar Tickets abstauben. Da mache ich mich die Tage wahrscheinlich auch noch ran, weil ganz ehrlich, so Musikgiganten, die muss man einfach mal live erlebt haben.
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1: Ich bin Dirk Zeitler. Die USA haben angekündigt, 5000 Soldaten aus Deutschland abzuziehen. Die NATO und Bundesverteidigungsminister Pistorius versuchen, gelassen zu reagieren.
2: Dass hier US-Soldaten stationiert sind, sei im Interesse Deutschlands und Europas, so Pistorius, aber auch im Interesse der USA. Gleichzeitig unterstreiche die Abzugsankündigung, dass Europa selbst mehr Verantwortung für seine Sicherheit übernehmen müsse, dieser Weg sei eingeschlagen. Ähnlich diplomatisch lautet die Reaktion der NATO. Wie, wann und wo genau die USA Truppen aus Deutschland abziehen wollen, ist noch unklar. Ähnliche Ankündigungen hatte es auch schon in der ersten Amtszeit von US-Präsident Trump gegeben. Jan-Henner Reitze, Nachrichtenredaktion.
1: Der mehrfach an Ostseeküsten gestrandete Buckelwal ist wieder im offenen Meer. In welche Richtung er schwimmt oder wie es ihm geht, ist aber unklar. Peildaten seien bei der Initiative mehrfach angefordert worden. Bislang habe man nichts, sagte eine Sprecherin des Umweltministeriums in Mecklenburg-Vorpommern. Sollte es Daten geben, sollen diese nicht an die Allgemeinheit gelangen. Im Fall des Erpressungsversuchs gegen den Babykosthersteller Hip haben die Ermittler in Österreich einen Verdächtigen festgenommen. Es soll sich um einen 39-jährigen Mann handeln.
3: Derzeit wird der Verdächtige verhört. Wer er ist und wie er gefunden wurde, darüber schweigen die Ermittler noch. Aus ermittlungstaktischen Gründen, heißt es. In dem Fall geht es um ein Erpresserschreiben und um Babynahrung, die mit Rattengift verunreinigt wurde. Bislang sind insgesamt 5 solche Gläschen aufgetaucht. Und zwar in Österreich, in der Slowakei und in Tschechien. Das deutsche Sortiment von Hip war nicht betroffen. Mit der Festnahme ist die Sache aber noch nicht erledigt. Denn die Ermittler suchen noch nach einem 6. Giftglas. Aus Wien, Albert Otti.
1: Zum Sport. In der Fußball-Bundesliga ist der FC Bayern gegen Heidenheim nicht über ein Unentschieden hinausgekommen. Der bereits feststehende Meister aus München und das Schlusslicht trennten sich 3:3. Die weiteren Ergebnisse: Union Berlin, Köln 2:2, Bremen Augsburg 1:3, Hoffenheim Stuttgart 3:3 und Frankfurt verliert gegen den Hamburger SV mit 1:2. Außerdem sicherte sich Schalke 04 mit einem 1:0 Sieg gegen Fortuna Düsseldorf den Aufstieg in die erste Liga.
4: Das Wetter.
5: Es ist wieder mild heute Nacht bei Tiefstwerten zwischen 13 und 11 Grad. Dazu kann es weiter etwas regnen. Stellenweise ist es auch gewittrig. Am Tag geht es weiter. Es ist bewölkt und stellenweise nass. Auch Gewitter sind nicht ausgeschlossen. Die Temperaturen steigen dazu auf bis zu 26 Grad.
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6: A2 Oberhausen-Hannover zwischen Dortmund-Meng-Ede und Dortmund-Nordost. 1 Kilometer Stau, 28 Minuten Zeitverlust. Wir wünschen allen unterwegs gute Fahrt.
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5: Kurz nach Mitternacht haben wir es. Ich bin Natascha Wittmark und ihr seid noch mittendrin hier im besten Mix am Wochenende.

0: Light My Fire. Na, Take That geben alles hier. Den besten Mix am Wochenende. So, und jetzt gehen wir mit einem Fuß ins Jahr 2000 und mit dem anderen bleiben wir, wo wir sind. Das ist nämlich hier ein frischer Remake von einem der Sommersongs schlechthin, meiner Meinung nach. Mojo's Lady, neu gemacht von Oliver Heldens.
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0: durch. So geht's auch am Tag weiter. Dann bleibt es überwiegend bewölkt und einzelne Schauer oder Gewitter ziehen durch. Die Temperaturen steigen dazu auf bis zu 26 Grad.
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2: A30 Osnabrück Bad Oeynhausen. Zwischen Bad Oeynhausen Ost und Kreuz Bad Oeynhausen 2 Kilometer Stau. Wir wünschen allen unterwegs gute Fahrt.
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3: Wir gehen jetzt in die 80er hier im besten Mix am Wochenende mit einer echten Ikone, Diana Ross. I'm coming out.

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1: Ich bin Dirk Zeitler. US-Verteidigungsminister Hegseth hat den Abzug von 5.000 US-Soldaten aus Deutschland angeordnet. Das Pentagon geht davon aus, dass der Abzug in den nächsten 6 bis 12 Monaten abgeschlossen sein wird. Derzeit sind rund 39.000 Soldaten in Deutschland stationiert. Verteidigungsminister Pistorius hob die weiteren

0: bestehenden gemeinsamen Interessen hervor. Zugleich machte er deutlich, dass die Entscheidung nicht unerwartet kommt. Der in der vergangenen Woche mehrfach gestrandete Buckelwal ist wieder frei in der Nordsee. In welche Richtung er schwimmt, ist noch unklar. Bisher gibt es keine Daten des Peilsenders, mit dem die Route des Wals verfolgt werden sollte.
1: Gibt es ein technisches Problem? Ist einfach noch kein Signal angekommen oder weiß die private Initiative, die den Wal in die Nordsee gebracht hat, mehr als sie bisher sagt? Offiziell ist bisher nur, es ist unklar, wo der Wal ist. Von Greenpeace heißt es, der Buckelwal sei in einer der meistbefahrenen Schiffsrouten Europas ausgesetzt worden, seine Überlebenschancen seien minimal. Im März war das Tier erstmals in der Ostsee gesichtet worden und mehrfach gestrandet. Vor dem Transport in die Nordsee lag der Wal wochenlang vor der Insel Pöhl. Jan-Henner Reitzer, Nachrichtenredaktion.
0: Im Fall des Erpressungsversuchs gegen den Babykosthersteller Hipp haben die Ermittler in Österreich einen Verdächtigen festgenommen. Es soll sich um einen 39-jährigen Mann handeln.
2: Derzeit wird der Verdächtige verhört. Wer er ist und wie er gefunden wurde, darüber schweigen die Ermittler noch. Aus ermittlungstaktischen Gründen, heißt es. In dem Fall geht es um ein Erpresserschreiben und um Babynahrung, die mit Rattengift verunreinigt wurde. Bislang sind insgesamt 5 solche Gläschen aufgetaucht. Und zwar in Österreich, in der Slowakei und in Tschechien. Das deutsche Sortiment von Hipp war nicht betroffen. Mit der Festnahme ist die Sache aber noch nicht erledigt. Denn die Ermittler suchen noch nach einem 6. Giftglas. Aus Wien, Albert Otti.
0: Zum Sport. In der Fußball-Bundesliga ist FC Bayern gegen Heidenheim nicht über einen Unentschieden hinausgekommen. Der bereits feststehende Meister aus München und das Schlusslicht trennten sich 3:3. Die weiteren Ergebnisse. Union Berlin, Köln 2:2, Bremen, Augsburg 1:3, Hoffenheim, Stuttgart 3:3 und Frankfurt verliert gegen den Hamburger SV mit 1:2. Schalke 04 hat sich außerdem mit einem 1:0 Sieg gegen Fortuna Düsseldorf den Aufstieg in die erste Liga gesichert.
3: Das Wetter.
4: Bei Temperaturen zwischen 13 und 11 Grad ist es wieder mild heute Nacht. Einzelne Schauer sind weiter dabei oder auch Gewitter. Am Tag steigen die Temperaturen dann auf bis zu 26 Grad. Es bleibt dazu weiter bewölkt und einzelne Schauer oder Gewitter ziehen durch.
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6: Zurzeit liegen uns keine Meldungen vor. Wir wünschen allen unterwegs gute Fahrt.
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4: Natascha Wittmark hier, hallo zusammen. Eine Stunde seid ihr hier noch im besten Mix am Wochenende. Und da hört ihr jetzt Kamerad mit Hug Yourself. Und zwar im Remix von Samuel Sartini.

0: Ja, David Guetta hatte sie schon alle. Hier mit Ex-Destiny's Child-Mitglied Kelly Rowland, When Love Takes Over. Und jetzt habe ich einen Song, der fängt so ein bisschen an, wie man sich sonntags morgens fühlt, wenn man so ein bisschen zu spät ins Bett gekommen ist. Ein bisschen durcheinander und man muss erstmal gucken, ob man zurechtkommt. Aber wenn der Kater danach lässt, dann läuft man wieder gerade. Sonny Fodera, D.O.D. und Poppy Bascom. Think about us.
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0: Das Wetter.
1: Es ist wieder mild heute Nacht bei Tiefstwerten zwischen 13 und 11 Grad. Dazu kann es weiter etwas regnen. Stellenweise ist es auch gewittrig. Am Tag geht es weiter. Es ist bewölkt und

0: 11 Grad. Dazu kann es weiter etwas regnen. Stellenweise ist es auch gewittrig. Am Tag geht es so weiter. Es ist bewölkt und stellenweise nass. Auch Gewitter sind nicht ausgeschlossen. Die Temperaturen steigen dazu auf bis zu 26 Grad.
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2: Zurzeit liegen uns keine Meldungen vor. Wir wünschen allen unterwegs gute Fahrt.
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0: Natascha Wittmark hier, ihr seid noch im besten Mix am Wochenende. Noch eine halbe Stunde bis 2 Uhr hört ihr hier extra viel Musik.

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1: Ich bin Dirk Zeitler. US-Präsident Trump hat angekündigt, Zölle auf Autos und Lastwagen aus der EU ab kommender Woche auf 25% zu erhöhen. Die EU droht mit Gegenmaßnahmen. Der Verband der Automobilindustrie reagiert empört.
2: Eigentlich hatten USA und EU nach schwierigen Verhandlungen einen Zollsatz von 15% vereinbart, unter anderem wegen des Streits um Grönland verzögert die EU aber die Umsetzung des Pakets. Setzt Trump seine neue, höhere Zolldrohung um, würde das allein die deutsche Autoindustrie jährlich 2,5 Milliarden Euro zusätzlich kosten. Deshalb reagiert die Branche empfindlich und ruft zur Deeskalation auf nach dem Motto, bei allen Krisen gerade brauchen wir nicht auch noch einen wieder aufflammenden Zollstreit.